0: Union. Er glaube nicht, dass das unseren Prinzipien entspreche, sagte Macron beim EU-Gipfel in Brüssel. Außerdem habe er noch nie ein Abschiebezentrum in einem Drittland gesehen, das funktioniert. Das EU-Parlament hatte am Mittwoch die sogenannte Rückführungsverordnung gebilligt, die mehr Abschiebungen aus der Europäischen Union ermöglichen soll. Sie erlaubt es Mitgliedstaaten, Abschiebezentren außerhalb der EU einzurichten. Als mögliche Standorte gelten Länder wie Ruanda, Uganda oder Usbekistan. Unter anderem Deutschland, aber auch Österreich und Dänemark befürworten das. Die Bundeswehr schließt bei der Besetzung der Litauen-Brigade nicht aus, Soldaten auch zu verpflichten. Heeresinspekteur Freuding nannte in der Welt als oberstes Ziel, die volle Einsatzbereitschaft der Brigade im kommenden Jahr zu erreichen. Der Generalleutnant betonte, dazu werde am leitenden Prinzip der Freiwilligkeit festgehalten und dort, wo erforderlich, auch um verpflichtende Maßnahmen ergänzt. Deutschland reagiert mit der Aufstellung der Panzerbrigade auf die wachsende Bedrohung der NATO durch Russland. Aktuell sind dort bereits 1800 Bundeswehrsoldaten stationiert. Bei der Fußball-Weltmeisterschaft hat Schottland gegen Marokko gespielt. Die Begegnung ist vor wenigen Minuten zu Ende gegangen. Marokko konnte sich mit 1:0 durchsetzen. Zuvor hatte die Nationalmannschaft der USA vorzeitig die K.O.-Phase erreicht. 6 Tage nach dem Sieg gegen Paraguay überzeugte die Mannschaft von Trainer Pochettino auch in ihrem zweiten Gruppenspiel. Gegen Australien gewann sie mit 2:0. Das waren die Nachrichten. Das Wetter in Deutschland. In der Nacht zeitweise Schauer und teils kräftige Gewitter, Tiefstwerte 23 bis 15 Grad. Tagsüber teilweise sonnig, gebietsweise aber auch Schauer und einzelne kräftige Gewitter, vor allem im Bergland und im Osten Unwettergefahr. 23 Grad an der Nordsee bis 38 Grad in Rheinland-Pfalz. Es ist 2:03 Uhr.
1: Und hier der Verkehrsservice in der ARD-Hitnacht. Die A1 Bremen Richtung Hamburg ist zwischen Harburg und Stillhorn wegen Bauarbeiten noch bis Montag früh etwa 5 Uhr gesperrt. Die A1 Münster Richtung Dortmund ist zwischen Kamen Zentrum und Kreuz Dortmund-Unna wegen Bauarbeiten ebenfalls bis Montag früh gesperrt. Die A3 Nürnberg Richtung Passau ist zwischen Kreuz Deckendorf und Hengersberg wegen Bauarbeiten bis Montag früh etwa 1 Uhr gesperrt. Die A27 Weißrode Bremen ist zwischen Verden Nord und Langwedel in beiden Richtungen wegen einer Baustelle bis Montag 5 Uhr gesperrt. Nutzen Sie hier bitte die Umleitung über die U52 bzw. U9. Die A31 Gronau Richtung Oberhausen ist zwischen Schermbeck und Dorsten wegen Bauarbeiten bis Sonntagvormittag etwa 10 Uhr gesperrt. Die A40 Duisburg-Essen ist zwischen Mülheim-Winkhausen und Heißen in beiden Richtungen bis Montag gesperrt. Die A61 Hockenheim Richtung Ludwigshafen ist zwischen Dreieck Hockenheim und Kreuz Speyer wegen Bauarbeiten bis Montag früh gesperrt. Und in Berlin, die A111 ist wegen Wartungsarbeiten im Flughafentunnel zwischen Festplatz und Seidelstraße bis etwa 5 Uhr in beiden Richtungen gesperrt. Allen unterwegs eine gute und hoffentlich auch entspannte Fahrt.
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1: Und wir sind mittendrin in unserem nächtlichen Hitmarathon hier aus dem MDR-Studio in Dresden mit Heiko Hasch im Studio. Ich grüße Sie.

0: Boniem. Daddy Cool, der erste große Erfolg von der Band aus dem Studio von Frank Farian. Ja, da ging es auf der Karriereleiter richtig nach oben. Vor 50 Jahren ist der Song rausgekommen. Und jetzt geht's in die 80er mit einem Meisterwerk, das perfekter nicht umgesetzt werden konnte. Sowohl als Single, als Album und als Film. Und da spielte der Musiker natürlich auch die Hauptrolle. Sie wissen längst, von wem ich rede, von Prinz. Im April war ja schon sein 10. Todestag, aber dieser musikalische Meilenstein macht ihn einfach unvergessen. Und dafür gab es ja auch einen Oscar. Und seine Konzerttournee zu Purple Rain war auch seine erfolgreichste in seiner Karriere. Über 1,7 Millionen Menschen besuchten damals seine 98 Purple Rain Konzerte.
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22:22 hier der Verkehrsservice in der ARD Hitnacht mit einer Gefahrenmeldung. Achtung, ein Falschfahrer auf der A59 Bonn-Köln zwischen Kreuz Bonn-Ost und Dreieck Bonn-Beuel. Kommt Ihnen ein Falschfahrer entgegen, fahren Sie bitte äußerst rechts und überholen Sie nicht. Auf der A59 Bonn-Köln zwischen Kreuz Bonn-Ost und Dreieck Bonn-Beuel ist ein Falschfahrer unterwegs. Vorsicht in beiden Richtungen.

2.24 Uhr, hier nochmal der Verkehrsservice. Die Gefahrenmeldung wurde aktualisiert, betrifft den Falschfahrer auf der A59 Köln Richtung Bonn. Jetzt zwischen Wahn und dem Dreieck Bonn-Beuel. Kommt Ihnen der Falschfahrer entgegen, fahren Sie bitte äußerst rechts, überholen Sie nicht. A59 Köln Richtung Bonn, zwischen Wahn und Dreieck Bonn-Beuel ist der Falschfahrer unterwegs. Vorsicht in beiden Richtungen.

0: Es wird 14:30. Schönen guten Morgen. Hier der aktuelle Verkehrsservice in der ARD-Hitnacht. Immer noch aktuell der Falschfahrer auf der A59 Köln Richtung Bonn. Zwischen Wahn und dem Dreieck Bonn-Beuel kommt Ihnen der Falschfahrer entgegen. Fahren Sie bitte äußerst rechts und überholen Sie nicht. A59 Köln Richtung Bonn zwischen Wahn und Dreieck Bonn-Beuel. Ein Falschfahrer, Vorsicht in beiden Richtungen. Die A1 Bremen Richtung Hamburg ist zwischen Harburg und Stillhorn wegen Bauarbeiten noch bis Montag früh etwa 5 Uhr gesperrt. Die A1 Münster Richtung Dortmund ist zwischen Kamen Zentrum und Kreuz Dortmund Unna wegen Bauarbeiten ebenfalls bis Montag früh gesperrt. Die A3 Nürnberg Richtung Passau ist zwischen Kreuz Deckendorf und Hengersberg wegen Bauarbeiten bis Montagnacht etwa 1 Uhr gesperrt. Die A27 Weißrode-Bremen ist zwischen Verden-Nord und Langwedel in beiden Richtungen wegen einer Baustelle bis Montag früh 5 Uhr gesperrt. Nutzen Sie hier bitte die Umleitung über die U52 bzw. U9. Die A31 Gronau Richtung Oberhausen ist zwischen Schermbeck und Dorsten wegen Bauarbeiten bis Sonntagvormittag 10 Uhr gesperrt. Die A40 Duisburg-Essen ist zwischen Mülheim-Winkhausen und Heißen in beiden Richtungen bis Montag gesperrt. Die A61 Hockenheim Richtung Ludwigshafen ist zwischen Dreieck Hockenheim und Kreuz Speyer wegen Bauarbeiten bis Montag 5 Uhr gesperrt. Und in Berlin, die A111, ist wegen Wartungsarbeiten im Tunnel, im Flughafentunnel zwischen Festplatz und Seidelstraße bis etwa 5 Uhr in beiden Richtungen gesperrt. Allen unterwegs eine gute und hoffentlich auch entspannte Fahrt.
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2:34 Uhr, hier nochmal der Verkehrsservice. Gute Nachrichten, eine Entwarnung auf der A59 Köln Richtung Bonn. Zwischen Wahn und Dreieck Bonn-Beuel ist kein Falschfahrer mehr unterwegs. Wir wünschen allen gute Fahrt.

0: Peter Gabriel hier in der ARD-Hitnacht. Einst mit Genesis bekannt und erfolgreich geworden und dann vor allem auch mit seiner Solo-Karriere. Und jetzt habe ich Take That. In den 90er Jahren sorgten sie für euphorische Konzerte und es war für tausende Fans eine Katastrophe, als sie sich nur 6 Jahre später wieder trennten. Nach dem Rauswurf von Robbie Williams zerbrach dann auch die gesamte Zusammenarbeit. Aber es war ja noch nicht das endgültige Aus, denn fast 10 Jahre später, 2005 war es, da wagten sie einen Neuanfang, nachdem sie ein Greatest-Hits-Album veröffentlichten und dazu kam noch eine Fernsehdokumentation heraus. Mit so einer großen Resonanz haben sie ja wohl gar nicht gerechnet damals und so kam es zu diesem Neuanfang. Und gerade geben sie ja wieder einige Konzerte, gestern, heute und morgen in Manchester und dann kommen sie in der kommenden Woche noch für 3 Konzerte nach London. Und schließlich noch ein Konzert auch in Irland, dann am 4. Juli in Dublin. Und ganz sicher begeistern sie heute mehrere Generationen als damals in den 90er Jahren. Hier ist Take That.
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0: Cher, im Mai ist sie 80 geworden. Vieles an ihr ist auch irgendwie zeitlos geblieben, sicher auch dank der vielen Chirurgen. Aber auch viele ihrer Songs sind einfach zeitlos geblieben, über all die Jahrzehnte hinweg. Grund dafür sicher auch, weil sie sich immer wieder neu erfunden hat und mit neuen Ideen auch immer wieder überraschen konnte. Eine gewisse Experimentierfreudigkeit liegt ihr wahrscheinlich auch im Blut. Bis zu den Nachrichten noch Real Life mit Send Me an Angel, zuvor noch Tim Bensko vor 15 Jahren. Übrigens genau am 15. Juni 2011 veröffentlichte er sein Debütalbum, auch mit einem überwältigenden Erfolg. Ja, und da kam damals ein ganz neuer Musikstil auf den Markt und dem ist er auch bis heute treu geblieben. Hier seine erste Single, Nur noch kurz die Welt retten, Tim Bensko.
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1: Um 3 Uhr mit Gabriela Kühne. Die Sparpläne der Bundesregierung treffen auch Empfänger von Wohngeld. Sie müssen mit Einbußen rechnen, wie Bundesbauministerin Huberts der Rheinischen Post sagte. Aus der Nachrichtenredaktion Heiko Schneider.
2: Laut Huberts betreffen die Kürzungen alle Wohngeldempfänger. Ein Drittel der Haushalte werde komplett leer ausgehen. Betroffen seien unter anderem Menschen, die wegen ihres Einkommens bisher gerade noch antragsberechtigt seien. Aktuelle Wohngeldbescheide sollen gültig bleiben. Durch die Einschnitte könnten Bund und Länder rund 2 Milliarden Euro einsparen. Die SPD-Politikerin sagte der Zeitung, der Schritt sei bitter, aber nicht anders machbar. Wegen der vielen Krisen habe der Bund eine schwierige Haushaltslage. Über den Gesetzentwurf sollen jetzt die anderen Ministerien beraten.
1: Beim EU-Gipfel sind deutliche Differenzen zwischen den Mitgliedstaaten zutage getreten. Dies gilt besonders bei Fragen des künftigen Haushalts der Europäischen Union sowie bei möglichen Verhandlungen mit Russland. Kanzler Merz erhöhte im Anschluss an das Treffen in Brüssel den Druck in den Haushaltsverhandlungen. Der deutsche Regierungschef verlangte einen akzeptablen, also geringeren Budgetvorschlag. Zum Auftakt des Bundesparteitags der Linken hat die Co-Vorsitzende Schwertner ihre Partei dazu aufgerufen, sich stärker für benachteiligte Gruppen in der Gesellschaft einzusetzen. Die Linken-Chefin kritisierte die von der Bundesregierung geplanten Kürzungen im Sozialbereich und die steigenden Militärausgaben scharf. Als Reaktion kündigte Schwertner wörtlich einen Klassenkampf von unten an. 600 Delegierte beraten bis Sonntag in Potsdam über die künftige Linie der Partei. Auf dem Programm stehen auch Personalentscheidungen. Die bisherige Vorsitzende Schwertner stellt sich zur Wiederwahl. Der Co-Vorsitzende van Aken tritt nicht mehr an. Bei der Fußball-WM ist derzeit einer der Titelfavoriten gefordert. Brasilien spielt aktuell gegen Haiti. Zuvor waren Schottland und Marokko aufeinander getroffen. Aus dem ARD-WM-Team Silke Heine.
3: Marokko gewinnt gegen die Schotten mit 1:0 und verhindert vorerst die große Party der Bravehearts. Die hatten auf den erstmaligen Einzug in die K.O.-Runde gehofft, liegen in der Tabelle nun aber hinter Marokko. Dagegen dürfen die US-Amerikaner feiern. Der Co-Gastgeber folgt nach einem 2:0-Sieg gegen Australien, Mexiko ins 16. Finale. Die deutsche Mannschaft kann ab 22 Uhr unserer Zeit nachziehen. Dafür nötig ein Sieg im zweiten Gruppenspiel in Toronto gegen die Elfenbeinküste.
1: Das waren die Nachrichten. Das Wetter in Deutschland. Tagsüber teilweise sonnig, gebietsweise aber auch Schauer und einzelne kräftige Gewitter, vor allem im Bergland und im Osten Unwettergefahr. 23 Grad an der Nordsee bis 38 Grad in Rheinland-Pfalz. Am Sonntag heiter, später Quellwolken und Schauer sowie örtlich Gefahr starker Gewitter. 20 bis 38 Grad. Und die Zeit, es ist 3.03 Uhr.
4: Und hier der Verkehrsservice in der ARD-Hitnacht. Die A1 Bremen Richtung Hamburg ist zwischen Harburg und Stillhorn wegen Bauarbeiten bis Montag früh etwa 5 Uhr gesperrt. Die A1 Münster Richtung Dortmund ist zwischen Kamen Zentrum und Kreuz Dortmund-Unna wegen Bauarbeiten auch bis Montag 5 Uhr gesperrt. Die A3 Nürnberg Richtung Passau ist zwischen Kreuz Deckendorf und Hengersberg wegen Bauarbeiten bis Montagnacht etwa 1 Uhr gesperrt. Die A27 Weißrode-Bremen ist zwischen Verden Nord und Langwedel in beiden Richtungen wegen einer Baustelle bis Montag früh 5 Uhr gesperrt. Nutzen Sie hier bitte die Umleitung über die U52 bzw. U9. Die A31 Gronau Richtung Oberhausen ist zwischen Schermbeck und Dorsten wegen Bauarbeiten bis Sonntagvormittag etwa 10 Uhr gesperrt. Die A40 Duisburg-Essen ist zwischen Mülheim-Winkhausen und Heißen in beiden Richtungen bis Montag gesperrt. Die A61 Hockenheim Richtung Ludwigshafen ist zwischen Dreieck-Hockenheim und Kreuzspeyer wegen Bauarbeiten bis Montag früh 5 Uhr gesperrt. Und in Berlin die A111 ist wegen Wartungsarbeiten im Flughafentunnel zwischen Festplatz und Seidelstraße bis 5 Uhr in beiden Richtungen gesperrt. Allen unterwegs eine gute und sichere Fahrt.
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4: Ja, wir haben es gehört, die Sonne wird uns heute auch wieder richtig kräftig einheizen und da ziehen wir doch mit einer weiteren Stunde großer Hits, die Musikgeschichte schrieben und unvergessen bleiben. Jeder verbindet ja damit seine eigenen Erlebnisse. aber alle bringen sie uns diese Erinnerungen. Hier aus dem Dresdner Funkhaus mit Heiko Rasch im Studio. Ich grüße Sie. Schönen guten Morgen.

0: Nina hier in der ARD-Hitnacht. Sie ist ja auch mittendrin in ihrer diesjährigen Tour und die verspricht ja auch wieder genauso erfolgreich zu werden wie die in den vergangenen 3 Jahren. Vor wenigen Stunden und auch heute an diesem Samstagabend, da gibt's in Österreich 2 Konzerte und dann geht es ja bis Ende Oktober quer durchs Land, mehr noch auch in Dänemark, in den Niederlanden und in der Schweiz gibt's ihre Konzerte. Einige sind auch schon wieder ausverkauft. Gleich bei uns Alison Moyet und zuvor Bruce Springsteen.
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3:19 Uhr, hier der Verkehrsservice mit zwei aktuellen Meldungen. Betrifft die A5 Kassel Richtung Frankfurt. Die A5 ist zwischen Ohmtal-Dreieck und Homberg nach einem Unfall gesperrt. Und die A23 Heide Richtung Hamburg ist zwischen Heide Süd und Albersdorf wegen umgestürzter Bäume gesperrt.

0: Kurz nach 3:30, schönen guten Morgen, hier der aktuelle Verkehrsservice in der ARD-Hitnacht. Die A1 Bremen Richtung Hamburg ist zwischen Harburg und Stillhorn wegen Bauarbeiten bis Montag früh ca. 5 Uhr gesperrt. Die A1 Münster Richtung Dortmund ist zwischen Kamen Zentrum und Kreuz Dortmund-Unna, auch wegen Bauarbeiten bis Montag 5 Uhr gesperrt. Die A3 Nürnberg Richtung Passau ist zwischen Kreuz Deggendorf und Hengersberg wegen Bauarbeiten bis Montagnacht etwa 1 Uhr gesperrt. Die A5 Kassel Richtung Frankfurt ist zwischen Ohmtal-Dreieck und Homberg nach einem Unfall gesperrt. Die A27 Weißrode-Bremen ist zwischen Verden-Nord und Langwedel in beiden Richtungen wegen einer Baustelle bis Montag früh gesperrt. Nutzen Sie hier bitte die Umleitung über die U52 bzw. U9. Die A31 Gronau Richtung Oberhausen ist zwischen Schermbeck und Dorsten wegen Bauarbeiten bis Sonntagvormittag etwa 10 Uhr gesperrt. Die A40 Duisburg-Essen ist zwischen Mülheim-Winkhausen und Heißen in beiden Richtungen bis Montag gesperrt. Die A61 Hockenheim Richtung Ludwigshafen ist zwischen Dreieck Hockenheim und Kreuz Speyer wegen Bauarbeiten bis Montag früh 5 Uhr gesperrt. Und in Berlin die A111 ist wegen Wartungsarbeiten im Flughafentunnel zwischen Festplatz und Seidelstraße bis 5 Uhr in beiden Richtungen gesperrt. Allen unterwegs eine gute und hoffentlich auch entspannte Fahrt.
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3.37 Uhr, hier der Verkehrsservice mit einer Gefahrenmeldung. Achtung, ein Falschfahrer auf der A573 Bad Neuaar, Arweiler. Zwischen Bad Neuenahr und Dreieck Bad Neuenahr, Arweiler kommt Ihnen ein Falschfahrer entgegen. Fahren Sie bitte äußerst rechts und überholen Sie nicht. Auf der A573 Bad Neuenahr, Arweiler. Zwischen Bad Neuenahr und Dreieck Bad Neuenahr, Arweiler ist ein Falschfahrer unterwegs. Vorsicht bitte in beiden Richtungen.

0: Barbara Streisand hier in der ARD-Hitnacht. Ihr erfolgreichster Song von ihrem erfolgreichsten Album Guilty heißt die Platte, das die Bee Gees für sie Anfang der 80er Jahre schrieben und auch produziert haben. Und sie hat es auch geschafft, in 6 aufeinanderfolgenden Jahrzehnten jeweils ein Album auf Platz 1 der Charts zu bringen. Und jetzt bei uns Christopher Gross. Im Mai ist er 75 geworden und er ist auch gerade wieder auf Tournee bis Ende August. Jede Menge Konzerte quer durch Amerika.
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3.48 Uhr, hier der Verkehrsservice in der ARD-Hitnacht. Neuer Falschfahrer. Ein Falschfahrer jetzt auf der A2 Hannover-Dortmund. Zwischen Kreuzbad Oeynhausen und Flotow-West kommt Ihnen ein Falschfahrer entgegen. Fahren Sie bitte äußerst rechts und überholen Sie nicht. Auf der A2 Hannover-Dortmund zwischen Kreuzbad Oeynhausen und Flotow-West. Ein Falschfahrer, Vorsicht in beiden Richtungen. Aber der andere hat die Autobahn verlassen. Eine Entwarnung auf der A573 Bad 9a Ahrweiler. Zwischen Bad 9a und Dreieck Bad 9a Ahrweiler ist kein Falschfahrer mehr unterwegs. Gute Fahrt.

3.56 Uhr, hier nochmal der Verkehrsservice, immer noch aktuell. Der Falschfahrer auf der A2 Hannover-Dortmund zwischen Kreuzbad Oeynhausen und Flotow-West. Kommt Ihnen ein Falschfahrer entgegen, fahren Sie bitte äußerst rechts und überholen Sie nicht. Zwischen Kreuzbad Oeynhausen und Flotow-West ein Falschfahrer. Bitte Vorsicht!

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1: Um 4 Uhr mit Gabriela Kühne. Bundesbauministerin Huberts hat geplante Kürzungen beim Wohngeld verteidigt. Huberts sagte der Rheinischen Post, wegen der schwierigen Haushaltslage müsse allein ihr Ministerium 1 Milliarde Euro einsparen. Aus der Nachrichtenredaktion Ulrike Ufer.
2: Die geplanten Kürzungen betreffen leider alle bisherigen Empfänger. Ein Drittel der aktuellen Wohngeldhaushalte werde, so wörtlich, rausfallen. Dies sei sehr bitter, aber nicht anders machbar, so Huberts. Aktuelle Wohngeldbescheide blieben bis zu ihrem Auslaufen gültig. Die Bescheide werden stets befristet erteilt. Auch die Länder würden im Zuge der Reform 1 Milliarde Euro einsparen. Damit blieben von bisher 5 Milliarden Euro jährlich noch 3 Milliarden für das Wohngeld. Die Ministerin bezeichnete die Einschnitte gerade für die SPD als schwierig.
1: Die EU-Kommission will europäische Unternehmen per Gesetz dazu bewegen, ihre Lieferanten breiter zu streuen. Ziel ist, die Abhängigkeit von einzelnen Ländern wie China zu verringern. Aus der Nachrichtenredaktion Torben Müller.
3: Unternehmen würden ihre Risiken bislang zu langsam abbauen, weshalb ein entsprechender Gesetzesvorschlag notwendig sei. Das sagte Kommissionspräsidentin von der Leyen nach einem EU-Gipfel in Brüssel. Wie dringend das Thema sei, habe sich im vergangenen Jahr gezeigt, als Peking seine Vormachtstellung bei wichtigen Rohstoffen ausnutzte und die Exporte seltener Erden beschränkte. Im besten Fall, so von der Leyen, würden die Unternehmen von sich aus ihre Risiken verringern. Dann könnte das Gesetz überflüssig werden.
1: Polens Präsident Nawrocki will seinem ukrainischen Amtskollegen Selenskyj den höchsten Orden seines Landes aberkennen. Grund ist ein Streit um den Namen einer ukrainischen Militäreinheit. Selenskyj will sie in Helden der UPA umbenennen. Die UPA war eine Partisanenarmee, die während des Zweiten Weltkriegs Massaker an Polen verübte. Der Streit überschattet eine geplante gemeinsame Veranstaltung. In einer Woche soll in Danzig eine Wiederaufbaukonferenz für die Ukraine stattfinden, an der unter anderem die EU und die G7 beteiligt sind. Bei der Fußball-Weltmeisterschaft spielt Brasilien aktuell gegen Haiti. Derzeit läuft die zweite Halbzeit und Brasilien führt mit 3:0. Zuvor hat Schottland gegen Marokko gespielt und Marokko konnte sich mit 1:0 durchsetzen. Die Nationalmannschaft der USA hat unterdessen vorzeitig die K.O.-Phase erreicht. 6 Tage nach dem Sieg gegen Paraguay überzeugte die Mannschaft auch in ihrem zweiten Gruppenspiel. Gegen Australien gewann sie mit 2:0. Das waren die Nachrichten. Das Wetter in Deutschland. Tagsüber teilweise sonnig, gebietsweise aber auch Schauer und einzelne kräftige Gewitter, vor allem im Bergland und im Osten Unwettergefahr. 23 Grad an der Nordsee bis 38 Grad in Rheinland-Pfalz. Am Sonntag heiter, später Quellwolken und Schauer sowie örtlich Gefahr starker Gewitter, 20 bis 38 Grad. Es ist 4.03 Uhr.
4: Und hier der Verkehrsservice in der ARD-Hitnacht. Immer noch aktuell der Falschfahrer auf der A2 Hannover-Dortmund zwischen Kreuzbad Oeynhausen und Flotow West. Kommt Ihnen ein Falschfahrer entgegen, fahren Sie bitte äußerst rechts und überholen Sie nicht. Auf der A2 Hannover-Dortmund zwischen Kreuzbad Oeynhausen und Flotow West ein Falschfahrer. Vorsicht bitte in beiden Richtungen. Die A1 Bremen Richtung Hamburg ist zwischen Harburg und Stillhorn wegen Bauarbeiten bis Montag früh 5 Uhr gesperrt. Die A1 Münster Richtung Dortmund ist zwischen Kamenzentrum und Kreuz Dortmund-Unna wegen Bauarbeiten bis Montag ebenfalls 5 Uhr gesperrt. Die A3 Nürnberg Richtung Passau ist zwischen Kreuz Deckendorf und Hengersberg wegen Bauarbeiten bis Montagnacht etwa 1 Uhr gesperrt. Die A27 Weißrode-Bremen ist zwischen Pferden Nord und Langwedel in beiden Richtungen wegen einer Baustelle bis Montag 5 Uhr gesperrt. Nutzen Sie hier bitte die Umleitung über die U52 bzw. U9. Die A31 Gronau Richtung Oberhausen ist zwischen Schermbeck und Dorsten wegen Bauarbeiten bis Sonntagvormittag 10 Uhr gesperrt. Die A40 Duisburg-Essen ist zwischen Mülheim-Winkhausen und Heißen in beiden Richtungen bis Montag gesperrt. Die A61 Hockenheim Richtung Ludwigshafen ist zwischen Dreieck Hockenheim und Kreuz Speyer wegen Bauarbeiten bis Montag früh 5 Uhr gesperrt. Und in Berlin die A111 ist wegen Wartungsarbeiten im Flughafentunnel zwischen Festplatz und Seidelstraße bis 5 Uhr in beiden Richtungen gesperrt. Allen unterwegs eine gute und hoffentlich entspannte Fahrt.
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4: Herrlich, diese Temperaturen am Morgen, vor allem mit dem Wissen, wie uns heute auch wieder die Sonne einheizt. Also nutzen wir die Morgenstunden, um weiter gut durchzulüften. Und die passende Musik habe ich auch dabei für einen guten Start ins Wochenende. Ich bin Heiko Rasch aus dem Funkhaus in Dresden.

4:09 gerade reingekommen. Gute Nachrichten aus der Verkehrsredaktion. Eine Entwarnung auf der A2 Hannover-Dortmund zwischen Kreuz Bad Oeynhausen und Flotow West ist kein Falschfahrer mehr unterwegs.

0: Rod Stewart hier in der ARD-Hit nachts. Auch mit 81 noch einen randvollen Konzertkalender. Heute gibt er in Portugal ein Konzert. Da wird er seine Fans hoffentlich nicht so enttäuschen wie vor ein paar Tagen in San Diego. Wegen einer Kehlkopfentzündung hat er sein Konzert kurz vor Beginn abgesagt, um dann einen Tag später seiner Mannschaft bei der WM zuzujubeln. Klar, dass da die 20.000 Fans mächtig sauer waren. Aber das Management rechtfertigt den Abbruch. Wenn die Stimme nicht mitmacht, wären die Fans auch sauer gewesen. 4.17 Uhr, schönen guten Morgen. Und hier ist Shakespeare Sister, danach Erasure.
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0: 4:24 Uhr, schönen guten Morgen. Als Straßenmusiker haben sie angefangen und die größten Stadienkonzerte dann zum Höhepunkt ihrer Karriere, die Kelly Family. Großen Anteil am Erfolg hat ja da auch Michael Patrick Kelly, der heute auch solo mit seiner größten Konzerttournee unterwegs ist. Und er hat schon im Kindesalter Songs geschrieben, unter anderem auch An Angel. Und gerade dieser Song gab der ganzen Familie auch einen mächtigen Karriereschub.
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0: Kurz nach 4:30, schönen guten Morgen, hier der aktuelle Verkehrsservice in der ARD-Hitnacht. Die A1 Bremen Richtung Hamburg ist zwischen Harburg und Stillhorn wegen Bauarbeiten bis Montag früh ca. 5 Uhr gesperrt. Die A1 Münster Richtung Dortmund ist zwischen Kamen Zentrum und Kreuz Dortmund-Unna wegen Bauarbeiten auch bis Montag 5 Uhr gesperrt. Die A3 Nürnberg Richtung Passau ist zwischen Kreuz Deckendorf und Hengersberg wegen Bauarbeiten bis Montagnacht etwa 1 Uhr gesperrt. Die A27 Weißrode-Bremen ist zwischen Verden-Nord und Langwedel in beiden Richtungen wegen einer Baustelle bis Montag 5 Uhr gesperrt. Nutzen Sie hier bitte die Umleitung über die U52 und U9. Die A31 Gronau Richtung Oberhausen ist zwischen Schermbeck und Dorsten wegen Bauarbeiten bis Sonntagvormittag 10 Uhr gesperrt. Die A40 Duisburg-Essen ist zwischen Mülheim-Winkhausen und Heißen in beiden Richtungen bis Montag gesperrt. Die A57 Köln Richtung Krefeld ist zwischen Kreuz Meerbusch und Krefeld-Oppum wegen Reinigungsarbeiten noch bis etwa 4.30 Uhr gesperrt. Die A61 Hockenheim Richtung Ludwigshafen ist zwischen Dreieck-Hockenheim und Kreuz Speyer wegen Bauarbeiten bis Montag früh 5 Uhr gesperrt. Und in Berlin die A111 ist wegen Wartungsarbeiten im Flughafentunnel zwischen Festplatz und Seidelstraße bis 5 Uhr in beiden Richtungen gesperrt. Allen unterwegs eine gute und hoffentlich auch entspannte Fahrt. Jetzt mit Lionel Richie.
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0: Alphaville. Schon genial, wie erfolgreich und vor allem nachhaltig doch ihre Karriere vor allem durch ihr Debütalbum verlaufen ist. Heute Abend, da rollt ja wieder der Ball, Deutschland gegen Elfenbeinküste. Haben Sie schon Ihren Tipp abgegeben?
1: Das war ein super Auftakt für die deutsche Mannschaft. Sie haben da Selbstbewusstsein getankt und werden davon profitieren bei dem nächsten Spiel. Also ich denke, es wird Richtung 2-1, 3-1 gehen.
2: Ja gut, ich glaube, das Spiel wird ein Unentschieden, 2-2. Ich habe das Spiel Elfenbeinküste gegen Ecuador gesehen und es sind schon zwei Mannschaften mit Herz und mit Power. Das ist ein ganz anderes Kaliber wie Curaçao.
3: Die spielen ein bisschen körperbetonter, aber ich denke, so ein knackiges 3-1 ist schon realistisch.
0: Anstoß heute Abend, 22 Uhr in Toronto.
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0: 4:45 Uhr. Schönen guten Morgen.

Chris Rehe. 4.52 Uhr in 8 Minuten wieder das Aktuellste aus der Nachrichtenredaktion. Bis dahin noch Bonnie Tyler und zuvor Gordon Lightfoot.

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1: Um 5 Uhr mit Gabriela Kühne. Bundesbauministerin Huberts rechnet offenbar mit schwerwiegenden Folgen durch geplante Einsparungen beim Wohngeld. Hubert sagte der Rheinischen Post, die Kürzungen würden leider alle bisherigen Empfänger betreffen. Aus der Nachrichtenredaktion Marei Beermann.
2: Ein Drittel der bisherigen Wohngeldhaushalte werde so wörtlich rausfallen. Betroffen seien unter anderem Menschen, die aufgrund ihres Einkommens bislang gerade noch antragsberechtigt seien. Aktuelle Wohngeldbescheide, die stets befristet erteilt werden, sollen bis zu ihrem Auslaufen ihre Gültigkeit behalten, so Huberts. Am Jahresende 2024 haben laut Zahlen des Statistischen Bundesamtes in Deutschland mehr als 1,2 Millionen Privathaushalte Wohngeld bezogen.
1: Frankreichs Präsident Macron kritisiert die von Deutschland und anderen EU-Ländern geplanten Abschiebezentren außerhalb der Europäischen Union. Er glaube nicht, dass das unseren Prinzipien entspreche, sagte Macron beim EU-Gipfel in Brüssel. Außerdem habe er noch nie ein Abschiebezentrum in einem Drittland gesehen, das funktioniert. Das EU-Parlament hatte am Mittwoch die sogenannte Rückführungsverordnung gebilligt, die mehr Abschiebungen aus der Europäischen Union ermöglichen soll. Sie erlaubt es Mitgliedstaaten, Abschiebezentren außerhalb der EU einzurichten. Als mögliche Standorte gelten Ländern wie Ruanda, Uganda oder Usbekistan. Die Bundeswehr schließt bei der Besetzung der Litauen-Brigade nicht aus, Soldaten auch zu verpflichten. Heeresinspekteur Freuding nannte in der Welt als oberstes Ziel, die volle Einsatzbereitschaft der Brigade im kommenden Jahr zu erreichen. Aus der Nachrichtenredaktion Martin Seiler.
3: Der Generalleutnant betonte, dazu werde am leitenden Prinzip der Freiwilligkeit festgehalten und dort, wo erforderlich, um verpflichtende Maßnahmen ergänzt. Auch ein Sprecher des Verteidigungsministeriums betonte, Einsatzbereitschaft gehe im Zweifel vor Freiwilligkeit. Deutschland reagiert mit der Aufstellung der Panzerbrigade auf die wachsende Bedrohung der NATO durch Russland. Sie wurde im April 2025 formal in Dienst gestellt. Bis 2027 soll sie mit einer Gesamtstärke von 4.800 Soldaten und 200 zivilen Mitarbeitern voll als Kampfverband einsatzfähig sein.
1: Bei der Fußball-Weltmeisterschaft hat Brasilien mit 3:0 gegen Haiti gewonnen. Zuvor hatte sich Marokko mit 1:0 gegen Schottland durchgesetzt. Und die Nationalmannschaft der USA gewann mit 2:0 gegen Australien. Die US-Amerikaner haben mit diesem Sieg vorzeitig die K.O.-Phase erreicht. Das waren die Nachrichten. Das Wetter in Deutschland. Tagsüber teilweise sonnig, gebietsweise aber auch Schauer und einzelne kräftige Gewitter, vor allem im Bergland und im Osten Unwettergefahr. 23 Grad an der Nordsee bis 38 Grad in Rheinland-Pfalz. Die Zeit, es ist 5.03 Uhr.
4: Und hier der Verkehrsservice in der ARD-Hitnacht. Die A1 Bremen Richtung Hamburg ist zwischen Harburg und Stillhorn wegen Bauarbeiten noch bis Montag früh etwa 5 Uhr gesperrt. Die A1 Münster Richtung Dortmund ist zwischen Kamenzentrum und Kreuz Dortmund-Unna wegen Bauarbeiten ebenfalls bis Montag 5 Uhr gesperrt. Die A3 Nürnberg Richtung Passau ist zwischen Kreuz Deggendorf und Hengersberg wegen Bauarbeiten bis Montag Nacht etwa 1 Uhr gesperrt. Die A27 Weißrode-Bremen ist zwischen Verden Nord und Langwedel in beiden Richtungen wegen einer Baustelle noch bis Montag früh 5 Uhr gesperrt. Nutzen Sie ja bitte die Umleitung über die U52 bzw. U9. Die A31 Kronau Richtung Oberhausen ist zwischen Schermbeck und Dorsten wegen Bauarbeiten bis Sonntag früh Vormittag etwa 10 Uhr gesperrt. Die A40 Duisburg-Essen ist zwischen Mülheim-Winkhausen und Heißen in beiden Richtungen bis Montag gesperrt. Und die A61 Hockenheim Richtung Ludwigshafen ist zwischen Dreieck-Hockenheim und Kreuzspeyer wegen Bauarbeiten bis Montag früh 5 Uhr gesperrt. Allen unterwegs eine gute und hoffentlich auch entspannte Fahrt.
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4: Endspurt in der ARD-Hitnacht. Noch bis um 6 für viele aus der Nachtschicht rückte der Feierabend auch in greifbare Nähe. Also drehen wir nochmal auf mit Blondie, Joe Cocker und Depeche Mode. Ja, dafür drehen doch viele das Radio gleich ein bisschen lauter. Live aus dem Landesfunkhaus in Dresden mit Heiko Rasch im Studio. Ich grüße Sie, schönen guten Morgen und einen schönen Wochenstart.

0: Joe Cocker in der ARD Hitnacht. 5.16 Uhr, schönen guten Morgen. Kommen Sie gut ins Wochenende, jetzt mit Depeche Mode. Was für ein Run schon damals, vor allem in den 80er Jahren, haben sie die Hitlisten mächtig aufgemischt und bringen uns ja heute noch die schönen Erinnerungen an dieses oft so verrückte Jahrzehnt, an die 80er Jahre vor allem. Die populärste Elektronikband, die die Welt jemals gesehen hat, so schrieben es damals in Fachzeitschriften die Kritiker. Und ihre Fans auf der ganzen Welt geben ihnen recht.
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0: 5.30 Uhr, schönen guten Morgen, hier der aktuelle Verkehrsservice in der ARD-Nacht. Die A1 Bremen Richtung Hamburg ist zwischen Harburg und Stillhorn wegen Bauarbeiten noch bis Montag etwa 5 Uhr gesperrt. Die A1 Münster Richtung Dortmund ist zwischen Kramenzentrum und Kreuz Dortmund-Unna wegen Bauarbeiten ebenfalls bis Montag 5 Uhr gesperrt. Die A3 Nürnberg Richtung Passau ist zwischen Kreuz Deckendorf und Hengersberg wegen Bauarbeiten bis Montagnacht etwa 1 Uhr gesperrt. Die A27 Weißrode-Bremen ist zwischen Pferden-Nord und Langwedel in beiden Richtungen wegen einer Baustelle bis Montag 5 Uhr gesperrt. Nutzen Sie hier bitte die Umleitung über die U52 bzw. U9. Die A31 Gronau Richtung Oberhausen ist zwischen Schermbeck und Dorsten wegen Bauarbeiten bis Sonntagvormittag 10 Uhr gesperrt. Die A40 Duisburg-Essen ist zwischen Mülheim-Winkhausen und Heißen in beiden Richtungen noch bis Montag gesperrt und die A61 Hockenheim Richtung Ludwigshafen ist zwischen Dreieck Hockenheim und Kreuz Speyer wegen Bauarbeiten bis Montag früh etwa 5 Uhr gesperrt. Allen unterwegs eine gute und hoffentlich auch entspannte Fahrt. Jetzt mit den Eurythmics.
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0: Phil Collins hier in der ARD Hitnacht. Was steht an heute an diesem Samstag? Alle Fußballfans und Beobachter dieser WM haben sicher die Zeiten schon wieder festnotiert. Ist auch ganz schön kompliziert in diesem Jahr, oder? Bei dieser Fußballweltmeisterschaft so viele verschiedene Zeitzonen. Gleich um 6 beginnt ja die Begegnung Türkei gegen Paraguay. Dann heute Abend Niederlande, Schweden. Sicher auch sehr sehenswert. Und dann sind wir dran. 22 Uhr ist Anpfiff in Toronto. Deutschland gegen Elfenbeinküste. Mit der Hitze haben sie jedenfalls kein Problem. Angenehme 23 Grad heute in Toronto. Da haben wir 10 Grad mehr. Bis zu 35 Grad heute in Deutschland.
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0: 5:43 Uhr. Schönen guten Morgen.

5.50 Uhr in 10 Minuten ist es um 6. Schönen guten Morgen. Heiß wird's heute wieder, aber die Morgenstunden, die sind ja noch sehr angenehm. Kommen Sie weiter gut ins Wochenende und genießen Sie zwei entspannte Tage. Das war sie, die ARD-Hitnacht mit Heiko Rasch im Studio. Ich grüße Sie und danke fürs Dabeisein. Bis heute Abend.

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3: Und dieser Sonnabend heute wird erneut wieder heiß. Aktuell erstmal starten wir in Bad Düben mit 19 Grad, Hoyerswerda 17 Grad und es geht rauf auf 30 bis 34 Grad. Und erneut wieder Schauer und auch kräftige Gewitter.
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4: Um 6 Uhr mit Susanne Lemke. Auf ihrem Bundesparteitag in Potsdam hat die Linke ihre Parteilinie verschärft. Das israelische Vorgehen im Gazastreifen wird nun offiziell als Völkermord eingestuft. Ein entsprechender Antrag wurde mit großer Mehrheit beschlossen. Im Beschluss enthalten ist ein Bekenntnis zum Existenzrecht des Staates Israel. Außerdem wird gefordert, sowohl jüdisches als auch palästinensisches Leben in Deutschland zu schützen. Für die Linke ist die Haltung zum Nahostkonflikt ein heikles Thema. Die Partei sieht sich immer wieder mit Antisemitismusvorwürfen konfrontiert. Frankreichs Präsident Emmanuel Macron hat sich gegen die EU-Pläne für Abschiebezentren in Drittstaaten ausgesprochen. Macron sagte in Brüssel, er glaube nicht, dass diese effizient seien und den Prinzipien Frankreichs entsprechen. Deshalb sage Frankreich Nein zu diesem Vorhaben. Die EU-Pläne sehen vor, abgelehnte Asylbewerber, die nicht in ihr Heimatland zurückkehren können, in Zentren außerhalb der EU unterzubringen. Das EU-Parlament hatte die rechtliche Grundlage dafür gebilligt. Es fehlt noch die Zustimmung der EU-Staaten. In Rheinland-Pfalz hat es ein schweres Unwetter gegeben. Besonders betroffen war der Rhein-Lahn-Kreis. Nach Behördenangaben stiegen binnen kürzester Zeit die Pegel der Flüsse Dörsbach, Mühlbach und Ahr stark an. Das Bundesamt für Bevölkerungsschutz und Katastrophenhilfe hat am Abend zeitweise vor einem Extremhochwasser gewarnt. Im Laufe der Nacht gingen die Pegel wieder zurück. Bei einem Zusammenstoß von zwei Zügen nördlich von London ist ein Mensch ums Leben gekommen. 89 Menschen wurden verletzt. Nach Angaben der Gewerkschaft RMT handelt es sich bei dem Toten um einen Zugführer. Auf Bildern in britischen Medien waren die beschädigten Züge zu sehen, die aufeinander aufgefahren zu sein schienen. Premierminister Keir Starmer dankte den Rettungskräften. Er schrieb, die Lage sei zutiefst besorgniserregend. Bei der Fußball-WM hat die Nationalmannschaft der USA vorzeitig die K.O.-Runde erreicht. Die US-Elf siegte am Abend gegen Australien mit 2:0. Damit sicherte sich das Team das Ticket für das 16. Finale. Außerdem spielten Schottland gegen Marokko 0:1 und Brasilien gegen Haiti 3:0. Das waren die Nachrichten.
3: Guten Morgen, es wird 6.03 Uhr, der MDR Sachsen Verkehrsservice und da liegen uns aktuell keine Störungsmeldungen vor. Also kommen Sie gut und sicher ans Ziel und wenn Sie doch Staus, Blitzer, Verkehrsbehinderungen sehen, jederzeit rund um die Uhr, kostenfrei können Sie es uns melden. Unter 0800 637 5637, schnell und aktuell, der MDR Sachsen Verkehrsservice.
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3: Na dann, kommen wir mal gemeinsam hinein in diesen schönen Sonnabend. Genießen Sie hier diesen Morgen.
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0: 6.09 Uhr. Sonnabendmorgen. 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Vorsicht aktuell auf der A13 Richtung Dresden. In Höhe Radeburg liegt ein großes Holzteil auf der Fahrbahn. Vorsicht aktuell auf der A13 Richtung Dresden in Höhe Radeburg. Hier liegt ein großes Holzteil auf der Fahrbahn.
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0: Und da begrüße ich jetzt Josefine Bechler. Schöne guten Morgen.
2: Guten Morgen, Peggy.
0: Wow, waren schon über 20 Grad heute Morgen.
2: Ja, also wir haben echt hohe Temperaturen. Mhm. 23 Grad zum Beispiel in Callenberg oder auch zum Beispiel in Fraureuth. Es gibt aber auch 22 Grad zum Beispiel derzeit Richtung Zittau und 24 Grad am Kolmberg in der Nähe von Oschatz. Also es ist doch... ja, sehr mild gewesen in der Nacht. Nur hier und da ist es mal unter die 20-Grad-Marke gegangen. Aktuell haben wir auch noch größere Auflockerungen über Sachsen. Aber es kommen jetzt schon im Westen Schauer und Gewitter auf. Also heute ist es eher so ein Mix aus Sonne, kompakten, dichten Wolken und auch einige Schauer und Gewitter werden uns heute noch durch den Tag begleiten.
0: Mhm. Kräftig, so wie gestern?
2: Ja, zum Teil schon.
0: Müssen wir damit rechnen, ja?
2: Genau, zum Teil schon. Natürlich, Gewitter sind ja von der Natur aus oft stark, aber heute ist sogar auch wieder ein Unwetterpotenzial gegeben. Also es kann mit Starkregen, Hagel und Sturmböen, vor allem dann im Laufe des Tages, wenn dann wieder die Energie zunimmt, passieren. Wir haben nämlich auch wieder Höchstwerte so zwischen 30 und teilweise 34 Grad. Es wird also wieder sehr heiß.
0: Bleiben wir auch morgen am Sonntag bei den heißen Temperaturen?
2: Ja, große Änderungen gibt es da bei den Temperaturen nicht. 34 Grad in der Spitze, vor allem in der Oberlausitz werden wir das noch erreichen. Ansonsten aber ähnlich wie heute. Also viel Sonne, aber auch trotzdem immer wieder mal Schauer und Gewitter, die durchziehen und auch mal kompaktere Wolken.
0: Wagen wir schon mal einen Blick auf die nächste Woche?
2: Ja, große Änderungen sehe ich nicht. Ja, also nur, dass die Temperaturen ein bisschen weniger heiß sind. Also ab Montag schaffen wir dann so vielleicht 30, 31 Grad noch in der Spitze. Natürlich ist es immer noch heiß, aber nicht mehr ganz so hoch. Und es ist auch weiterhin leicht wechselhaft. Also vor allem tagsüber sind auch immer mal wieder Schauer und Gewitter, die da entstehen und sich dann auch in den Abendstunden über uns hinweg bewegen. Das ist eigentlich bis zur Wochenmitte das große Thema. Dann könnte es so ab Donnerstag vielleicht mal wieder ein bisschen zurückgehen mit den Temperaturen. Es wird vielleicht auch wieder ein bisschen entspannter, aber das ist auch noch ein Stück hin.
0: Danke für diesen heißen Aussichten. Dankeschön, Josefine Bechler.
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1: Und das erste Team ist schon ausgeschieden, das weiß man jetzt schon, obwohl es in der Gruppenphase noch ein Spiel geben wird. Für Haiti geht's erstmal nicht weiter, 2 Spiele, 0 Tore. Michael Küster schaut mal auf die letzten Spiele dieser WM.
2: Brasilien hat beim 3:0 über Haiti den ersten Sieg bei dieser WM geholt. Damit setzten sich die Südamerikaner vorerst an die Spitze von Gruppe C. Punktgleich mit Marokko, das sich schon zuvor mit 1:0 gegen Schottland durchgesetzt hatte. Die USA stehen nach einem 2:0 in Gruppe D gegen Australien vorzeitig in der K.O.-Runde. Ob das für den Co-Gastgeber auch schon zum Gruppensieg reicht, hängt vom Frühspiel ab. Dort darf die Türkei gegen Paraguay nicht verlieren, sonst ist die WM für das Team um den jungen Superstar Arda Güler vorzeitig vorbei.
1: Und da schauen wir mal, aktuell läuft ja gerade noch die Partie Türkei gegen Paraguay und Paraguay führt aktuell 1:0. Unsere deutsche Elf ist dann heute Abend dran. 22 Uhr geht's in Toronto gegen die Elfenbeinküste. Also schauen wir in einer Stunde da nochmal genauer drauf.
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4: Der Blick aktuell heute Morgen auf die Temperaturen: im Meißen 21 Grad, Oschaden 19, Struppen 20 Grad und Zwickau aktuell 22 Grad. Und es wird heiß, es geht rauf auf 30 bis 34 Grad. Viel Sonnenschein, aber auch viel dichte Wolken und die bringen wieder heute kräftige Schauer und Gewitter mit. Morgen, es bleibt bei einer hochsommerlichen Mischung aus Sonne, Wolken, einigen Schauern und Gewittern, erneut Höchstwerte von 34 Grad und auch am Montag ändert sich wenig. 6.31 Uhr, der MDR Sachsen Verkehrsservice. Achtung auf der A72 Richtung Hof. Zwischen Hartenstein und Zwickau Ost liegt eine Metallstange auf der Fahrbahn. Und Vorsicht auch auf der A13 weiterhin Richtung Dresden in Höhe Radeburg. Hier liegt ein großes Holzteil auf der Fahrbahn. Staus, Blitzer, Verkehrsbehinderungen. Wenn Sie was sehen unterwegs auf den Straßen, all dies können Sie uns melden, kostenfrei, unter 0800 637 5637. Schnell und aktuell, der MDR Sachsen Verkehrsservice.
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0: Mike and the Mechanics beim Sachsenradio und das am Sonntagmorgen. Einen schönen Start hinein ins Wochenende, in diesen Tag. Und kennen Sie noch dieses Sprichwort? Tue Gutes und sprich darüber. Und genau das wollen wir jetzt mal tun, und zwar mit Toni Ebersbach. Denn er hat an diesem Wochenende eine Spendenaktion für die Kita in Hohndorf organisiert beim Mountainbike-Rennen Heavy 24 am Stausee Rabenstein. Heute geht es los. Und bevor wir mit Toni Ebersbach eben über die Charity-Funktion sprechen, erst einmal, ja, was ist das für ein Mountainbike-Rennen in Rabenstein?
1: Bei den Heavy 24 geht es darum, so viele wie möglich Runden um den Stausee Rabenstein zu radeln. Eine Runde ist etwa 9,5, 9,7 Kilometer lang und hat etwa 140 Höhenmeter. Und das Ganze innerhalb zu viele Runden zu drehen in 24 Stunden.
0: Oh, bei Ihnen klingt das so entspannt. Sind Sie gut vorbereitet? Haben Sie die letzten Wochen und Monate auch sehr gut trainiert?
1: Von Einzelstarter bis Achterteams ist alles vertreten. Ich selbst starte dieses Jahr als Solist, also als Einzelstarter. Und es ist auch nicht meine erste Teilnahme. Also mittlerweile starte ich zum 11. Mal beim Heavy 24 in Chemnitz. Ich fahre alleine 24 Stunden Fahrrad.
0: Respekt, Respekt. Und das machen Sie alles für den guten Zweck. Erzählen Sie mal, wofür?
1: Ich habe so ein Projekt laufen, sogenanntes Spendenprojekt. Das nennt sich Rabbelkiste 24 2.0. Ich habe hier da regionale Partner aus der Gemeinde Hohndorf bei Elsnitz im Erzgebirge gesucht, beziehungsweise sogar Privatpersonen, die mich pro Runde mit einem Geldbetrag in Höhe von 10 bis 1 Euro unterstützen. Das Geld wird dann gesammelt für die Kindertagesstätte Rabbelkiste in Hohndorf. Da war ich selbst Kindergartenkind und meine 3,5-jährige Tochter geht da jetzt hin. Die haben eine eigene Küche und da habe ich mit der Erzieherin bzw. mit der Leitung gesprochen. Jede Gruppe bekommt dann ein gesundes Frühstück. Das heißt, die bekommen einmal in der Woche ein gesundes Frühstück, wo dann ein Obstteller, Gemüseteller, was sie dann selbst sich wegnehmen können und zusammen halt essen können.
0: Tolle Idee, wunderbar. Ich bin immer noch sprachlos. Ich muss noch nachdenken. 24 Stunden allein Radfahren und jede Runde zählt also. Wer unterstützt Sie denn vor Ort? Das kann man nicht alleine packen.
1: Ich habe dann demzufolge meine Betreuer, das wird meine Lebensgefährtin sein und schön, natürlich auch meine 2, 3 Radkollegen, die mich 24 Stunden im Wechsel anfeuern, mir Flasche reichen und mir natürlich auch Nahrung bzw. Essen reichen.
0: Toni Ebersbach, ich wünsche Ihnen viele Runden um den Stausee Rabenstein für den guten Zweck, für die Kinder und vielleicht ist zwischendurch für eine Abkühlung im Wasser bei der Hitze ja mal ein bisschen Zeit. Feuern Sie ihn an und alle anderen Teilnehmer beim Mountainbike-Rennen Heavy 24 am Stausee Rabenstein an diesem Wochenende.

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3: Peter, im Finale 1976 stehen sich die CSSR und die Bundesrepublik Deutschland gegenüber. 2-2 heißt es nach Verlängerung, also dann gibt's ein Elfmeterschießen, das nicht so gut läuft, verläuft für die Deutschen.
4: Weil der Uli Hoeneß seinen Elfmeter in den Nachthimmel von Belgrad donnert, kann die CSSR das Ding jetzt gewinnen, wenn der Antonín Panenka trifft.
3: Und dieser Panenka hat eine Idee.
4: Der denkt sich, kein Torwart der Welt bleibt stehen, sondern springt in irgendeine Ecke. Also lupfe ich den Ball in die Mitte des Tores.
5: Antonín Panenka, jetzt läuft Panenka an. Sepp Maier lauert. Panenka, schießt ein!
6: Gott sei Dank, dass die Deutschen in der letzten Minute ausgeglichen haben und es zum Elfmeterschießen kam. In dem Moment waren wir die Helden. Und dieser eine Elfer hat entschieden, dass der Name Panenka in fast ganz Europa bekannt wurde.
4: Panenka wird mit diesem Elfmeter weltberühmt, findet Nachahmer. Die Italiener Totti und Pirlo beispielsweise oder auch Lionel Messi. Aber nicht immer klappt es. So kommt der Tscheche Harpal von Bayer Leverkusen auf die Idee, im Elfmeterschießen gegen Dynamo Dresden den Panenka zu machen. Der unvergessene Gerd Zimmermann schildert die Szene so.
7: Harpal gegen Schaffscher ist auf alles frei. Harpal läuft an und er hält! Der Harpal, den verlassen die Nerven. Er will den Ball schlenzen, wie damals Panenka. Und der Russe bleibt stehen, wie Lenin auf dem roten Platz. Bleibt der Russe stehen, nimmt die Hände hoch und nimmt den Ball. Und Dresden kann in Führung gehen.
4: Der Russe bleibt stehen, fängt den Ball. Also den Panenka machen sieht super aus, kann aber schief gehen.
3: Danke für diese wunderbaren Erinnerungen. Herrlich, vor 50 Jahren ging's nicht schief. Da landete der Ball im Tor am 30. Juni 1976. Panenka traf gegen die BRD im EM-Finale. Dankeschön, Peter.
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2: Heute Morgen schon Temperaturen vielerorts über 20 Grad und es geht sehr weit rauf, 30 bis 34 Grad. Sonnenschein, aber heute erneut wieder kräftige Schauer und auch Gewitter mit im Gepäck. Eine hochsommerliche Mischung aus Sonne, Wolken, Schauern und Gewittern erwartet uns dann auch morgen, am Sonntag und erneut sehr, sehr heiß. Die Temperaturen steigen wieder auf 30 bis 34 Grad.
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3: Mit Gabriela Wegner. Guten Morgen. Die schwarz-rote Minderheitskoalition in Sachsen hat sich mit dem BSW auf ein neues Straßengesetz geeinigt. Wie die Freie Presse berichtet, soll es am kommenden Mittwoch im Landtag beschlossen werden. Ziel ist, die Sanierung maroder Straßen und Brücken deutlich zu beschleunigen. Künftig sollen für Staats- und Kreisstraßen die Planfeststellungsverfahren und Umweltverträglichkeitsprüfungen entfallen. Das solle möglich sein, wenn keine großen Änderungen im Vergleich zu den bisherigen Bauwerken vorgesehen sind. Auch Radwege sollen leichter gebaut werden können. Die Grünen kritisieren, das Gesetz verstoße gegen das EU-Umweltrecht und das Grundgesetz. So könnten sich Grundstückseigentümer nicht gegen Straßenverbreiterungen wehren und dafür sogar enteignet werden. Die Bundeswehr hat offenbar Probleme, genügend Freiwillige für die geplante Litauen-Brigade zu finden. Wie Heeresinspekteur Christian Freuding der Tageszeitung Die Welt sagte, müssten Soldaten notfalls verpflichtet werden. Oberstes Ziel sei die volle Einsatzbereitschaft der Panzerbrigade im kommenden Jahr. Martin Seiler berichtet.
4: Der Generalleutnant betonte, dazu werde am leitenden Prinzip der Freiwilligkeit festgehalten und dort, wo erforderlich, um verpflichtende Maßnahmen ergänzt. Auch ein Sprecher des Verteidigungsministeriums betonte, Einsatzbereitschaft gehe im Zweifel vor Freiwilligkeit. Deutschland reagiert mit der Aufstellung der Panzerbrigade auf die wachsende Bedrohung der NATO durch Russland. Sie wurde im April 2025 formal in Dienst gestellt. Bis 2027 soll sie mit einer Gesamtstärke von 4.800 Soldaten und 200 zivilen Mitarbeitern voll als Kampfverband einsatzfähig sein. Bislang sind 1.800 Angehörige der Truppe in Litauen stationiert. Bis Jahresende sollen es 2.000 sein.
3: Die Dresdner Lyrikerin Jane Ann Eagle wird mit dem Hölty-Preis der Stadt Hannover ausgezeichnet. Die Jury würdigte ihre Dichtung als hochsensibel, melancholisch und von analytischer Genauigkeit, wie die Stadt mitteilte. Ihr literarischer Weg begann in der späten DDR mit selbstverlegten Grafik-Gedichtemappen und Zeitschriften. Seit den 1990er Jahren prägt sie die Lyrik auch als Lektorin und Herausgeberin. Der mit 20.000 Euro dotierte Hölty-Preis gilt als höchst dotierter Lyrikpreis im deutschsprachigen Raum. Die erste Auszeichnung hatte 2008 Thomas Rosenlöcher erhalten. Er stammt ebenfalls aus Dresden. Bei der Fußball-Weltmeisterschaft hat Co-Gastgeber USA auch sein zweites Gruppenspiel gewonnen. Die Mannschaft besiegte Australien 2:0. Schottland verlor gegen Marokko 0:1. Brasilien gewann gegen Haiti 3:0. Das waren Nachrichten von MDR Sachsen. 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
2: 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Jetzt der Blick auf unsere Straßen. Das geht heute Morgen sehr schnell. Der MDR Sachsen Verkehrsservice. Keine Störungsmeldungen. Gute Fahrt. Staus, Blitzer, Verkehrsbehinderungen. Können Sie uns melden? Jederzeit kostenfrei unter 0800 637 5637. Schnell und aktuell. Der MDR Sachsen Verkehrsservice.
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2: Schönen Sonnabendmorgen wünsche ich Ihnen. Und wenn Sie gerade Ihre Arbeitstasche packen, an diesem Sonnabend arbeiten müssen, am besten noch irgendwie Badehose, Bikini, Badeanzug und ein kleines Handtuch mit rein. Irgendwo kommt man immer an einem kleinen See oder am Freibad vorbei. Das sollten Sie sich, auch wenn Sie fleißig sind, sich heute gönnen. Schönes Wochenende.
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0: die Beach Boys beim Sachsenradio am Sonnabendmorgen. Und haben Sie vielleicht mal davon geträumt?
1: Für uns Schweden ist Midsommar die schönste Zeit im Jahr. Denn wir tanzen und feiern wie verrückt.
0: Tja, wie verrückt. Und es ist wieder Midsommerzeit. Und zwar Mädchen und Frauen in weißen Kleidern und mit Blumenkränzen, immer sehr, sehr idyllisch. Gestern Abend war der Midsommerabend. Vielerorts in Schweden wird dann danach am sogenannten Midsommerdagen, also Midsommertag, weitergefeiert, also heute. Und die eigentliche Sommersonnenwende, die ist ja erst morgen. Und um so einen Midsommerdagen zu erleben, müssen Sie jetzt nicht spontan nach Stockholm, Schwedisch Lappland oder Göteborg oder so reisen. Borna reicht zum Beispiel, denn dort gibt es heute ein besonderes Konzerterlebnis, ein Picknickkonzert auf der Streuobstwiese mit dem Folk-Pop-Duo Fjäril. Das Programm des schwedisch-südafrikanischen Duos heißt natürlich auch passend Midsommar. Und klar, es geht um die mystischen Midsommerfeste des Nordens. Los geht es heute um 16 Uhr und Karten gibt es noch vor Ort im Bonner Geschichtenhof.

0: Heute spielt Deutschland die FIFA-WM beim Sachsenradio.
1: Und zwar um 22 Uhr im zweiten Gruppenspiel. Da trifft die DFB-Elf in Toronto auf die Elfenbeinküste. Und nach dem ersten Gruppenspiel und dem 7:1 wurde im Stadion das hier eingeladen.

0: Okay. Und Bundestrainer Julian Nagelsmann, der meinte daraufhin in der Pressekonferenz:
1: The train has no brakes, it's a German song. And we try to do that, to move on, like with no brakes.
0: Also heute gegen die Elfenbeinküsten weitermachen, genauso weitermachen wie gegen Curaçao. Vollgas geben, als gäbe es keine Bremse. Und Silke Heine blickt mal voraus, wie das gelingen kann.
2: Die Partie gegen die Elfenbeinküste wird der erste echte Gradmesser für das Team von Bundestrainer Julian Nagelsmann. Beide Mannschaften haben zum Auftakt Siege gefeiert. Wer das heutige Aufeinandertreffen gewinnt, steht vorzeitig in der nächsten Runde. Das ist das klare Ziel von Nagelsmann, für den es keinen offensichtlichen Grund gibt, seine Startelf zu verändern. Konkrete Angaben dazu machte er dennoch nicht. Die Partie gegen die zweikampfstarken und extrem schnellen Ivora wird vor allem für Jonathan Tah eine ganz besondere. Sein Vater stammt von der Elfenbeinküste. Tah will sich dennoch auf die WM und die Ziele des DFB-Teams konzentrieren. Im zweiten Spiel der deutschen Gruppe stehen sich Ecuador und Curaçao gegenüber. Curaçaos Livano Comenencia sieht sich vor der Partie jeden Tag sein Tor vom Auftaktspiel gegen Deutschland an. Es war das erste WM-Tor für den Neuling aus der Karibik überhaupt. In der Gruppe F stehen die Niederlande nach dem Unentschieden zum Auftakt heute gegen Schweden unter Druck. Schweden hingegen kann mit einem weiteren Sieg schon das Ticket für die K.O.-Runde lösen. Das Duell zwischen Tunesien und Japan zum Abschluss des 10. WM-Tages wird in die Geschichtsbücher eingehen, unabhängig vom Ausgang der Partie. Denn es wird das 1000. Spiel in der Geschichte von Fußball-Weltmeisterschaften sein.
0: 22 Uhr geht's los, live zu sehen im ZDF, das Spiel der Deutschen.

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10: Die Temperaturen aktuell in Schleife 22 Grad, Oschatz 23 Grad und in Zeithain momentan 21 Grad. Das geht noch weiter nach oben, 30 bis 34 Grad heute, richtig viel Sonnenschein, aber auch immer wieder dichte Wolken, kräftige Schauer und Gewitter, sogar Unwetter erneut sind heute vorausgesagt. Auch morgen ähnlich, eine hochsommerliche Mischung aus Sonne und Wolken, immer wieder Schauer und Gewitter und erneut Höchstwerte von 34 Grad morgen. 7.31 Uhr, der MDR Sachsen Verkehrsservice. Keine Störungsmeldungen. Es rollt auf den Straßen im Freistaat. Und wenn Sie doch was sehen, Staus, Blitzer, Verkehrsbehinderungen, können Sie uns melden. Kostenfrei. Unter 0800 637 5637. Schnell und aktuell, der MDR Sachsen Verkehrsservice.
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Roger Cicero. Beim Sachsenradio am Sonntagmorgen, 7:07, der MDR Sachsen Verkehrsservice. Vorsicht aktuell auf der A14 Richtung Dresden zwischen Leipzig-Mitte und Leipzig-Messegelände. Hier liegen Fahrzeugteile auf der mittleren und der linken Fahrspur. Vorsicht aktuell auf der A14 Richtung Dresden zwischen Leipzig-Mitte und Leipzig-Messegelände. Fahrzeugteile, und zwar auf der mittleren und auch auf der linken Fahrspur. Fahren Sie vorsichtig.

0: Rod Stewart und Sailing. Wie kriege ich jetzt die Kurve? Also vom Schiff, ja, aufs Motorrad kriegen wir irgendwie hin. Und dazu auch noch Fußball. Also Fußball mit dem Motorrad hat man schon mal gehört. Die Kurve muss noch weitergehen, nämlich Moped und Basketball. Also Fußball mit dem Motorrad, das kennen einige. Das nennt sich Motoball, meistens auf einem schönen, staubigen Schlackeplatz. Es gibt sogar eine Bundesliga dafür, aber mit einem Moped-Basketball gibt's nicht, geht nicht, doch irgendwie geht das alles. Denn die Simson-Crew vom Dorfclub Weißbach bei Königsbrück sagte sich, warum eigentlich nicht Moped und Basketball? Und deshalb kommt es heute beim Dorffest dort zur Weltpremiere von Simson-Basketball, hat uns Thomas Bärwald erzählt. Er ist einer der Mitorganisatoren.
1: Bei jedem Simson-Treffen haben wir jetzt eine andere Aktion gemacht. Und da haben wir eigentlich immer Basketball spielen und da haben wir das gleich probiert mit dem Moped, eine Runde auf der Wiese zu machen, den Korb hinzustellen und dann mal mit einer Hand werben.
0: Aber es wird nicht gegeneinander in Mannschaft gekämpft, sondern wie früher bei der Moped-Führerscheinprüfung muss jeder Teilnehmer einen Geschicklichkeitsparcours absolvieren mit Basketballwurf.
1: Also er muss erst das Moped starten, dann rennt er zum Ball, holt den Ball, fährt einen kleinen Slalom um drei Kegel und auf der Rücktour auf der Geraden fährt er dann Richtung Korb. Und dort müsst ihr dann versuchen zu treffen.
0: Auf der Wiese alles zu erleben am Festplatz im Weißbach. Und dort sind wirklich viele, viele Simson-Mopeds.
1: Viele kommen nur vorbei, um ihr Moped zu präsentieren. Ich sage mal, es sind vielleicht bei 300 bis 400 Mopeds, die kommen wollen.
0: Und die gibt's heute ab 11 Uhr in Weißbach bei Königsbrück zu bestaunen.

0: sowie Jana Baas. Und warum sich die Dresdnerin genau dafür entschieden hat, das berichtet jetzt mal Andreas Roth.
1: Wenn Jana Baas an das Ufer der Elbe geht, dann ist es wie nach Hause kommen, wie ein Ankommen am Ende eines langen Weges. Hier ließ sich die 47-Jährige vor 2 Jahren taufen.
2: Und ich habe nach unten geschaut und da war ein Stein, der sah aus wie ein Herz. Das ist ein Zeichen. Für mich gibt es keine Zufälle, das war ein Zeichen, dass alles richtig ist.
1: Dabei war Jana Baas Familie, ihr ganzes Umfeld in der DDR überhaupt nicht christlich. Doch es zog die Dresdnerin schon als Kind in Kirchen, wie in ein unbekanntes Zuhause.
2: Obwohl es mir niemand gesagt hat, beigebracht hat, habe ich mich von mir aus mit meinen Sorgen an Gott gewandt. Und immer das Gefühl gehabt, mir wurde geholfen.
1: Was das Leben bereithält an Leichtem und Schwerem, Jana Baas erfährt es jeden Tag bei ihrer Arbeit in einer Dresdner Tagespflege und spürt selbst beim Sprichwörterraten, was den alten Menschen Halt geben kann und Kraft.
3: Ein Sprichwort haben wir noch. Wer lenkt?
4: Der Mensch denkt, Gott lenkt. Gott lenkt.
2: Dieses Gefühl dann von... Ich will das auch, ich möchte auch Geborgenheit, ich möchte ankommen. Und ich hatte ja schon immer den Gedanken, dass da was ist, was ich nie begreifen konnte. Als Kind ging das ja schon los.
1: Auf ihrer Suche stieß Jana Baas vor 2 Jahren auf die Dresdner Pfarrerin Anke Arnold und das Angebot, sich beim ersten Elbe-Tauffest in der Elbe taufen zu lassen. Der Weg dahin bestand aus Abenden mit Fragen und Antworten, erinnert sich die Pfarrerin.
5: Für mich ist das immer wieder was ganz Besonderes, also du auch mit deinem Wesen, mit deiner Offenheit, ne, wie wir dann so miteinander uns ausgetauscht haben, wo stehen wir gerade im Leben, was bringen wir mit und was ist unser Blick und wo haben wir Gott erfahren, ja, also dieses, da bin ich.
1: Am 6. September soll es wieder ein Elbe-Tauffest geben. Bis Ende Juni kann man sich im Internet noch dafür anmelden. Die Taufe in der Elbe, sie hat Jana Baas verändert.
2: Gott ist Liebe. Und die kann ich weitergeben und mache das gern. Das ist es.

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3: Es wird ein heißer Sonnabend, dieser 20. Juni, 30 bis 34 Grad, Sonnenschein, aber auch dichte Wolken und erneut wieder heute Schauer und Gewitter. Und so ähnlich auch der Sonntag, der ändert sich wirklich nicht viel, es bleibt sehr, sehr heiß. Und am Montag, dann steigen am Montag die Temperaturen auf maximal 30 Grad, aber weiterhin Sonne, Wolken, Schauer, Gewitter.
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4: Mit Gabriela Wegner. Guten Morgen. Die schwarz-rote Minderheitskoalition in Sachsen hat sich mit dem BSW auf ein neues Straßengesetz geeinigt. Wie die Freie Presse berichtet, soll es am kommenden Mittwoch im Landtag beschlossen werden. Ziel ist, die Sanierung maroder Straßen und Brücken deutlich zu beschleunigen. Künftig sollen für Staats- und Kreisstraßen die Planfeststellungsverfahren und Umweltverträglichkeitsprüfungen entfallen. Das solle möglich sein, wenn keine großen Änderungen im Vergleich zu den bisherigen Bauwerken vorgesehen sind. Auch Radwege sollen leichter gebaut werden können. Die Grünen kritisieren, das Gesetz verstoße gegen das EU-Umweltrecht und das Grundgesetz. So könnten sich Grundstückseigentümer nicht gegen Straßenverbreiterungen wehren und dafür sogar enteignet werden. Die Bundeswehr hat nach einem Bericht der Zeitung Die Welt Probleme, genügend Soldaten für die Litauen-Brigade zu finden. Heeresinspekteur Christian Freuding schloss deshalb nicht aus, dass Soldaten für den Einsatz verpflichtet werden. Die volle Einsatzbereitschaft habe Vorrang vor der Freiwilligkeit, sagte Freuding. Die Brigade soll insgesamt mit rund 5000 Soldaten in Litauen stationiert werden und dort die Ostflanke der NATO gegenüber Russland sichern. Aktuell sind bereits 1800 Männer und Frauen in Litauen. Sachsenweit begehen heute zahlreiche Naturschutzgruppen den Aktionstag der jungen Naturwächter. Der Sächsischen Landesstiftung für Natur und Umwelt zufolge finden in nahezu jedem Landkreis und jeder kreisfreien Stadt Veranstaltungen statt. MDR Sachsen-Reporter Samuel Wolf kennt die Projekte.
5: Kinder und Jugendliche in Sachsen können sich unter anderem an Biberwanderungen, Wildkräuterkunde oder Totholzuntersuchungen beteiligen. Mancherorts laden die Naturschutzgruppen zum nächtlichen Insektenbeobachten ein oder zur Bestimmung der Gewässergüte. Den Abschluss bildet an vielen Orten die Verleihung des Zertifikates Junge Naturwächter. Dieses geht an junge Menschen, die in den vergangenen Monaten einen Kurs zum Natur- und Artenschutz absolviert haben. Das Programm soll Kinder und Jugendliche langfristig für den Naturschutz interessieren. Regelmäßig treffen sich nahezu 800 Teilnehmer in über 80 Naturschutzgruppen.
4: Bei der Fußball-Weltmeisterschaft hat Co-Gastgeber USA auch sein zweites Gruppenspiel gewonnen. Die Mannschaft besiegte Australien 2:0. Schottland verlor gegen Marokko 0:1. Brasilien gewann gegen Haiti 3:0. Die Türkei erlitt mit 0:1 gegen Paraguay die zweite Niederlage und hat damit keine Chance mehr auf ein Weiterkommen. Das waren Nachrichten von MDR Sachsen. 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
3: Genau, 8.03 Uhr. Guten Morgen, der MDR Sachsen-Verkehrsservice. Achtung weiterhin auf der A14 Richtung Dresden zwischen Leipzig-Mitte und Leipzig-Messegelände. Hier liegen noch immer Fahrzeugteile auf der mittleren und auch auf der linken Fahrspur. Und alle neuen Blitzer. Sie stehen in Leipzig in der Altenburger Straße, Höhe des MDR-Geländes. Und Sie haben auch gemeldet, ein Blitzer in Zwickau in der äußeren Dresdner Straße stadteinwärts, kurz vor der Glückaufbrücke. Staus, Blitzer, Verkehrsbehinderungen jederzeit rund um die Uhr können Sie uns melden, und zwar kostenfrei. Unter 0800 637 5637. 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
3: Ganz langsam, ganz entspannt bei der Hitze. einfach nur keine Hektik und kein Stress. Also, wir starten hinein ins Wochenende, in ein sehr, sehr heißes sommerliches Wochenende, und ich wünsche Ihnen ein schönes.
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0: Das Sachsenradio hören Sie und das 8:10 und auf geht's. Ich nehme Sie mit jetzt ins Erzgebirge, denn das Erzgebirge steht heute unter Dampf, zumindest in Schönheide, denn bei der Museumsbahn Schönheide, da wird die Dampflok heute ordentlich schnaufen und richtig angefeuert. Sommernachtsfahrten stehen nämlich auf dem Programm und es geht zum Endhaltepunkt nach Stützengrün-Neulehn. Und Michael Kaplik vom Verein Museumsbahn Schönheide steht auch schon unter Dampf, freut sich und macht uns die Bahnstrecke schon mal ein bisschen schmackhaft.
1: Also wir haben hier eine sehr abwechslungsreiche Strecke. Wir fahren über zwei Brücken, fahren ein Stück durch den Wald, an Bergwiesen entlang und haben auch eine wunderbare Fernsicht ins Erzgebirge, bei guter Sicht sogar bis zum Fichtelberg.
0: Und der erste Zug, der fährt heute um 13.15 Uhr am Bahnhof Schönheide ab Richtung Neulehn und es geht bis in die Nacht hinein.
1: Als Höhepunkt gibt es dann abends ein Bahnsteigfest am Endpunkt der Strecke in Neulehn und eine Sommernachtsfahrt. Das Ganze geht 19 Uhr am Bahnhof Schönheide los. Fahrkarten gibt es im Zug. Der Zug bleibt den ganzen Abend am Bahnsteig stehen. Also wenn es mal regnen sollte, wird man nicht nass.
0: Perfekt getimt. Gegen 23.30 Uhr endet dann das Bahnsteigfest und die Sommernachtsfahrt bringt alle zurück nach Schönheide wieder.

0: ganz ruhig, entspannt geht's hinein ins Wochenende, in den Sonnabend, 8.18 Uhr. Und ich nehme Sie jetzt mit an den Stausee Rabenstein. Ja, Sie können sich dort abkühlen, am Wasser, wunderbar. Aber Sie brauchen auch gute Stimme und sollten dort ein paar Leute anfeuern. Denn 24 Stunden mit dem Rad geht es nämlich ab heute um den Stausee Rabenstein. Allein oder im Team, wie Sie mögen. Heute Mittag geht es los und viele Teams sind am Start, unter anderem auch Toni Ebersbach aus dem Erzgebirge. Er will aber allein 24 Stunden radeln. Und zwar für den guten Zweck, jede Runde zählt, und wofür er das Geld sammelt, das hat er uns heute Morgen erzählt.
1: Ich habe so ein Projekt laufen, sogenanntes Spendenprojekt, das nennt sich Radelkiste 24 2.0. Ich habe hier da regionale Partner aus der Gemeinde Hunderhof bei Elsnitz im Erzgebirge gesucht, beziehungsweise sogar Privatpersonen, die mich pro Runde mit einem Geldbetrag in Höhe von 10 bis 1 Euro unterstützen. Das Geld wird dann gesammelt für die Kindertagesstätte Rabbelkiste in Hunderhof. Da war ich selbst Kindergartenkind und meine 3,5-jährige Tochter geht da jetzt hin. Die haben eine eigene Küche und da habe ich mit der Erzieherin bzw. mit der Leitung gesprochen. Jede Gruppe bekommt dann ein gesundes Frühstück. Das heißt, die bekommen einmal in der Woche ein gesundes Frühstück, wo dann ein Obstteller, Gemüseteller, was sie dann selbst sich wegnehmen können und zusammen halt essen können. Und wenn natürlich dann noch Geld übrig ist, das kommt immer ganz darauf an, dann soll von diesem Geld noch ein Gewächshaus gekauft werden.
0: Wunderbare Idee, wunderbares Projekt. 24 Stunden durchradeln, also da haben Sie die letzten Monate garantiert sehr, sehr viel trainiert. 4 Kilometer auf dem Rad haben Sie gesessen. Wie viel denn schon? Wie viele Kilometer? Wissen Sie das so ungefähr?
1: Also ich habe seit Januar bis jetzt ungefähr so 6.000 bis 7.000 Kilometer weg.
0: Das schafft mancher nicht im Jahr mit seinem Auto. Toni Ebersbach, ich wünsche Ihnen viele Runden um den Stausee für den guten Zweck, für die Kinder und vielleicht ist zwischendurch für eine Abkühlung im Wasser bei der Hitze auch mal Zeit. Stausee Rabenstein heute.

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8: Die Temperaturen heute Morgen: Bad Elster 22 Grad, in Herrnhut schon 25 Grad und Kreischau momentan schon 26 Grad. Und das ist noch nicht das Ende, es geht weiter rauf. Bis 34 Grad bekommen wir heute. Sonnenschein, dichte Wolken, Schauer, Gewitter, Unwetter und stürmischer Südwestwind. Das sind die Aussichten für heute und die weiteren Aussichten hat gleich Josephine Bechler im MDR-Wetterstudio. 8.30 Uhr, der MDR Sachsen Verkehrsservice, Stadtverkehr Leipzig. An der Kreuzung August-Bebel-Straße, Kurt-Eisner-Straße sind die Ampeln außer Betrieb. Und alle neuen Blitzer. Sie haben gemeldet, wo geblitzt wird, und zwar auf der B173 in der Ortsdurchfahrt Kesselsdorf Richtung Dresden, in Leipzig in der Altenburger Straße Höhe des MDR-Geländes, in Zwickau in der Werdauer Straße Höhe Krankenhaus und nochmal in Zwickau in der äußeren Dresdner Straße stadteinwärts, kurz vor der Glückaufbrücke. Staus, Blitzer, Verkehrsbehinderungen. Jederzeit rund um die Uhr kostenfrei können Sie uns melden unter 0800 637 5637. Schnell und aktuell, der MDR Sachsen Verkehrsservice.
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1: Josefine Bechler ist dafür da.
2: Für das Wetter.
1: Guten Morgen.
3: Ja, guten Morgen, Peggy.
1: So, oh, wir sind weit über 20 Grad heute Morgen schon.
3: Oh ja, also wir liegen so aktuell zwischen 23 Grad im Blauen und 29 Grad schon stellenweise um Bautzen herum. Also es ist ordentlich warm geworden und es wird natürlich heute auch wieder heiß. 29 bis 34 Grad in der Spitze. Ja, ansonsten ist es gerade über Sachsen noch weitgehend trocken, aber es zieht gerade ein Gewitter auf und das wird demnächst Gleuditz und auch Delitzsch treffen. Also da kann es mal rumpeln. Ansonsten wird das dann erst im Laufe des Tages, vor allem am Nachmittag, passieren.
1: Und auch gen Osten oder wohin in Richtung ziehen
3: genau,
1: Sie?
3: Also wo das dann aufploppt, ist natürlich schwierig vorherzusagen. Ja. Aber da wir eine recht hohe Energie haben, erstens ist die Luftfeuchtigkeit recht hoch, zweitens sind die Temperaturen ja, überdurchschnittlich, definitiv. Und deswegen gibt es dann auch mal Unwetterpotenzial. Es kann also auch mal Starkregen, Hagel und Sturmböen aufkommen.
1: Die Temperaturen, wo, kann man sehen, wo war es gestern bei uns in Sachsen am wärmsten schon?
3: Ja, also wir haben 35 Grad geknackt. Und zwar nämlich 35,1 Grad in Waldheim im Landkreis Mittelsachsen. Also da war es am wärmsten. Und ich denke, wir kommen heute nah dran. Aber es wird wahrscheinlich schon gestern der bisher wärmste Tag dieses Jahres bleiben.
1: Schauen wir morgen auf den Sonntag.
3: Ja, der Sonntag, wie gesagt, der bringt auch nochmal sehr hohe Temperaturen. Wir ändern da eigentlich kaum an der Wetterlage. Es sind auch wieder weiterhin Schauer und Gewitter unterwegs. Die können auch teilweise kräftig sein. Und in der Spitze schaffen wir dann immer noch Werte so örtlich bis 34 Grad, vor allem Richtung Ostsachsen.
1: Bleibt das heiße, hochsommerliche Wetter auch zum Sommeranfang und noch länger?
3: Ja, also bisher sieht's so aus, dass es eine beständige, wechselhafte Wetterlage ist. Also wir haben immer wieder Schauer und Gewitter, die durchziehen. Die Temperaturen gehen zwar ein bisschen zurück, aber wir sind immer noch zum Wochenstart bei 31 Grad in der Spitze. Und ja, frühestens so ab Donnerstag könnte mal die Temperatur wieder noch ein bisschen weiter runtergehen. Aber wir bleiben trotzdem im sommerlich warmen Bereich.
1: Und da ist es wieder das Wort hitzefrei. Dankeschön, Josefine Bechler.
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1: Im Wort zum Tag hören Sie heute Thomas Leser-Zeck aus Dresden.
2: Das Samstag wird ein langer Tag. Das Fußballspiel gegen die Elfenbeinküste beginnt ja erst 22 Uhr. Kann sein, es braucht heute einen Kaffee mehr. Gut trifft es sich, dass heute der Tag der Filtertüte ist. Zwar haben Siebträger-Vollautomaten der guten alten Kaffeemaschine vielerorts den Rang abgelaufen, aber mit einer duftenden Tasse in der Hand sei erinnert, 1908 war die Filtertüte der Grund, dass man beim Kaffeegenuss erstmals keine schwarzen Krümel mehr zwischen den Zähnen hatte. Welche Erquickung! Verantwortlich dafür war die Dresdner Hausfrau Melitta Benz, benannt nach einer Heiligen, die mit ihrem Gebet goldene Götzen zum Einsturz gebracht haben soll. Jedenfalls, genervt von der Krümelei, schlug Melitta beherzt mit einem Nagel Löcher in einen Messingtopf, sie legte Löschblätter aus dem Schulheft ihres Sohnes hinein und fertig war der erste richtige Kaffeefilter. Etwas verfeinert ließ Melitta ihre Erfindung 1908 als Gebrauchsmuster schützen und gründete ein Familienunternehmen. Und siehe da,

0: Fürsorge und Entlastung ist eine gute Umschreibung für das schöne Wort Erquickung, Lebensgeister wecken. Im Wochenspruch sagt Christus: Kommt her zu mir, alle, die ihr mühselig und beladen seid, ich will euch erquicken. Und wörtlich steht da: Ich will euch eine Unterbrechung schenken, Ruhe für eure Seelen. Manchmal müssen wir uns die Pause zur Freude nur gestalten. Ob ein Kaffee dafür das Richtige ist, mag jeder selbst entscheiden, aber bewusst eine Tasse aufbrühen dauert 3 Minuten. Das reicht parallel für einen schönen Blick aus dem Fenster, ein Vaterunser oder auch ein kurzes Danke. Wohl bekomm's.
1: Im Wort zum Tag hörten Sie heute Thomas Lesacek aus Dresden, hier beim Sachsenradio. 9 Minuten vor 9.

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4: Und die ersten Schauer und Gewitter ziehen schon nach Sachsen. Immer wieder im Laufe des Tages kräftige Gewitter, Regenschauer, stürmischer Südwestwind und sehr heiß, 30 bis 34 Grad, das sind die Temperaturen, zwischendurch natürlich auch Sonnenschein. Morgen am Sonntag ähnlich, diese Mischung aus Sonne, Wolken, kräftige Schauer und Gewitter, nochmal 30 bis 34 Grad. Auch die neue Woche beginnt so heiß. Nur dann wird's ein bisschen kühler, maximal 30 Grad.
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5: Mit Gabriela Wegner. Guten Morgen. Die schwarz-rote Minderheitskoalition in Sachsen hat sich mit dem BSW auf ein neues Straßengesetz geeinigt. Wie die Freie Presse berichtet, soll es am kommenden Mittwoch im Landtag beschlossen werden. Ziel ist, die Sanierung maroder Straßen und Brücken deutlich zu beschleunigen. Künftig sollen für Staats- und Kreisstraßen die Planfeststellungsverfahren und Umweltverträglichkeitsprüfungen entfallen. Das solle möglich sein, wenn keine großen Änderungen im Vergleich zu den bisherigen Bauwerken vorgesehen sind. Auch Radwege sollen leichter gebaut werden können. Die Grünen kritisieren, das Gesetz verstoße gegen das EU-Umweltrecht und das Grundgesetz. So könnten sich Grundstückseigentümer nicht gegen Straßenverbreiterungen wehren und dafür sogar enteignet werden. Auf ihrem Bundesparteitag in Potsdam hat die Linke ihre Parteilinie verschärft. Erstmals bezeichnet sie das israelische Vorgehen im Gazakrieg offiziell als Völkermord. Ein entsprechender Antrag wurde mit großer Mehrheit beschlossen. In dem Beschluss ist außerdem ein Bekenntnis zum Existenzrecht des Staates Israel enthalten. Gleiches gelte nach Parteiangaben für Palästina. Die Haltung zu Israel ist für die Linke ein Streitpunkt. Die Partei sieht sich dadurch immer wieder mit Antisemitismusvorwürfen konfrontiert. In Plauen im Vogtland werden an diesem Wochenende zwei Jubiläen gefeiert. Das 65. Spitzenfest und das 30-jährige Bestehen des Vogtlandkreises. Aus diesem Anlass öffnet auch das Landratsamt seine Türen für Besucher, wie MDR Sachsen-Reporterin Christiane Günther berichtet.
6: Alle Ämter und Einrichtungen der Landkreisverwaltung haben sich dafür etwas Besonderes einfallen lassen. So können Interessierte im Gesundheitsamt Pool- oder Trinkwasser testen lassen. Das Straßenverkehrsamt präsentiert Blitzertechnik, der Kreissportbund hat einen Sommerbiathlon-Parcours aufgebaut und Kinder können das Sportabzeichen ablegen. Außerdem gibt es eine Blaulichtmeile, auf der sich Feuerwehr, THW und Rettungsdienst mit ihrer Technik präsentieren. Auf dem Altmarkt wird an beiden Tagen gefeiert mit viel Musik, Cheerleadern und einem Schallmeien-Festival. Zum Abschluss will Landrat Thomas Hennig am Sonntagabend noch das Geheimnis um das Vogtlandwort des Jahres lüften.
5: Bei der Fußballweltmeisterschaft hat Co-Gastgeber USA auch sein zweites Gruppenspiel gewonnen. Die Mannschaft besiegte Australien 2:0. Schottland verlor gegen Marokko 0:1. Brasilien gewann gegen Haiti 3:0. Die Türkei musste mit 0:1 gegen Paraguay die zweite Niederlage hinnehmen und hat damit keine Chance mehr auf ein Weiterkommen. Das waren Nachrichten von MDR Sachsen. 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
4: 9.03 Uhr, guten Morgen. Der MDR Sachsen Verkehrsservice. Stadtverkehr Leipzig an der Kreuzung August-Bebel-Straße, Kurt-Eisner-Straße sind die Ampeln außer Betrieb. Und alle neuen Blitzer, sie stehen auf der B173 in der Ortsdurchfahrt Kesselsdorf Richtung Dresden, in Leipzig in der Altenburger Straße Höhe MDR und zweimal wird in Zwickau geblitzt, in der Werdauer Straße Höhe Krankenhaus und in der äußeren Dresdner Straße stadteinwärts, kurz vor der Glückaufbrücke. Ergänzen können Sie jederzeit, wenn Sie unterwegs Staus, Blitzer, Verkehrsbehinderungen sehen. Sagen Sie es mir, ich sage es gerne und sofort weiter. 0800 637 5637. 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Der MDR Sachsen Verkehrsservice.
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4: Und uns gemeinsam wünsche ich eine schöne Zeit. Wir starten hinein ins Wochenende in den Sonnabendmorgen.
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Der hat da doch nochmal Schmetterlinge im Bauch. Ja, unser Udo. Udo Lindenberg beim Sachsenradio. 8:50. Schönen guten Morgen. Und wir wollen jetzt einfach mal gratulieren. 20. Juni. Also in Leipzig zum 60. Für Sie haben wir Grüße bekommen und die gehen ganz genau nach Niedergoseln zu Ihnen zum 60. Kerstin Holtsch. Die besten Wünsche übermitteln dir, liebe Kerstin, natürlich ihr Mann Henry, die Kinder Stefanie und Stefan sowie die 6 Enkel. Bleib so, wie du bist. Schön, dass es dich gibt. Weiterhin viel Spaß aktiv in der Feuerwehr, Freude mit der Familie und Spaß beim Kochen. Und allen schmeckt es sowieso immer, was sie kochen. Kerstin Holtsch in Niedergoseln zum 60. Alles Gute. Eleonore Schütze. Ihnen in Dresden zum 75. Geburtstag von allen Kameraden von der Stadtteilfeuerwehr Wilsdorf soll ich Ihnen Grüße übermitteln. Alle wünschen nur das Beste Ihnen, beste Gesundheit und danke für Ihren Einsatz. Und wir freuen uns, wenn wir uns wiedersehen. Eleonore Schütze zum 75. heute in Dresden. Herzlichen Glückwunsch.

0: Tom Jones beim Sachsenradio und das an diesem Sonnabendmorgen, der 20. Juni. Morgen ist ja dann kalendarischer Sommeranfang, Sommersonnenwende. Und in Schweden ist das ja ein ganz, ganz großes Ding. Sommersonnenwende ist zwar, wie gesagt, erst morgen am 21., aber schon gestern sind die Großstädte in Schweden wie leergefegt gewesen. Ja, warum ist das eigentlich so, Charlotte Littgen, in unserem ARD-Studio in Stockholm?
1: Ja, also Midsommar ist für die Schwedinnen und Schweden mit das wichtigste Fest im Jahr, also mindestens genauso wichtig wie Weihnachten. Die Sommersonnenwende ist zwar erst am 21. Juni, aber Midsommar wird immer an einem Freitag gefeiert, also immer an einem Freitag rund um den längsten Tag des Jahres. Tatsächlich wird aber gar nicht die Mitte des Sommers gefeiert, sondern eher der Sommeranfang, denn Midsommar ist hier auch der große Auftakt für die langen Sommerferien in Schweden. Die meisten fahren aufs Land und feiern da mit ihren Freunden und Verwandten. Großstädte wie Stockholm sind also wirklich leer. Was überall nicht fehlen darf, ist die Midsommerstange. Die sieht ein bisschen aus wie ein Maibaum und wird geschmückt mit Blumen und Birkenblättern. Und um diese Midsommerstange wird dann getanzt und gesungen.
0: Und ich habe da sofort Mädchen und Frauen in weißen Kleidern und mit Blumenkränzen im Kopf. So Blümchenkleider und Tanz. Genauso wie aus dem Bilderbuch. Ich glaube, so stellen sich viele bei uns dieses Midsommerfest in Schweden vor. Ist das denn auch so?
1: Also wichtig ist erstmal, Frauen tragen meistens ein weißes oder sommerliches Kleid und auf jeden Fall einen Blumenkranz im Haar. Die Männer haben helle Hosen und Sommerhemden an, auch wenn das Wetter nicht mitspielt. Das ist ihr egal, denn Tradition muss sein, auch bei 14 Grad und Regen. Und es gibt dann noch einen ganz wichtigen Aberglauben. Wer in der Midsommernacht 7 verschiedene Blumen unters Kopfkissen legt, der träumt vom zukünftigen Ehemann.
0: Na dann, liebe Singles, auf geht's. Heute heißt es also noch Blumen besorgen fürs Kopfkissen und vielleicht gibt's dann bald schon einen Strauß, also einen Brautstrauß. Und was gibt es zu essen?
1: Ja, also man ist hier nicht besonders kreativ, was das Essen an Feiertagen betrifft. Es gibt immer verschiedenen eingelegten Hering, Brot, Butter, Käse und natürlich Köttbullar. Das sind die Fleischbällchen, die man auch von einem großen schwedischen Möbelhaus kennt. Ein sehr ähnliches Buffet gibt es hier übrigens auch an Weihnachten. Was aber an Midsommar auf keinen Fall fehlen darf, das sind Erdbeeren, gerne auch eine Erdbeersahnetorte. Und natürlich Schnaps mit den passenden Trinkliedern. Daran wird hier auch nicht gespart.
0: Erdbeersahnetorte und Schnaps. Diese Kombination. Okay, Midsommerfeier in Schweden. Dankeschön an Charlotte Littgen in unserem ARD-Studio in Stockholm. In vielen Orten in Schweden wird übers gesamte Wochenende gefeiert.

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10: Die Temperaturen aktuell heute Morgen zur Stunde Löbau 27 Grad, im Markranstädt nach Regen 21 Grad, Plauen 23 und Zinnwald wolkenlos 21 Grad. Die Höchstwerte heute, es wird heiß, 30 bis 34 Grad, Sonne, Wolken, Regenschauer, Gewitter und stürmischer Südwestwind. Und auch morgen immer wieder Gewitter im Laufe des Tages, erneut weiterhin sehr heiß, 30 bis 34 Grad auch morgen. 9.30 Uhr, der MDR Sachsen-Verkehrsservice, Stadtverkehr Leipzig an der Kreuzung August-Bebel-Straße, Kurt-Eisner-Straße sind noch immer die Ampeln außer Betrieb. Und alle neuen Blitzer, sie stehen heute Morgen auf der B173 in der Ortsdurchfahrt Kesselsdorf Richtung Dresden. Außerdem wird geblitzt in Leipzig in der Altenburger Straße Höhe des MDR-Geländes und zweimal weiterhin in Zwickau. In der Werdauer Straße Höhe Krankenhaus und in der äußeren Dresdner Straße stadteinwärts, kurz vor der Glückaufbrücke. Staus, Blitzer, Verkehrsbehinderungen jederzeit, rund um die Uhr, kostenfrei können Sie es uns melden. Unter 0800 637 5637, schnell und aktuell, der MDR Sachsen Verkehrsservice.
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0: Heute spielt Deutschland die FIFA-WM beim Sachsenradio.
1: Und zwar um 22 Uhr. Im zweiten Gruppenspiel trifft die DFB-Elf in Toronto auf die Elfenbeinküste. Und mit einem Sieg, da würden die Deutschen das Ticket für die K.O.-Runde so gut wie sicher haben. Und für Deutschlands Abwehrchef Jonathan Tah wird es ein besonderes Duell, erzählt Felix Mansel.
2: Es geht gegen das Land seines Vaters. Für Jonathan Tah wird es kein einfaches Spiel, denn er trägt auch die Elfenbeinküste in seinem Herzen. Und er weiß, was die Nationalmannschaft des zweiten deutschen Gruppengegners alles drauf hat.
3: Mein Vater kommt aus der Elfenbeinküste. Die haben ein paar echt gute Zocker in den Reihen, die alle irgendwo bei ganz guten Vereinen spielen.
2: Dass Jonathan Tah für Deutschland spielen wird, ist schon im Teenageralter klar. Damals, als er noch in Hamburg-Altona lebt.
4: Ich kann es bei mir selber sagen, dass es eine Herzensentscheidung war. Es hat nicht irgendwie lange gedauert. Die Elfenbeinküste ist damals auf mich zugekommen, als ich 17 gewesen bin. Und habe relativ schnell gesagt, nein, ich durchlaufe gerade alle Jugendnationalmannschaften für Deutschland und ich will auch für Deutschland spielen.
2: Trotz dieser Entscheidung bleibt die Verbundenheit zum Land seines Vaters. Jonathan Tah bereist es häufig, nicht nur auf Touristenpfaden. Man kennt und erkennt ihn dort.
5: Ich bin auch an Orte gegangen, wo vielleicht nicht jeder einfach hingehen würde. Und da habe ich schon gemerkt, so wie glücklich die Leute waren, weil es teilweise Orte waren, Leute nicht viel haben. Und ich habe einfach gespürt, so, dass es denen irgendwie Hoffnung gegeben hat, dass sie sich gesehen gefühlt haben.
2: Jetzt spielt Jonathan Tah für die DFB-Elf und gegen die Elfenbeinküste. Sein Fußballherz schlägt für das Trikot mit dem Adler auf der Brust. Das Familienherz ist im Zwiespalt und pocht nach jedem Besuch immer heftiger für die Elfenbeinküste.
5: Weil ich auch irgendwo das Gefühl hatte, ich gehöre dazu. Ja, das erfüllt einen einfach mit Stolz. Das war einfach sehr, ja, sehr viel Liebe habe ich gespürt von den Menschen dort.
2: Diese Liebe, sie macht ihn noch stärker. Den Jungen aus Hamburg-Altona, der mittlerweile für den Rekordmeister Bayern München spielt und mit der deutschen Nationalmannschaft Weltmeister werden will. Aber zuerst geht's gegen die Elfenbeinküste, das Land seines Vaters.
1: Das kann Jonathan Tah heute Abend für 90 Minuten mit Sicherheit ausblenden. Da ist er Profi genug. 22 Uhr geht es los, live zu sehen im ZDF.

Frühstückszeit in Sachsen. Lassen Sie es sich schmecken. Und meine Frage ganz einfach mal, wie hatten Sie es denn heute früh, Ihr Frühstücksei? Mit Senf, wie es so bei manchen gerade Trend ist, oder doch klassisch mit Salz, Kräutersalz? Denn so essen doch die meisten wohl ihr Frühstücksei. Aber wir Deutschen essen einfach wieder zu viel Salz. Wir treffen irgendwie nie die richtige Balance und die Mitte. 9 Gramm pro Tag im Schnitt. Und die empfohlene Menge liegt so ungefähr bei 5 bis 6 Gramm. Obwohl Salz für uns Menschen ja überlebenswichtig ist, allerdings zu viel auf Dauer ist nicht gesund. Und wir reden über Salz. Das machen wir einfach mal. Dass einst im Mittelalter so teuer gehandelt wurde und jetzt für Centbeträge im Supermarkt steht. Gleich im Vormittag nach den 10 Uhr Nachrichten bei Image Röger. Wir reden denn nicht nur über eine Prise Salz. Da muss einiges mal klar und deutlich gesagt werden. Aber es wird auch spannend. Der Vormittag hier beim Sachsenradio.

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10: Es wird ein heißes Wochenende und so starten wir. Jetzt schon viele Ortstemperaturen über 25 Grad und das war's noch nicht. 34 Grad die Höchstwerte auch heute. Viel Sonnenschein, aber eben auch erneut wieder Schauer und Gewitter und die können richtig kräftig ausfallen. Die Mischung Sonne, Wolken, Schauer, Gewitter, maximal 34 Grad. Diese Mischung bekommen wir dann auch morgen wieder am Sonntag.
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11: Mit Gabriela Wegner. Guten Tag. In Sachsens Wäldern sind im vergangenen Jahr 140.000 Kubikmeter Schadholz angefallen. Das ist nach Angaben des Staatsbetriebs Sachsenforst etwa so viel wie im Vorjahr. Damit habe der Freistaat die Krisenjahre überwunden. Zwischen 2017 und 2023 hatten heftige Stürme, Trockenheit und massiver Borkenkäferbefall mehr als 7 Millionen Kubikmeter Schadholz verursacht. Das sei inzwischen beräumt. Zu weiteren Gründen für den Schadholzrückgang sagte Marco Horn von Sachsenforst.
12: Eine Ursache ist natürlich auch, dass große Fichtenbestände einfach abgestorben sind und dort also für den Borkenkäfer jetzt das Brutmaterial fehlt. Das andere ist, dass über die Jahre auch die Waldbesitzerinnen und Waldbesitzer bessere Routinen gefunden haben in der Bekämpfung und in der Erkennung von Borkenkäferschäden, dass man also schnell reagiert und damit die Massenvermehrung unterbricht. Und des Weiteren gibt es natürlich auch eine Abhängigkeit von der Witterung. Wenn bessere Feuchtigkeit im Boden ist, wenn im Frühjahr die Temperaturen noch gering sind, dann kann eine Massenvermehrung auch schlechter einsetzen im Jahresverlauf.
11: Die schwarz-rote Minderheitskoalition in Sachsen hat sich mit dem BSW auf ein neues Straßengesetz geeinigt. Wie die Freie Presse berichtet, soll es am kommenden Mittwoch im Landtag beschlossen werden. Ziel ist, die Sanierung maroder Straßen und Brücken deutlich zu beschleunigen. Künftig sollen für Staats- und Kreisstraßen die Planfeststellungsverfahren und die Umweltverträglichkeitsprüfungen entfallen. Das werde möglich, wenn keine großen Änderungen im Vergleich zu den bisherigen Bauwerken vorgesehen sind. Auch Radwege sollen leichter gebaut werden können. Die Grünen kritisieren, das Gesetz verstoße gegen EU-Umweltrecht und das Grundgesetz. So könnten sich Grundstückseigentümer nicht gegen Straßenverbreiterungen wehren und dafür sogar enteignet werden. Das Landratsamt in Plauen lädt heute zu einem Tag der offenen Tür ein. Anlass ist das 30-jährige Bestehen des Vogtlandkreises. Er entstand 1996 durch die Zusammenlegung der damaligen Kreise Auerbach, Klingenthal, Oelsnitz, Reichenbach und Plauen. Die kreisfreie Stadt Plauen kam 2008 dazu. Dort präsentieren sich heute insgesamt 32 Ämter und Einrichtungen des Vogtlandkreises. So gibt es Führungen durch das ehemalige Hortengebäude, in dem das Landratsamt sitzt. Das Straßenverkehrsamt präsentiert Blitzertechnik. Beim Gesundheitsamt können Interessierte ihr Pool- oder Trinkwasser testen lassen. Außerdem stellen Feuerwehr, Technisches Hilfswerk und Rettungsdienste ihre Arbeit vor. Bei der Fußball-Weltmeisterschaft hat Co-Gastgeber USA Australien mit 2:0 besiegt. Schottland verlor gegen Marokko 0:1, Brasilien gewann gegen Haiti 3:0. Die Türkei unterlag Paraguay mit 0:1 und hat damit keine Chance mehr auf ein Weiterkommen. Das waren Nachrichten von MDR Sachsen. 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
13: Und hier ist der MDR Sachsen Verkehrsservice. Vorsicht auf der A72 Richtung Hof. Zwischen Stolberg Nord und Stolberg West steht ein defektes Fahrzeug auf der linken Fahrspur. A13 Richtung Berlin. Zwischen Marsdorf und Radeburg Stau und stockender Verkehr. Es dauert 15 Minuten länger. Eine Meldung vom Stadtverkehr Leipzig. An der Kreuzung August-Bebel-Straße, Kurt-Eisner-Straße sind die Ampeln derzeit außer Betrieb. Und es wird geblitzt auf der B173 in der Ortsdurchfahrt Kesselsdorf Richtung Dresden, auf der B174 in Hohndorf Richtung Chemnitz, in Leipzig in der Altenburger Straße Höhe MDR. Zweimal Blitzer in Zwickau, in der Werdauer Straße Höhe Krankenhaus und in der äußeren Dresdner Straße stadteinwärts kurz vor der Glückaufbrücke. Für mehr Tipps gibt's unsere kostenlose Verkehrshotline 0800 6375 637. Schnell und aktuell der MDR Sachsen Verkehrsservice. Gute Fahrt.
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13: So soll's werden. Der Samstag hier bei MDR Sachsen mit Imme Tröger heute. Freue mich, dass wir uns hören.
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Das Sachsenradio mit Toto und Rosanna. Wochenende mit MDR Sachsen. Und da haben Sie es vermutlich heute schon benutzt. Beim Frühstücksei zum Beispiel. Wenn nicht, dann kommt es spätestens beim Mittagkochen zum Einsatz. Das Salz. Märchen und sogar Kriege ranken sich um und wegen des Salzes. Einst kostbarer als Gold wurde damit gehandelt und jeder wollte es haben, das kostbare Gut. Heute ist Salz für uns selbstverständlich, doch immer mehr Menschen entdecken Salz wieder neu und anders, zum Beispiel mit tollen Salzrezepten. Und auf die sind wir heute gespannt. Schreiben Sie uns gern Ihre schmackhaften Salzrezepte oder erzählen Sie uns, welches Salz bei Ihnen am liebsten auf den Tisch kommt. Steinsalz, Meer, Himalaya, Kräuter oder Ursalz? Schreiben Sie uns gern über unsere Internetseite mdrsachsenradio.de oder über die MDR Sachsen App. Unter allen Einsendungen verlosen wir heute wieder unseren gut gefüllten MDR Sachsen Rucksack. Also wir freuen uns über Ihre Salzrezepte.

Mit Kenny Rogers. Durch den Sachsen-Samstag. Da schauen wir auf die A4 Frankfurt Richtung Dresden. Vorsicht bitte am Dreieck Gnossen. In der Überfahrt zur A14 Richtung Magdeburg sind Glasscherben auf der Fahrbahn. Äußerste Vorsicht auf der A4 Frankfurt Richtung Dresden am Dreieck Gnossen. In der Überfahrt zur A14 Richtung Magdeburg sind Glasscherben auf der Autobahn.

0: Pur und Freunde. Sie hören MDR Sachsen am Sachsen-Samstag und sollte Ihnen da noch eine Idee fürs Wochenende fehlen, dann sind Sie heute und morgen in Lößnitz im Erzgebirge genau richtig. Denn da dreht sich alles um das weiße Gold, das Salz. Beim historischen Salzzug organisiert wird der von Bianca Lohse von der Stadtverwaltung Lößnitz. Und mal schauen, was es alles zu erleben gibt. Hallo Frau Lohse.
1: Einen schönen guten Morgen aus Lößnitz.
0: Bei Ihnen in Lößnitz wird wieder der traditionelle Salzmarkt gefeiert. Ein Höhepunkt des Marktes ist der historische Salzzug heute Nachmittag. Was erleben die Zuschauer? Welche alten Handwerke zum Beispiel?
1: Ja, unser großer Salzzug ist wirklich das Highlight an dem Wochenende. Es ist ein Festumzug, besteht dieses Jahr aus ca. 22 Schaubildern. Der Salzzug selbst ist angelehnt an die Salztransporter im 14. bis 16. Jahrhundert, die entlang der Salzstraße von Halle nach Prag verliefen. Lößnitz hat seit 1388 nachweislich das Recht, Salz zu handeln, wodurch die Stadt auch sehr gewachsen ist. Mit der Vielfältigkeit, die Bedeutung auch und den Wert des Salzes zur damaligen Zeit. Jeder wollte Salz einfach erhandeln und seine Waren feilbieten oder seine Dienstleistungen anbieten. So haben wir zum Beispiel Waldarbeiter dabei, Bauern mit Geflügel, mit Eseln, mit Ziege, mit Hund, verschiedene Handelstreibende, Buttersleute. Natürlich kommen dazu auch Ritter, die das weiße Gold bewachen, die auch diesen ganzen Salzhandel dann bewachen. Zusammen mit dem Henker aber auch die eigenständige Gerichtsbarkeit des Ortes verdeutlichen. Und ganz voran kommen Salzboote und Trommler, die den Zug ankündigen. Der Salzzug kommt. Wir haben aus dem Leben die alte Schule, die Kurrente, den Schmied, einen Bäcker, einen Fleischer, den Imker und jeder braucht das Salz. Das ist so diese große Bedeutung. Natürlich dürfen wir das große Salzfuhrwerk nicht vergessen, was 2015 wirklich die Salzstraße entlang von Halle nach Prag gefahren ist, ein Pferdegespann und das Ganze wird vom großen Wernesgrüner Sechsspänner abgeschlossen.
0: Jetzt geht der Salzmarkt ja auf das über 600 Jahre alte Privileg zurück, dass in Lößnitz mit Salz gehandelt werden darf. Welche Rolle spielt Salz, das weiße Gold, außerdem im Umzug?
1: Also es hat nicht jedes Bild Salz dabei, die wollen das ja alle haben. Es ist im Prinzip das Salzfuhrwerk, was dann das Salz mitbringt, die laden das Fass aus. Das Fass wird auf die Bühne gebracht zum Bürgermeister zur Verkostung und dann wird das Salz abgeladen. Und im Anschluss findet der Salzhandel statt, aber halt erst am Sonntag, wo dann verschiedene Händler dort im kleinen Theaterstück sozusagen das Salz erhandeln möchten. Also zum Beispiel der Köhler oder der Fischhändler oder die Blumenfrau, die dort ihre Ware gegen Salz eintauschen wollen. Und natürlich will jeder am meisten davon abbekommen.
0: Welche Möglichkeiten gibt es denn nach dem Salzzug auch noch Salz zu kosten oder zu kaufen? Welches besondere Salz vielleicht oder auch Waren mit Salz gibt es? Wir haben schon so ein bisschen gehört, Fischhändler, Köhler. Wie geht's denn danach weiter?
1: Jawohl, wir haben so schräg gegenüber von der Bühne haben wir eine Salzhändlerin, also den richtigen einzigen Salzstand, die wirklich sich auf das Thema Salz spezialisiert, die dort auch ganz viel dazu erklären kann, die verschiedenen Herstellungsverfahren, Gewinnungsverfahren. Und wir haben auch direkt neben der Bühne, direkt am Rathaus, unsere Haloren, die Gäste aus Halle an der Saale. Die haben eine Siedepfanne mit da. Man kann wirklich sehen, wie mit der Holzkohle das Salz gesiedet wurde aus der Saline, die in Halle ja gewonnen wird und die lassen sich auch immer was Neues einfallen.
0: Na dann, Frau Lohse, da wünsche ich Ihnen einen ganz herrlichen Umzug und immer gut Salz. Kann man das so sagen?
1: Das klingt eigentlich gut, ja,
0: klingt
1: bei
0: gut,
1: uns.
0: Ne? Das nehmen wir.
1: Vielen Dank.
0: Ja, gerne. In Lößnitz findet heute ab 12 Uhr der historische Salzzug statt mit Verkostung und Händlervolk und ganz viel Salz.
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6: Da haben wir es vielerorts im Moment noch freundlich, doch der Tag bringt Wolken und aus denen teils kräftige Schauer, Gewitter mit Starkregen, Hagel und sogar Sturmböen. Örtlich gibt es auch Unwetterwarnungen. Kein Wunder, es lädt sich ordentlich auf bei 32 bis 34 Grad, in den Bergen 28 bis 32 Grad. Morgen am Sonntag anfangs sonnig, später wieder Wolken und zum Nachmittag hin erneut Schauer und teilweise kräftige Gewitter möglich bei bis zu 33 Grad. Im Bergland 27 bis 30 Grad. Und die neue Woche am Montag startet ebenfalls freundlich am Morgen. Ab Vormittag dann schon wieder Schauer und Gewitter bei bis zu 32 Grad, in den Bergen 26 bis 30 Grad. Und der MDR Sachsen Verkehrsservice. Vorsicht bitte auf der A4 Frankfurt Richtung Dresden. Am Dreieck Nossen in der Überfahrt zur A14 Richtung Magdeburg liegen Glasscherben auf der Fahrbahn. A13 Richtung Berlin zwischen Thiendorf und Radeburg. Stau und stockender Verkehr. Es dauert 10 Minuten länger. A13 Richtung Berlin weiter zwischen Duben und Freienwalde. 4 Kilometer Stau wegen Fahrbahnschäden. Es dauert 20 Minuten länger. B6. Die ist zwischen Wurzen und Machern nach einem Unfall gesperrt und es wird geblitzt auf der A9 Richtung München zwischen Eisenberg und Bad Klosterlausnitz, auf der B173 in der Ortsdurchfahrt Kesselsdorf Richtung Dresden, auf der B174 in Hohndorf Richtung Chemnitz, auf der B169 in der Ortsdurchfahrt Plesser, Blitzer auch in Leipzig in der Altenburger Straße Höhe MDR, zweimal Blitzer in Zwickau in der Werdauer Straße Höhe Krankenhaus und in der äußeren Dresdner Straße stadteinwärts kurz vor der Glückaufbrücke. Und für mehr Tipps unsere kostenlose Verkehrshotline 0800 6375 637. Schnell und aktuell der MDR Sachsen Verkehrsservice. Gute Fahrt.
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0: schönen Sachsen-Samstag. Dionne Warwick war das mit I'll Never Fall in Love Again. Sie hören MDR Sachsen am Wochenende. So entspannt kann es klingen, wenn Sie mit uns Wochenende machen. Es ist raffiniert, das muss man sagen, das Salz. Denn es ist nicht augenscheinlich, es ist nicht laut, es ist nicht direkt präsent. Erst wenn es fehlt, merkt man, dass es eben fehlt, das Salz. Nicht nur beim guten Geschmack, sondern auch bei der Gesundheit. Wo sonst immer gewarnt wird vor zu viel, kann man auch zu wenig haben. Ein Salzmangel kann zu Schwindel, Übelkeit und Gedächtnisstörungen führen. Wie bei allem gilt also auch hier, die Dosis macht das Gift. Und wir brauchen es. Wir bestehen sogar bis zu 300 Gramm aus Salz. Florian Zinner über das einst weiße Gold.
1: Gleich vorab. Kochsalz ist Kochsalz. Wer da anderer Meinung ist, hat in Chemie nicht aufgepasst. Ob direkt aus der Saline in der Region, aus Pakistan oder ganz anonym aus dem Supermarktregal.
2: Es ist ernährungsphysiologisch völlig egal, woher das Speisesalz kommt.
1: Das sagt Thomas Hähnle, Lebensmittelchemiker an der TU Dresden. Auch Hähnle greift privat zur schlichten Discount-Variante. Und die ist weder besser noch schlechter als Premiumsalze.
2: Also als Lebensmittelchemiker nervt mich immer sehr, das darf ich schon so sagen, wenn man Salz, chemisch also das Natriumchlorid, wenn man das von vornherein immer als ungesund oder gar als Gift einstuft.
1: Zumindest, wenn man sich an die empfohlene Höchstmenge von 6 Gramm am Tag hält. Schließlich brauche jeder Mensch Salz zum Überleben, erklärt Sabrina Geisberger, Biochemikerin am Max-Delbrück-Center in Berlin.
3: Also das ist super wichtig, damit Zellen einfach eine intakte Form behalten können. Aber genauso zum Beispiel unsere Nervenzellen brauchen Natrium, um Signale weiterleiten zu können.
1: Dafür reichen aber geringe Mengen. Zu viel Nachsalzen, zu viele Fertigprodukte und zu viele Knabbereien führen hingegen zu hohem Blutdruck, sagt Sabrina Geisberger. So gesehen gibt es weder gesundes noch ungesundes Salz. Auch wenn auf der Verpackung etwas anderes steht. Thomas Hähnle von der TU Dresden.
2: Die Unterschiede, die man in verschiedenen Salzen jetzt messen kann hinsichtlich bestimmter Gehalte an Mineralien oder so, die sind so winzig, dass sie auf den Körper überhaupt keine Auswirkung haben.
1: Auch die Darreichungsform ist völlig egal. Ob es sich um Salz aus Eintrocknung handelt, also Meersalz oder Sohlesalz, oder Steinsalz aus Bergwerken, ändert nichts an der Wirkung auf den Körper. Allerdings wird Salz mitunter Jod zugesetzt, seit sich in den 1980er Jahren herausstellte, dass die Deutschen unterversorgt sind. Mitunter sind auch Rieselhilfen zugesetzt, damit das Salz nicht verklumpt. Gerade der Einsatz von Siliziumdioxid ist aber umstritten. Wer also klumpiges Salz ohnehin appetitlicher findet, kann gut und gern darauf verzichten. Auf besonders preisintensive Gourmetsalze im Übrigen auch, sagt Thomas Hähnle.
2: Die sind definitiv nicht gesünder, diese Gourmetsalze. Und ehrlich gesagt gibt es auch keine großen Geschmacksunterschiede, außer vielleicht bei Gewürzsalzen.
1: Nur kann man die eben auch ziemlich günstig selber machen.
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0: So klingt Wochenende. Kraftwerk und das Model. Einen schönen Sachsen-Samstag mit ihrem Sachsenradio. Es ist Zeit für die nächste Heldentat. Die deutsche Nationalmannschaft steht bei der WM vor ihrem nächsten Gruppenspiel. Gegner ist die Elfenbeinküste. Wer damit nicht so viel anzufangen weiß, Dirk Henze gibt sich größte Mühe, uns ins Bild zu setzen und vertraut dabei auf seine Vorstellungskraft.
1: Keine Angst vor niemand. Mit wem sich die deutsche Nationalelf diesmal wieder anlegt. Heute die Elfenbeinküste. Die Elfenbeinküste ist nach alter Überlieferung ein Land im Reich der Fabelwesen. Ein Ort, wo einst ein verliebter Kobold zärtlich ein Elfenbein küsste. Daran nahmen die anderen Elfen Anstoß im Mittelkreis. Die beiden wurden verflucht, ins Abseits gestellt und mussten Abstand halten. Mindestens einen Elfmeter. Der Fluch würde erst gebrochen, wenn die Elfenbeinküste Fußball-Weltmeister wird. Und daran arbeitet das Land seitdem akribisch. Auf ihrem Weg dahin beweisen die Spieler, was mit Elfenbein alles möglich ist. Sie können ihre Gegner überrennen wie eine Elefantenherde. Sie haben die spielerische Urgewalt eines Stoßzahns, der auf eine Sandburg trifft. Gleichzeitig sind sie filigrane Künstler, die harmonisch wie Klaviertasten den Rhythmus des Spiels bestimmen und dabei eine unwiderstehliche Melodie spielen, die anderen Teams Rätsel aufgibt und sie mit Fragen zurücklässt. Das klingt gewaltig. Haben wir dem überhaupt was entgegenzusetzen? Aber natürlich. Klavierspieler haben wir bislang noch immer um den Finger gewickelt.
2: Geben Sie dem Mann am Klavier noch ein Bier.
1: Und fabelhaft sind unsere Jungs selber. Das Wunder von Bern, das Golden Goal von Bierhoff, das Sommermärchen 2006 und die 7 auf einen Streich in Belo Horizonte. Die sowas schaffen, sind echte Riesen. Der Gegner hat nur Elfenbein. Wir haben eine ganze Elf.

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7: Dann wird es vielerorts doch freundlich im Moment noch. Allerdings im Laufe des Tages kommen viele Wolken. Dann kann es kräftige Schauer geben, Gewitter mit Starkregen, Hagel und auch Sturmböen. Örtlich gibt es Unwetterwarnungen bei bis zu 34 Grad, in den Bergen bis 32 Grad. Morgen der Sonntag ähnlich heiß, auch anfangs schön, später wieder Schauer und Gewitter. Und genauso startet auch die neue Woche. Die Temperaturen bleiben heiß bei bis zu 32, 33 Grad.
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8: Mit Gabriela Wegner. Guten Tag. In Sachsens Wäldern sind im vergangenen Jahr 140.000 Kubikmeter Schadholz angefallen. Das sei etwa so viel wie im Vorjahr, sagte Marco Horn vom Staatsbetrieb Sachsenforst im Gespräch mit MDR Sachsen. Die Krisenjahre mit historisch hohen Schäden seien überwunden. Zwischen 2017 und 2023 hatten Stürme, Trockenheit und massiver Borkenkäferbefall laut Horn mehr als 7 Millionen Kubikmeter Schadholz verursacht. Durch das Beräumen der abgestorbenen Fichtenbestände habe der Borkenkäfer nun schlechtere Brutbedingungen. Auch hätten Waldbesitzer jetzt mehr Routine beim Erkennen und Bekämpfen von Schädlingsbefall. Die neu gewählte Synode der Evangelischen Landeskirche Sachsen trifft sich heute in Dresden zu ihrer konstituierenden Tagung. Beim Auftaktgottesdienst in der Dreikönigskirche stand am Vormittag das Thema 60 Jahre Frauenordination im Mittelpunkt. Seit 1966 dürfen in Sachsen Frauen als ordinierte Pfarrerinnen tätig sein. In der neuen Synode beträgt der Frauenanteil 40%. Die offiziellen Beratungen beginnen am Mittag mit der Wahl eines neuen Präsidenten. Die bisherige Amtsinhaberin war nicht wieder berufen worden. Hintergrund ist offenbar ein Konflikt um die Aufarbeitung sexuellen Missbrauchs, für die sich Westfeld eingesetzt hatte. Auf ihrem Bundesparteitag in Potsdam hat die Linke ihre Parteilinie verschärft. Erstmals bezeichnet sie das israelische Vorgehen im Gazakrieg offiziell als Völkermord. Ein entsprechender Antrag wurde mit großer Mehrheit beschlossen. In dem Beschluss ist außerdem ein Bekenntnis zum Existenzrecht des Staates Israel enthalten. Gleiches gelte nach Parteiangaben für Palästina. Die Haltung zu Israel ist für die Linke ein Streitpunkt. Die Partei sieht sich dadurch immer wieder mit Antisemitismusvorwürfen konfrontiert. In Plauen im Vogtland werden an diesem Wochenende zwei Jubiläen gefeiert, das 65. Spitzenfest und das 30-jährige Bestehen des Vogtlandkreises. Aus diesem Anlass öffnet auch das Landratsamt seine Türen für Besucher, wie MDR Sachsen-Reporterin Christiane Günther berichtet.
9: Alle Ämter und Einrichtungen der Landkreisverwaltung haben sich dafür etwas Besonderes einfallen lassen. So können Interessierte im Gesundheitsamt Pool- oder Trinkwasser testen lassen. Das Straßenverkehrsamt präsentiert Blitzertechnik. Der Kreissportbund hat einen Sommerbiathlon-Parcours aufgebaut und Kinder können das Sportabzeichen ablegen. Außerdem gibt es eine Blaulichtmeile, auf der sich Feuerwehr, THW und Rettungsdienst mit ihrer Technik präsentieren. Auf dem Altmarkt wird an beiden Tagen gefeiert mit viel Musik, Cheerleadern und einem Schalmeien-Festival. Zum Abschluss will Landrat Thomas Hennig am Sonntagabend noch das Geheimnis um das Vogtlandwort des Jahres lüften.
8: Das waren Nachrichten von MDR Sachsen. 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
7: Und hier ist der MDR Sachsen Verkehrsservice. Vorsicht bitte auf der A4 Richtung Frankfurt. Zwischen Schmölln und Ronneburg befindet sich eine ungesicherte Unfallstelle auf der mittleren Fahrspur. A13 Richtung Berlin zwischen Thiendorf und Radeburg. Stau und stockender Verkehr plus 30 Minuten dauert es hier länger. A13 weiter Richtung Berlin zwischen Duben und Freiwalde. 4 Kilometer Stau durch Fahrbahnschäden. Hier plus 25 Minuten. Die B6 ist zwischen Wurzen und Machern nach einem Unfall aktuell gesperrt. Und es wird geblitzt auf der A9 Richtung München zwischen Eisenberg und Kloster Lausnitz, auf der B173 in der Ortsdurchfahrt Kesselsdorf Richtung Dresden, auf der B174 in Hohendorf Richtung Chemnitz, auf der B169 in der Ortsdurchfahrt Plesser, Blitzer außerdem in Leipzig in der Altenburger Straße Höhe MDR und zweimal in Zwickau, in der Werdauer Straße Höhe Krankenhaus und in der äußeren Dresdner Straße stadteinwärts kurz vor der Glückaufbrücke. Und für mehr Tipps gibt's unsere kostenlose Verkehrshotline 0800 6375 637. Schnell und aktuell der MDR Sachsen Verkehrsservice. Gute Fahrt.
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7: Heute mit Imme Tröger wünsche einen entspannten Vormittag. Schön, dass Sie mit dabei sind.
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0: MDR Sachsen mit Madonna und La Isla Bonita. Damit willkommen am Sachsen-Samstag. Es gehört in jede Küche und Varianten gibt es viele vom Speisesalz. Es galt einst einmal als Gold. Inzwischen kostet Speisesalz in seiner einfachsten Form unter einem Euro das Kilo. Nach oben sind diverse Steinsalz, Wüstensalz oder Meersalzprodukte dann durchaus viel teurer. Längst wird auch das Speisesalz selbst nochmal veredelt mit Kräutern, Aromen, Blüten, anderen Lebensmitteln. Und das lässt dann das Herz vieler Feinschmecker höher schlagen. Wir sind daher gespannt auf Ihre Salzrezepte. Machen Sie Salz selber? Oder verraten Sie uns einfach, welches Salz denn Ihr Lieblingssalz ist. Das geht über unsere Internetseite mdrsachsenradio.de oder auch über unsere MDR Sachsen App. Wir verlosen unter allen Einsendungen unseren gut gefüllten MDR Sachsen Rucksack. Und Sie sind da auch in guter Gesellschaft, denn auch mein Kollege Mario Süßengold, der nicht nur Süßes mag, sondern auch das dezent Salzige schätzt, hat ein Feinschmeckerherz für Salz. Hier sind seine Empfehlungen, wie sich gutes Speisesalz veredeln lässt.
1: Auf das sprichwörtliche Salz in der Suppe mag kaum jemand verzichten.
2: Kartoffeln und Nudeln ohne Salz geht, glaube ich, gar nicht. Wir nehmen mehr das Meersalz, also das Grobe, so gerade zum Kochen. Wir haben auch schon mit Gewürzen gemacht.
3: Wir nehmen meist geräuchertes Salz, weil eine Fleischallergie besteht, damit man ein bisschen so wie Fleischgeschmack hat.
4: Ja, ein bisschen Salz und das gemischt und vor allem der Knoblauch mit rein und dann klappt das auch.
5: Man könnte zum Beispiel ins Salz Rosmarin reintun, wird super lecker, oder Lavendel. Das kann man kaufen oder man hat es auf dem Balkon.
1: Genau, da setzt Gewürzexpertin Christiane Rose an. In ihrer Dresdner Gewürzmanufaktur Zafaran gibt's Aromasalz-Tipps fürs Selbermachen. Salz und Zutat einfach nur mischen oder wie geht's genau?
6: Entscheidend ist, dass sich die ätherischen Öle der Zutaten mit den Salzkristallen verbinden. Um diesen Vorgang zu beschleunigen, kann man Kräuter oder Gewürze auch mit dem Salz in einem Mörser verreiben. Durch das Verreiben werden die Zellstrukturen aufgebrochen und die wertvollen ätherischen Öle als Aromen freigesetzt.
1: Und die Gewürzhändlerin ermuntert zum mutigen Ausprobieren.
6: Sehr interessante Kombinationen entstehen beispielsweise auch mit Kardamom, Rosenblüten oder Zimt. Und wer experimentierfreudig ist, kann außerdem Blüten oder Fruchtsalze auf frischem Obst wie Erdbeeren einsetzen. Rauchsalz wiederum harmoniert überraschend gut mit dunkler Schokolade. Und selbst Kaffee kann von Aromasalzen profitieren. Geben Sie dazu mal eine Prise Kardamomsalz auf den Milchschaum Ihres Cappuccinos,
1: sagt die Aromasalzkennerin. Und selbst Rotwein kann Speisesalz veredeln und ist dann mehr als nur ein Fleckenentferner. Wichtig, das mit Rotwein getränkte Salz gut trocknen.
6: Ideal sind dafür Temperaturen bis zu 50 Grad oder auch eine schonende Lufttrocknung.
1: Wer Aroma- oder Gewürzsalz selbst mischt, spart allerhand Geld, kann die Mengen selbst bestimmen und hat immer auch was zu verschenken, mit eigener Note und alles andere als fad.
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0: Wochenende mit Rio, unser aller König von Deutschland Reiser, hier mit Junimond. So klingt der Sachsen-Samstag bei Ihrem Sachsen-Radio. Wir widmen uns heute dem Salz. Denn nicht nur in Lößnitz im Erzgebirge findet heute ein historischer Salzzug statt, sondern überall, auch in anderen Regionen, wird das Salz heute gefeiert. Das liegt unter anderem daran, dass im Mittelalter traditionell zum Zeitpunkt der Sommersonnenwende, die ja heute auch ist, das weiße Gold transportiert und gehandelt wurde. Die Veranstaltungen heute erzählen davon und erinnern an die Kostbarkeit des Salzes. Der Freiburger Volkskundler Werner Metzger beantwortet Fragen rund um unsere Feste und Bräuche. Auch woher die Tradition kommt, bei Neueinzug in Haus oder Wohnung Brot und Salz mitzubringen.
1: Ja, Sie haben bei diesem Brauch, dieses Modell der Rite de Passage, also der Übergangsriten, wenn man in etwas Neues eintritt, ein neues Haus bezieht, möchte man natürlich, dass auf diesem Haus Segen liegt. Und Brot und Salz sind ja, wenn man so will, Grundnahrungsmittel. Brot sowieso. Wie wichtig und wertvoll Salz war, das merkt man eigentlich erst, wenn man in frühere Jahrhunderte zurückblickt, wo Salz ein wichtiges Konservierungsmittel war. Es war die Zeit vor den Kühlschränken. Wer Salz hatte, um damit zu handeln, ist reich geworden. Viele Städte sind ja dadurch zu großem Reichtum gelangt. Und man wollte damit einfach nur andeuten und möchte das bis heute, dass die Ressourcen in diesem Haus nie zu Ende gehen. Immer soll in diesem Haus genügend Brot und auch immer genügend Salz da sein. Es soll an nichts fehlen, das drückt der Brauch aus.
0: Ein wunderbarer alter Brauch, den wir gern erhalten dürfen. Geht das Salz aus, geht auch die Liebe und das Geld aus dem Haus, so sagt man. Also füllen Sie gern nochmal nach.

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3: Da ist es vielerorts im Moment noch freundlich. Zumindest haben wir es überall wirklich heiß. 32 bis 34 Grad in den Bergen, 28 bis 32 Grad. Der Tagverlauf bringt allerdings immer mehr Wolken und aus denen gibt es kräftige Schauer, später Gewitter mit Starkregen, Hagel oder auch Sturmböen. Örtlich sind Unwetterwarnungen ausgesprochen vom Deutschen Wetterdienst. Morgen, der Sonntag, fängt auch sonnig an. Später kommen wieder Wolken und zum Nachmittag hin sind erneut Schauer und teilweise kräftige Gewitter angesagt bei bis zu 33 Grad, im Bergland bis 30 Grad. Und auch die neue Woche am Montag schaut so aus. Es fängt relativ freundlich an. Schnell sind allerdings wieder Wolken da und dann gibt es Schauer und Gewitter bei bis zu 32 Grad. Und hier ist der MDR Sachsen Verkehrsservice. Vorsicht auf der A4 Frankfurt Richtung Dresden. Zwischen Dresden-Wildermann und Dresden-Hellerau liegen Fahrzeugteile auf der Fahrbahn. Vorsicht auch auf der A4 Richtung Frankfurt zwischen Schmölln und Ronneburg. Hier befindet sich eine ungesicherte Unfallstelle auf der mittleren Fahrspur. A13 Richtung Berlin zwischen Thiendorf und Radeburg. Stau und stockender Verkehr. Es dauert 30 Minuten länger. A13 weiter Richtung Berlin zwischen Duben und Freiwalde, 4 Kilometer Stau durch Fahrbahnschäden, hier plus 25 Minuten. Außerdem ist die B6 zwischen Wurzen und Machern nach einem Unfall nach wie vor gesperrt. Es wird geblitzt auf der A9 Richtung München zwischen Eisenberg und Bad Klosterlausnitz, auf der B169 in der Ortsdurchfahrt Plesser, auf der B173 in der Ortsdurchfahrt Kesselsdorf Richtung Dresden, Blitzer auch auf der B174 in Hohndorf Richtung Chemnitz und es blitzt außerdem in Leipzig in der Altenburger Straße Höhe MDR und zweimal in Zwickau in der Werdauer Straße Höhe Krankenhaus und in der äußeren Dresdner Straße stadteinwärts kurz vor der Glückaufbrücke. Für mehr Tipps gibt's unsere kostenlose Verkehrshotline 0800 6375 637. Schnell und aktuell der MDR Sachsen Verkehrsservice. Gute Fahrt.
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Der Sachsen-Samstag mit MDR Sachsen und mit Ich und Ich. Du erinnerst mich an Liebe. Und ist das hier nicht ein herrliches Geräusch? Ja, wenn man das hört, dann duftet es schon in der Küche nach ihm und man kann ihn gleich genießen, den Kaffee. Kaffee ist ein komisches Getränk, hat mal jemand gesagt. Da röstet man ihn, damit er schwarz wird, dann gießt man Milch rein, damit er weiß wird, dann kocht man ihn, damit er heiß wird und dann pustet man, damit er kalt wird. Kaffee ist ein komisches Getränk. Und Kaffee hat auch Bezug zu Salz. Denn es gibt Menschen, die machen eine Prise Salz in den Kaffee. Warum ich Ihnen jetzt mit Kaffee komme und welch besonderen Tag der Kaffee heute hat, das hören wir gleich. Vielleicht zu einer schönen Tasse Kaffee und zu Musik von Eddie Grant, Gimme Hope, Joanna. Willkommen bei Ihrem Sachsenradio.

MDR Sachsen mit Eruption und One-Way-Ticket und einem Blick auf die Straßen. Vorsicht bitte auf der A9 Richtung Berlin. Zwischen Halle und Bitterfeld-Wolfen befindet sich eine ungesicherte Unfallstelle auf der linken Fahrspur. Bitte fahren Sie vorsichtig.

Mit Silly. So eine kleine Frau. Wochenende mit MDR Sachsen. Und da schmeckt er ja besonders gut am Wochenende, finde ich persönlich. Mit dem 20. Juni 1908, heute vor unrunden 118 Jahren, verändert sich das Leben einer einfachen Dresdner Hausfrau und meins auch, kann man so sagen. Und ich glaube, ich bin da nicht alleine. Eine 35-jährige Mutter von drei Kindern lässt im Handelsregister der Stadt den Gebrauchsmusterschutz für eine simple Vorrichtung eintragen, beim Kaiserlichen Patentamt, ohne die ich jetzt hier nicht so wach sitzen würde. Und da die Dame Melita Benz hieß, wissen Sie natürlich längst, worum es heute geht. Es geht um das herrliche Getränk Kaffee und dank Melita gefiltert. Die Idee dazu kam ihr beim Hausaufgabenmachen mit ihrem Sohn durch ein simples Löschblatt. Ein Hoch also auch auf die Tinte, denn mit einem Kugelschreiber

0: dass man hier ein Geschäft draus machen kann. Das ist ganz eindeutig so. Nicht? Die Oma Melita, unsere Großmutter, kam ja aus dem Buchhandel. Man wusste also, mit Verkaufen, mit dem Handel kann man Geld verdienen. Die beiden Eheleute machten die Produktion oder verpackten die Produkte und die Kinder fuhren die Produkte mit dem Bollerwagen, wie wir heute sagen würden, mit einem Holzhandwagen aus und verteilten sie in die Geschäfte und kassierten gleich.
1: Tja, und dann begann die Erfolgsgeschichte. Mit einem Startkapital von 72 Reichspfennigen in einem Zimmer in der Privatwohnung mit der Familie als Mitarbeiter. Doch schnell expandierte man, denn die Nachfrage stieg rasch an. Bald waren es schon 15 Mitarbeiter und bis zum Ersten Weltkrieg war der Kaffeefilter auf Erfolgskurs. Mit dem Krieg stand die Produktion dann still. Nach dem Ersten Weltkrieg war Melita Benz dann mit ihren mittlerweile 80 Beschäftigten einen Neuanfang in einer leeren Schokoladenfabrik in Minden. Heute ist die Filtertüte beinahe in jedem Land der Welt zu Hause und der 20. Juni ist Tag der Filtertüte, ein Dresdner Exportschlager und seine Erfinderin, die man auch ohne rundes Jubiläum ruhig mal würdigen darf.
2: Melita Filter. Jetzt hat der Kaffee sein volles Aroma.

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5: Das ist eigentlich schnell erzählt, denn die Tage fangen immer sehr, sehr freundlich an. Heute Morgen und auch die neue Woche. Später allerdings bewölkt es sich immer mehr im Laufe der Tage. Dann kommen kräftige Schauer, teilweise Gewitter. Auch heute besteht eine Unwetterwarnung vor Starkregen, Hagel und Sturmböen. Die Temperaturen bleiben heiß, heute bis 24 Grad, in den Bergen bis 32 Grad, morgen dann bis 33 Grad, in den Bergen bis 30 Grad. Und auch die neue Woche hat wieder Temperaturen über 30 Grad.
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6: Mit Gabriela Wegner. Guten Tag. Die rechtsextreme Partei Freie Sachsen hat das Ergebnis der Oberbürgermeisterwahl in Auebad Schlema angefochten. Das teilten Parteichef Kohlmann und der unterlegene Kandidat Hartung mit. Er hatte im zweiten Wahlgang am 7. Juni laut dem amtlichen Ergebnis 508 Stimmen weniger erhalten als sein CDU-Konkurrent. In einem im Internet veröffentlichten Schreiben an den Erzgebirgskreis fordern die Freien Sachsen, die Wahl wegen angeblicher Rechtsverstöße für ungültig zu erklären. Es gebe Hinweise auf Wahlbeeinflussung durch Dritte und Unregelmäßigkeiten beim Auszählen der Briefwahlstimmen. Zudem habe CDU-Landrat Anton gegen das Neutralitätsgebot verstoßen. In Sachsens Wäldern sind im vergangenen Jahr 140.000 Kubikmeter Schadholz angefallen. Das sei etwa so viel wie im Vorjahr, sagte Marco Horn vom Staatsbetrieb Sachsenforst im Gespräch mit MDR Sachsen. Die Krisenjahre mit historisch hohen Schäden seien überwunden. Zwischen 2017 und 2023 hatten Stürme, Trockenheit und massiver Borkenkäferbefall laut Horn mehr als 7 Millionen Kubikmeter Schadholz verursacht. Durch das Beräumen der abgestorbenen Fichtenbestände habe der Borkenkäfer nun schlechtere Brutbedingungen. Auch hätten Waldbesitzer jetzt mehr Routine beim Erkennen und Bekämpfen von Schädlingsbefall. Die Sächsische Radon-Beratungsstelle in Chemnitz hat im vergangenen Jahr knapp 300 Hilfesuchende beraten. Wie Leiterin Mandy Ahle-Schmark MDR Sachsen sagte, habe es zusätzlich bei Messen und Infoveranstaltungen über 700 Beratungsgespräche gegeben. Gerade in Sachsen sei die Aufklärung über die Gefahren des radioaktiven Edelgases sehr wichtig, erklärt Ahle-Schmark.
7: Radon kommt aus dem Boden und man weiß, wenn Radon in Gebäude eindringt und sich dort anreichert, dann kann es die Wahrscheinlichkeit erhöhen, an Lungenkrebs zu erkranken. Das ist nach dem Rauchen eine der häufigsten Ursachen für Lungenkrebs. Und gerade in Sachsen haben wir besonders viele Gebiete, in denen mehr Radon im Boden ist als in anderen Gegenden. Ende 2020 wurden die Radon-Vorsorgegebiete ausgewiesen und das hat zu einem enormen Informationsbedarf geführt. 2023 haben wir dann nochmal Messprogramme für private Wohngebäude ins Leben gerufen. Wir informieren allgemein über das Thema Radon, also wo kommt's her, wie wirkt das Radon. Wir haben Informationen, wie man Radon messen kann und dann natürlich über Schutzmaßnahmen in Neubauten und auch in bestehenden Gebäuden.
6: Die neu gewählte Synode der Evangelischen Landeskirche Sachsen trifft sich heute in Dresden zu ihrer konstituierenden Tagung. Beim Auftaktgottesdienst in der Dreikönigskirche stand am Vormittag das Thema 60 Jahre Frauenordination im Mittelpunkt. Seit 1966 dürfen in Sachsen Frauen als ordinierte Pfarrerinnen tätig sein. In der neuen Synode beträgt der Frauenanteil 40%. Die offiziellen Beratungen beginnen am Mittag mit der Wahl eines neuen Präsidenten. Das waren Nachrichten von MDR Sachsen. 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
5: Und hier ist der MDR Sachsen Verkehrsservice. A4 Richtung Frankfurt zwischen Schmölln und Ronneburg. Stau und stockender Verkehr nach einem Unfall. Es dauert 20 Minuten länger. Die A9 Richtung Berlin ist gesperrt zwischen Halle und Bitterfeld-Wolfen, hier nach einem Unfall die Vollsperrung. A13 Richtung Berlin zwischen Thiendorf und Radeburg, Stau und stockender Verkehr plus 15 Minuten. A13 weiter Richtung Berlin zwischen Duben und Freiwalde, 6 Kilometer Stau durch Fahrbahnschäden plus 30 Minuten. Außerdem nach wie vor Vollsperrung der B6 zwischen Wurzen und Machern, hier nach einem Unfall. Es wird geblitzt in Chemnitz auf dem Südring in Höhe Annaberger Straße, auf der A9 Richtung München zwischen Eisenberg und Bad Klosterlausnitz, auf der B169 in der Ortsdurchfahrt Plesser, auf der B173 in der Ortsdurchfahrt Kesselsdorf Richtung Dresden, auf der B174 Blitzer in Hohndorf Richtung Chemnitz, außerdem in Leipzig in der Altenburger Straße Höhe MDR. Und für mehr Tipps gibt's unsere kostenlose Verkehrshotline 0800 6375 637. Schnell und aktuell der MDR Sachsen Verkehrsservice. Gute Fahrt!
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5: Ja, und guten Hunger. Der Sachsen-Samstag mit Imme Tröger. Mahlzeit.
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MDR Sachsen am Sachsen-Samstag mit den Dire Straits und Money for Nothing. Willkommen im Wochenende. Das steht ganz im Zeichen des Salzes. In Lößnitz im Erzgebirge ist großer historischer Salzzug und das zu Recht, denn es ist wichtig, das weiße Gold. Nicht nur, weil das Essen fade schmeckt, wenn kein Salz dran ist, sondern auch, weil wir es für unsere Gesundheit brauchen. Ein Salzmangel kann Schwindel, Übelkeit und auch Gedächtnisstörungen auslösen. Bloß gut, dass Sie mit Salz gut aufgestellt sind. Sie haben uns ihre leckeren Salzrezepte geschrieben. Elvira zum Beispiel sagt, sie ist eine begeisterte Salz-Selbstmacherin. Im Frühjahr nutzt sie Wald- und Wildkräuter als Universalsalz. Brennnessel, Gundermann, viel Gänseblümchen und auch andere Kräuter, die in unserem Garten wachsen, schreibt sie. Wenn die Tomatenzeit kommt, stelle ich Sternanissalz her. Das soll den Geschmack verstärken, habe ich mal gehört und ich kann das bestätigen. Petra schreibt, wir sind bei Salz nicht so experimentierfreudig. Bei uns gibt es Jodsalz, aber vielleicht sollten wir mal was anderes ausprobieren. Martina hat eine tolle Idee, Salz mit Schnittlauchblüten zu vermengen. Das Salz wird hellblau, schreibt sie. Und hat Zwiebelaroma, auch prima zum Verschenken geeignet. Es kam auch Post aus Markranstädt. Da steht, unser Lieblingssalz ist Kräutersalz, das Bergkräutersalz und das Alpenkräutersalz. Leider bei uns in der Region nicht so oft vorhanden. Wir fahren daher oft nach Berchtesgaden oder nach Bad Reichenhall. Und auch Birgit gibt Salz in Brot und Getränke, hat sie uns geschrieben. Mal Meersalz pur oder eben auch mit diversen Kräutern wie Rosmarin, Salbei und Thymian. Danke, schreibt sie, das Thema Salz und auch für die sehr informative Sendung. Das klingt alles sehr, sehr lecker. Vielen Dank für Ihre Anregungen und für Ihre Post. Wir haben auch schon unseren Gewinner gezogen aus Ihren Einsendungen und über einen gut gefüllten MDR Sachsen-Rucksack freut sich heute Elvira Büttner aus Hartmannsdorf. Herzlichen Glückwunsch und viel Freude damit. Ihr Sachsenradio ist hier für Ihren Weg durchs Wochenende, auch natürlich musikalisch. Jetzt mit Albert Hammond und These Are the Good Old Days.

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1: Paupel Schulz und Sehnsucht, der Sachsen-Samstag mit ihrem Sachsen-Radio und auch mit ihrem Bummel mit uns durch den Leipziger Zoo.
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1: Ja, und das ist kein Zoogeflüster in der aktuellen Folge, eher ein Zoogezwitscher. Es geht um einen bunten Vogel, einen richtig süßen noch dazu, und zwar um den Türkisnaschvogel. Klein, aber oho, eine Handvoll Piepmatz, eben mit türkisfarbener Kappe und gerade mal 15 Gramm leicht ist er. Doch wie kräftig ist die Lunge und sind die auch passable Sänger, die Naschvögel?
3: Sind sie tatsächlich.
4: Ja.
3: Also meistens machen sie nur leises Gezirpse, was man ja hier im Hintergrund auch mal hört. Aber sie können auch richtige Liedchen singen. Machen sie zwar ziemlich zart und sehr leise. Wenn sie ihr Revier verteidigen wollen, kann das für Menschen auch mal ein bisschen intensiver sein. Aber ansonsten machen sie das so leise vor sich hin.
1: Ja, sagt Tierpflegerin Kerstin Schuldei. Unser Zoo-Reporter der Kenze ist auch hellhörig geworden, allerdings als es dann ums Naschen geht. Diese Leidenschaft trägt der Türkis-Naschvogel ja im Namen. Und Dirk, muss es eigentlich für diesen kleinen Süßschnabel wirklich immer süß sein?
5: Sagen wir so, er mag Früchte und Nektar. Das klingt jetzt natürlich süß, weil es Obst ist, aber längst nicht so süß, wie es jetzt sein Zweitspitzname Rotfuß-Honigsauger ausdrückt. Das ist einfach ein Brei, den er sich mit seinem langen, krummen Schnabel so zurechtdrückt, natürlich aus sehr reifen und schon weichen Früchten, und den dann wie mit so einer ganz schnellen Löffelbewegung mit dem Schnabel sich einverleibt. Also für tierische Verhältnisse ist er auf jeden Fall ein Süßschnabel, aber das, was wir als süß empfinden, würde ihm wahrscheinlich den Schnabel zukleben. Auch Blütennektar ist ja sowas Klebriges, leicht Zuckerhaltiges. Für ihn eine Süßspeise, wir würden es wahrscheinlich fad nennen.
1: Mhm. Bei der Nachzucht, da sind die Leipziger im Zoo recht erfolgreich. Wenn die Eltern jetzt schon so winzig sind, wie niedlich klein ist denn erst so der Nachwuchs?
5: Ja, super niedlich und vor allem natürlich zerbrechlich. Also als Florian Uhlmann damals für wenige Tage oder Wochen quasi Hebamme für einen aus dem Nest gefallenen kleinen Türkisnaschvogel war, da ging es nicht ohne Pinzette, ihm das Futter zu geben. Auf jeden Fall sind es sehr forsche kleine Jungvögel. Die stehen quasi nicht still. Das geht chirp, chirp, chirp und dann von links nach rechts. Immer auf der Suche, immer antreiben. Ich brauche Futter, Futter, Futter, wo bleibt das? Und dabei muss er natürlich auch erst noch kennenlernen, was wirklich gut für ihn ist. Kerstin Schuldei zum Beispiel berichtet davon, dass dieser handaufgezogene kleine Naschvogel, weil er ja kein Beispiel von seiner Mutter kannte, sich in den dargebotenen Nektar erstmal reingesetzt hat, zum Baden. Hat quasi mit seinem Essen gespielt. Dabei dann doch irgendwann genascht, weil da ist der Name natürlich Programm. Und dann hat er sich gedacht, ach, da wälze ich mich mal nicht drin rum, das esse ich jetzt immer.
1: Im aktuellen Zoo-Podcast wird also reichlich geschnäbelt. Hören Sie gerne rein in so viel Süßes.
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17: Ja, da haben wir es vielerorts freundlich. Es startete wirklich mit viel Sonne heute, auf alle Fälle auch schon mit warmen Temperaturen. 27 Grad waren es früh um 8 schon bei uns in Dresden. Über den Tag allerdings werden die Wolken mehr und dann sind teilweise kräftige Schauer angesagt, Gewitter mit Starkregen, Hagel und Sturmböen, örtlich auch Unwetter. Der Deutsche Wetterdienst hat eine Unwetterwarnung herausgegeben. Kein Wunder bei Temperaturen bis 34 Grad, das lädt sich ordentlich auf, in den Bergen 28 bis 32 Grad. Morgen am Sonntag anfangs sonnig, später auch wieder Wolken und zum Nachmittag hin erneut Schauer, teilweise kräftige Gewitter. Und Temperaturen bis 33 Grad, im Bergland 27 bis 30 Grad. Und auch die neue Woche am Montag startet erstmal freundlich am Morgen. Ab Vormittag allerdings schon rotten sich die Wolken zusammen und dann sind Schauer und Gewitter angesagt. Auch in der neuen Woche bei bis zu 32 Grad, in den Bergen 26 bis 30 Grad. Und der Blick auf die Straßen der MDR Sachsen Verkehrsservice. A9 Richtung Berlin zwischen Halle und Bitterfeld-Wolfen. Behinderungen nach einem Unfall. A13 Richtung Berlin zwischen Thiendorf und Radeburg. Stau und stockender Verkehr plus 10 Minuten. A13 weiter Richtung Berlin zwischen Duben und Freiwalde. 6 Kilometer Stau durch Fahrbahnschäden plus 30 Minuten. B6, die ist zwischen Wurzen und Machern nach wie vor nach einem Unfall gesperrt. Und in Leipzig wird die Karl-Liebknecht-Straße wegen einer Demonstration ab 15 Uhr heute gesperrt. Ihnen vorab zur Information. Es wird geblitzt in Chemnitz auf dem Südring in Höhe Annaberger Straße, auf der A9 Richtung München zwischen Eisenberg und Bad Klosterlausnitz, auf der B169 in der Ortsdurchfahrt Plesser und in Leipzig in der Altenburger Straße Höhe MDR. Für mehr Tipps gibt es unsere kostenlose Verkehrshotline 0800 6375 637. Schnell und aktuell der MDR Sachsen Verkehrsservice. Gute Fahrt.
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0: Der Sachsen-Samstag mit MDR Sachsen für das Wochenendgefühl Cool and the Gang und Cherish. So geht's hier durch das Wochenende. Und wenn Sie mögen, dann erleben Sie da heute beeindruckendes Naturtheater. Das Eduard von Winterstein Theater Annaberg-Buchholz startet heute Nachmittag in seine Sommerspielzeit im Naturtheater auf den Greifensteinen. Die 75. Sommerspielzeit ist es in der malerischen Felskulisse. Gestern Abend, da wurde die Generalprobe der Olsenbande gespielt und Manja Kraus durfte schon hinter die Kulissen schauen.
1: Mit dem klassischen Lied der Olsenbande startet die Generalprobe. Egon, Benny und Kjeld schmieden gleich zu Beginn einen Plan.
2: Ja, einen richtigen Plan. Ja, ja, ausgedacht, aufgemalt, alles fertig. Ja, ja, ja.
1: Mehr wird hier zu ihren kriminellen Machenschaften jetzt nicht verraten. Nur so viel. Im Stück auf den Greifensteinen gibt es auch eine Yvonne. Mit hoher Stimme, roten Haaren und einem riesigen Sonnenhut. Gespielt von Kerstin Maus aus Salzburg, die in diesem Jahr hier ihre 10. Sommerspielzeit feiert.
3: Das Wetter ist definitiv eine Herausforderung. Es kann sehr heiß werden, es kann aber auch sehr kalt werden und sehr regnerisch. Aber natürlich ist dafür das Panorama auch wahnsinnig schön. Diese Felsen, ich weiß noch, als ich das allererste Mal hier war, dachte ich, die können nicht echt sein. Dass es auf dieser Freilichtbühne eben auch die Möglichkeit gibt, direkt im Gelände zu spielen, das ist toll und das macht wahnsinnig viel Spaß.
1: Eine Herausforderung für den Dramaturgen Marco Süß, der alle Stücke für die 7 Spielbereiche auf den Greifensteinen anpassen muss.
4: In der Mitte haben wir eine ganz klassische Bühne. Davor kann man spielen, dann kann man oben drüber spielen, dann kann man links so in zwischen Felsen und Wiesen und Farnkräutern spielen, geht dann ein Holzstück hoch, hat dann auf 2 Ebenen weiter oben Spielmöglichkeiten, können noch hinten auf die andere Seite gehen, dann kann es also auch nochmal auf 3 Ebenen nach oben gehen.
1: Heute Nachmittag 15 Uhr startet die Sommersaison mit der Wiederaufnahme der kleinen Hexe. Morgen Nachmittag steht die Olsenbande auf dem Programm. Zum gesamten Sommerprogramm Intendant Moritz Gock.
5: Die Wiederaufnahme der kleinen Hexe. Dann zeigen wir die Wiederaufnahme. Die Olsenbande fährt ins Erzgebirge. Das ist unser absoluter Renner. Wer dafür Karten möchte, soll sich beeilen. Dann zeigen wir eine große Premiere für die ganze Familie. Pippi Langstrumpf. Dann kommt Elfenfeuer 2 wieder. Unser Laserspektakel. Dann spielen wir als große Premiere das erzgebirgische Karl-May-Musical, das Busgespenst, eine Schmugglergeschichte, sehr, sehr spannend. Das kommt als Musical raus.
1: Die Sommerspielzeit endet Ende August und hat für das Eduard von Winterstein Theater Annaberg-Buchholz eine große Bedeutung.
5: Wir brauchen das auch finanziell gesehen, weil wir machen hier über 40% unserer Einnahmen. Das heißt, wir müssen wirklich dafür sorgen, dass die Leute das mögen und auch gerne kommen.
1: Heute zur kleinen Hexe und morgen zur Olsenbande ins malerische Naturtheater auf den Greifensteinen.
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Die Hollies und sorry Suzanne, ein schönes Wochenende wünschen wir mit MDR Sachsen gleich ab 13 Uhr mit Verplay. Kathleen Rothe geht mit Ihnen durch den Nachmittag und hat auch wieder ein wunderbares DRB Plus Radio für Sie. Davor steht ein bisschen Rätselspaß, denn wir stellen eine Frage und die richtige Antwort bringt mit etwas Glück das Radio zu Ihnen. Bundestrainer Julian Nagelsmann und ZDF-Moderatorin Katrin Müller-Hohenstein kennen sich seit Jahren durch zig Interviews, auch wenn das ZDF heute allerdings ab 22 Uhr das zweite Vorrundenspiel der DFB-Elf in Toronto gegen die Elfenbeinküste überträgt, werden sich Nagelsmann und Müller-Hohenstein heute nicht über den Weg laufen. Er ist logischerweise in Toronto, sie im ZDF-WM-Studio in Berlin. Doch beide laufen sich an ihrem Wohnort München oft über den Weg, denn sie kennen sich auch abseits des Radens. Wir wollen jetzt wissen, wo treffen Sie sich denn? A. Beim Schwimmen in der Olympiaschwimmhalle, B. im Warteraum beim gemeinsamen Zahnarzt oder C. im Wald mit Ihren beiden Hunden. Für Ihr eigenes neues Digitalradio tippen Sie gerne mit über mdrsachsenradio.de oder rufen Sie uns an für 14 Cent pro Anruf an der 01375 800 800. Gleich ab 18 Uhr ist Anpfiff für Verplay.

0: MDR Sachsen und die Pointer Sisters, Jump for Your Love. Und wir schauen auf die Straßen. Vorsicht bitte auf der A14 Magdeburg-Dresden. Zwischen Döbeln Nord und Döbeln Ost laufen in beiden Richtungen Rehe auf der Fahrbahn. Bitte fahren Sie hier äußerst vorsichtig auf der A14 Magdeburg-Dresden zwischen Döbeln Nord und Döbeln Ost. Hier laufen in beiden Richtungen Rehe auf der Fahrbahn. Bitte fahren Sie äußerst vorsichtig.
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3: Das ist schnell erzählt, denn die Tage fangen jeweils immer freundlich an. Dann bewölkt er sich allerdings, der Himmel bringt teilweise kräftige Schauer, Starkregen, Hagel und Sturmböen mit, so wie heute. Es gibt eine Unwetterwarnung, die Temperaturen immer über 30 Grad. Am Sonntag und auch die neue Woche startet so anfangs freundlich und dann wieder heiß mit Schauern und Gewittern. Damit darf ich mich für heute verabschieden. Ab 13 Uhr bringt sie Kathleen Rothe weiter durch den Samstag mit Fairplay. Ich bin Imme Tröger. Ich wünsche Ihnen ein gutes Wochenende und ein kühles Plätzchen dieser Tage. Tschüss.
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4: Mit Gabriela Wegner. Guten Tag. Die rechtsextreme Partei Freie Sachsen hat das Ergebnis der Oberbürgermeisterwahl in Aue-Bad Schlema angefochten. Das teilten Parteichef Kohlmann und der unterlegene Kandidat Hartung mit. Er hatte im zweiten Wahlgang am 7. Juni laut dem amtlichen Ergebnis 508 Stimmen weniger erhalten als sein CDU-Konkurrent. MDR Sachsen-Redakteur Dirk Döbrich fasst die Vorwürfe zusammen.
5: In einem Internetvideo und einem Schreiben an das Landratsamt erklären Kohlmann und Hartung, es habe bei der Wahl zahlreiche Rechtsverstöße gegeben. Sie ziehen vor allem das Briefwahlergebnis in Zweifel, das den Ausschlag zugunsten von CDU-Kandidat Hoffmann gegeben hatte. So soll eine Briefwahlurne im Auer Rathaus nicht versiegelt gewesen sein und in einem Briefwahlbezirk habe es auffällig viele ungültige Stimmen gegeben. Ein weiterer Vorwurf ist die Wahlbeeinflussung durch Dritte. So habe CDU-Landrat Anton sein Neutralitätsgebot verletzt und öffentlich Zweifel an Hartung gesät. Zudem habe ein Zahnarzt in Briefen an seine Patienten für den CDU-Kandidaten geworben. Der Erzgebirgskreis muss den Vorwürfen nun im Rahmen einer Wahlrechtsprüfung nachgehen.
4: Auf ihrem Bundesparteitag in Potsdam hat die Linke ihre Parteilinie verschärft. Erstmals bezeichnet sie das israelische Vorgehen im Gazakrieg offiziell als Völkermord. Ein entsprechender Antrag wurde mit großer Mehrheit beschlossen, wie Cornelia Geis berichtet.
6: In dem Papier bekennt sich die Partei auch zum Existenzrecht des Staates Israel, ebenso wie zum Existenzrecht Palästinas. Parteichefin Schwertner hatte in ihrer Rede stark dafür geworben, den Antrag anzunehmen. In Deutschland müsse jüdisches Leben in all seiner Vielfalt geschützt werden, genauso wie palästinensisches Leben. Für die Linke ist die Haltung zum Nahostkonflikt ein heikles Streitthema. An den Formulierungen des Antrags des Parteivorstandes war tagelang gefeilt worden. Ein schärfer formulierter Gegenantrag wurde abgelehnt. Heute liegt der Schwerpunkt auf der Wahl des neuen Parteivorstandes. Die Bundesvorsitzende Schwertner tritt erneut für den Vorsitz an. Ihr bisheriger Co-Chef van Aken zieht sich aus gesundheitlichen Gründen zurück.
4: In Berlin lädt die Bundesregierung an diesem Wochenende zu einem Tag der offenen Tür ein. Interessierte Bürger können heute und morgen einen Blick in das Bundeskanzleramt, die Ministerien und weitere Regierungsgebäude werfen. Außerdem haben sie die Gelegenheit, mit Bundeskanzler Merz und den anderen Regierungsmitgliedern persönlich ins Gespräch zu kommen. Außerdem gibt es zahlreiche Informationsveranstaltungen, Präsentationen und Ausstellungen sowie ein umfangreiches Rahmenprogramm mit Musik und verschiedenen Aktionen. So fand am Mittag im Bundespresseamt eine Regierungspressekonferenz statt, bei der Kinder und Jugendliche die Fragen stellten. In Sachsens Wäldern sind im vergangenen Jahr 140.000 Kubikmeter Schadholz angefallen. Das ist nach Angaben des Staatsbetriebs Sachsenforst etwa so viel wie im Vorjahr. Damit habe der Freistaat die Krisenjahre überwunden. Zwischen 2017 und 2023 hatten heftige Stürme, Trockenheit und massiver Borkenkäferbefall mehr als 7 Millionen Kubikmeter Schadholz verursacht. Das sei inzwischen beräumt. Zu weiteren Gründen für den Schadholzrückgang sagte Marco Horn von Sachsenforst.
7: Eine Ursache ist natürlich auch, dass große Fichtenbestände einfach abgestorben sind und dort also für den Borkenkäfer jetzt das Brutmaterial fehlt. Das andere ist, dass über die Jahre auch die Waldbesitzerinnen und Waldbesitzer bessere Routinen gefunden haben in der Bekämpfung und in der Erkennung von Borkenkäferschäden, dass man also schnell reagiert und damit die Massenvermehrung unterbricht. Und des Weiteren gibt es natürlich auch eine Abhängigkeit von der Witterung. Wenn bessere Feuchtigkeit im Boden ist, wenn im Frühjahr die Temperaturen noch gering sind, dann kann eine Massenvermehrung auch schlechter einsetzen im Jahresverlauf.
4: Sachsenweit begehen heute zahlreiche Naturschutzgruppen den Aktionstag der jungen Naturwächter. Der Sächsischen Landesstiftung für Natur und Umwelt zufolge finden in nahezu jedem Landkreis und jeder kreisfreien Stadt Veranstaltungen statt. MDR Sachsen-Reporter Samuel Wolf kennt die Projekte.
8: Kinder und Jugendliche in Sachsen können sich unter anderem an Biberwanderungen, Wildkräuterkunde oder Totholzuntersuchungen beteiligen. Mancherorts laden die Naturschutzgruppen zum nächtlichen Insektenbeobachten ein oder zur Bestimmung der Gewässergüte. Den Abschluss bildet an vielen Orten die Verleihung des Zertifikates Junge Naturwächter. Dieses geht an junge Menschen, die in den vergangenen Monaten einen Kurs zum Natur- und Artenschutz absolviert haben. Das Programm soll Kinder und Jugendliche langfristig für den Naturschutz interessieren. Regelmäßig treffen sich nahezu 800 Teilnehmer in über 80 Naturschutzgruppen.
4: Bei der Fußball-Weltmeisterschaft bestreitet die deutsche Mannschaft heute ihr zweites Gruppenspiel. Gegner ist die Elfenbeinküste. Anpfiff ist 22 Uhr unserer Zeit. MDR-Sportreporterin Silke Heine blickt auf die Begegnung voraus.
9: Beide Mannschaften haben zum Auftakt Siege gefeiert. Wer das heutige Aufeinandertreffen gewinnt, steht vorzeitig in der nächsten Runde. Das ist das klare Ziel von Bundestrainer Julian Nagelsmann, für den es keinen offensichtlichen Grund gibt, seine Startelf zu verändern. Konkrete Angaben dazu machte er dennoch nicht. Die Partie gegen die zweikampfstarken und extrem schnellen Ivora wird vor allem für Jonathan Tah eine ganz besondere. Sein Vater stammt von der Elfenbeinküste. Im zweiten Spiel der deutschen Gruppe stehen sich Ecuador und Curaçao gegenüber. In der Gruppe F stehen die Niederlande nach dem Unentschieden zum Auftakt heute gegen Schweden unter Druck. Schweden hingegen kann mit einem weiteren Sieg schon das Ticket für die K.O.-Runde lösen. Das Duell zwischen Tunesien und Japan zum Abschluss des 10. WM-Tages wird das 1000. Spiel in der Geschichte von Fußball-Weltmeisterschaften sein.
4: Das waren Nachrichten von MDR Sachsen. 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
10: 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Verkehrsservice. Vorsicht bitte auf der A72 Richtung Leipzig. In Höhe Treuen liegt eine Holzpalette auf der Fahrbahn. A9 Richtung Berlin zwischen Halle und Bitterfeld-Wolfen. Behinderungen nach einem Unfall. A13 Richtung Berlin zwischen Duben und Freiwalde. 6 Kilometer Stau durch Fahrbahnschäden. Hier dauert es ungefähr 30 Minuten länger. Die B6 ist zwischen Wurzen und Machern nach einem Unfall gesperrt. In Leipzig wird die Karl-Liebknecht-Straße wegen einer Demonstration ab 15 Uhr gesperrt. Und geblitzt wird in Chemnitz auf dem Südring in Höhe Annaberger Straße. Auf der A9 Richtung München zwischen Eisenberg und Bad Klosterlausnitz. Auf der B169 in der Ortsdurchfahrt Plessa. Und in Leipzig in der Altenburger Straße Höhe MDR. Und noch frisch dazugekommen, Vorsicht bitte auf der A14 Richtung Magdeburg. Zwischen Döbeln Ost und Döbeln Nord liegt verlorene Ladung auf der allen Fahrspuren. Also, es hitzt sich heute. Vorsichtig fahren, passiert vielleicht dann nicht ganz so viel. Schnell und aktuell der MDR Sachsen Verkehrsservice.
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10: Grüße Sie. Ich hoffe, der Ventilator tut seinen Dienst und Sie haben ein kühles Plätzchen gefunden. Fußball-WM, klar, wird heute Thema sein, heute Nachmittag ausführlich. Da geht es unter anderem auch um Trinkpausen und betagte Torhüter. Wir schauen auch auf Baseball in Sachsen und Sie können auch wieder ein Digitalradio gewinnen. Also viel Spaß.

0: 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Nicht unbedingt ein Lied für die Fußball-WM.
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0: Die Brasilianer kommen langsam in Fahrt. Das 3:0 gegen Haiti heute Nacht war nicht unbedingt überraschend. Aber für den brasilianischen Reporter gab es kein Halten mehr beim dritten Treffer.

0: Kriegt man schon beim Hinhören ein bisschen Atemnot. Für Haiti ist die Reise damit schon wieder zu Ende bei dieser WM, genauso wie für die Türkei. Michael Küster fasst die anderen drei Spiele der Nacht nochmal zusammen.
1: Zumindest das so frühe Aus der Türken dürften wohl die allerwenigsten erwartet haben. Das Team um den jungen Superstar Arda Güler von Real Madrid hat heute früh auch gegen Paraguay verloren. Die Chancen aufs Weiterkommen sind damit dahin. Ursprünglich als einer der Geheimfavoriten gehandelt, muss die Türkei schon vor der K.O.-Phase die Heimreise antreten. Am frühen Morgen kassierte das Team beim 0:1 gegen Paraguay die zweite Niederlage im zweiten Spiel. Riesenjubel dagegen bei den USA. Nach dem 2:0 über Australien ist das 16. Finale definitiv gebucht für die US-Boys. Und gute Chancen auf die K.O.-Runde hat auch Marokko nach einem 1:0 über Schottland.

Heute Abend steht das zweite Gruppenspiel für Deutschland an gegen die Elfenbeinküste, zu sehen im ZDF. Dort wird Katrin Müller-Hohnstein im Studio sein. Sie war ja gerade bei uns im Sonntagsbrunch hier beim Sachsenradio und da hat sie uns unter anderem erzählt, dass sie Bundestrainer Julian Nagelsmann auch abseits des Jobs ab und an mal trifft. Was denken Sie eigentlich wo? A. In der Schwimmhalle, B. beim gemeinsamen Zahnarzt oder C. im Wald bei der Runde mit den Hunden? Sie können gern mittippen. Es lockt wieder ein Digitalradio. Einfach melden über mdrsachsenradio.de oder Sie rufen an für 14 Cent. Das wäre dann die 01375 800 800.

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4: Neben Sonne auch dichtere Wolken und es ziehen wieder einige Schauer und Gewitter durch. Da kann es durchaus auch mal richtig knallen, inklusive Hagel, Starkregen und Sturmböen, aber eben nur punktuell. Und das bei 30 bis 34 Grad heute, im Osten auch darüber. Das hat schon ein bisschen was von Waschküche. Und auf das Wetter können wir uns auch in den nächsten Tagen einstellen. Viel Sonne, immer wieder mal ein Schauer oder Gewitter. Morgen nochmal so bis 34 Grad, Montag, Dienstag dann vielleicht 1-2 Grad weniger, aber immer noch so um die 30 Grad in der Spitze. Und die Nächte bleiben warm. Tiefstwerte haben wir um die 21 bis 16 Grad. MDR Sachsen Verkehrsservice A9 Richtung Berlin zwischen Halle und Bitterfeld-Wolfen Behinderungen nach einem Unfall. A13 Richtung Berlin zwischen Duben und Freiwalde 6 Kilometer Stau durch Fahrbahnschäden. Hier dauert es ungefähr 30 Minuten länger. Die B6 ist zwischen Wurzen und Machern nach einem Unfall gesperrt. In Leipzig wird die Karl-Liebknecht-Straße wegen einer Demonstration ab 15 Uhr gesperrt. Und geblitzt wird in Chemnitz auf dem Südring in Höhe Annaberger Straße. Auf der A9 Richtung München zwischen Eisenberg und Bad Klosterlausnitz. Auf der B169 in der Ortsdurchfahrt Plessa. Und in Leipzig in der Altenburger Straße Höhe MDA. 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

0: Ja, die Hitze steht in Sachsen. Am besten, man macht keine überflüssigen Bewegungen. Auch bei der Fußball-WM ist es an manchen Spielorten extrem heiß. Deswegen gibt es bei dieser WM verpflichtende Trinkpausen. Auch dann, wenn es nicht so warm ist, wie zum Beispiel in Toronto, wo die deutsche Elf heute Abend spielt. Was bringen diese Trinkpausen eigentlich? Burkhard Huber hat sich das mal genauer angeschaut.
1: Am Anfang dachte man kurz, ach ja, das ist bestimmt eine gute Sache, die WM-Partien zu festen Zeiten bei sengender Hitze zu unterbrechen, damit die Spieler in Ruhe etwas trinken können. Doch die fürsorgliche FIFA war nur eine Chimäre. Etwas, was es in der Wirklichkeit gar nicht gibt. Denn die Trinkpausen bedeuten vor allem zwei zusätzliche Werbefenster für die internationalen TV-Rechtehalter. Virgil van Dijk, niederländischer Abwehrchef und Mann der klaren Worte.
2: Die Trinkpausen sind, sagen wir mal, interessant. Ständig diese Werbepausen, ich kann nicht sagen, dass es mir gefällt. Und für den neutralen Zuschauer ist es sicher auch nicht toll. Aber ich habe dazu eigentlich auch schon genug gesagt.
1: Nun gibt es aber die Erfahrung vor dem Fernseher und die Erfahrung auf dem Platz. Joshua Kimmich beispielsweise war ganz froh, dass das Spiel gegen Curaçao nach 23 Minuten mal unterbrochen wurde, denn der Außenseiter war auf einmal mächtig am Drücker.
3: Ja, und da hat uns die Pause dann schon geholfen, nochmal zu sagen, ey, es ist jetzt nicht viel passiert, wir haben eigentlich ein ganz gutes Spiel gemacht bis zu dem 1-1.
1: Die Besprechung mit dem Chef dauerte nur knapp 2 Minuten. Danach hätte Kimmich sehr gerne gleich weitergemacht, durfte er aber nicht.
3: Es war ein bisschen ungewohnt, wir wollten dann nach 1-2 Minuten wieder auf den Platz und der Schiri hat uns dann nicht auf den Platz gelassen, sondern meinte er, wir müssen da bleiben, weil 3 Minuten halt Pause ist und wir dann 3 Minuten uns dort aufhalten müssen.
1: Und spätestens hier wird klar, es geht tatsächlich vor allem um verlässliche Werbefenster in jedem Spiel. Deshalb muss auch in den vollklimatisierten Stadien 2-mal unterbrochen werden. Selbst der US-amerikanische Nationaltrainer Mauricio Pochettino, der ständige Werbeunterbrechungen aus dem US-Sport eigentlich gewohnt sein müsste, findet die Zerstückelung des Spiels fragwürdig.
4: Ich mag sie nicht. Eine gute Idee bei wirklich extremen Bedingungen, aber ansonsten finde ich sie nicht notwendig.
1: Zweifellos hat die FIFA mit den Hydration Breaks durch die Hintertür etwas geschafft, das durch den Haupteingang nicht möglich gewesen wäre. Portugals Trainer Roberto Martinez findet's gut.
4: Sie verändern das Spiel wirklich sehr. Wir haben jetzt mehr Möglichkeiten einzugreifen. Das ist revolutionär.
1: Besteht ein Fußballspiel also künftig nicht mehr nur aus 2 Hälften und einer Pause? Denkbar ist das, auch wenn DFL und UEFA das bislang kategorisch ausschließen. Aber wenn es ums Geldverdienen ging, dann war man im Profifußball noch selten wählerisch.

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1: Und, du hast die Wasserflasche mit dabei?
2: Ja, bei der Hitze heute sicherlich auch sehr ratsam. Auch drüben bei der WM in Mexiko, Kanada und den USA braucht man viel davon. Und zwar nicht nur, wie eben gehört, in den umstrittenen Trinkpausen. Aber das hier ist Zielwasser. Mhm. Und das scheint die türkische Mannschaft vor der WM komplett zu Hause vergessen zu haben. Unglaublich, wie uneffektiv die Türken in den beiden ersten Gruppenspielen in der Offensive waren. Kein Treffer im ersten Spiel gegen Australien. 0-2 verloren, obwohl die Türken 30 Torschüsse hatten. Heute früh um 5 unserer Zeit dann 0-1 gegen Paraguay verloren. Das Gegentor fiel schon in der zweiten Minute. Dazu waren die Türken nach einer roten Karte für Paraguay Ende von Halbzeit 1 über 45 Minuten in Überzahl und dann so viele Torchancen und keine einzige Bude gemacht, ausgeschieden in der Vorrunde und der türkische Superstar von Real Madrid, Arda Güler, entschuldigt sich.
3: Es ist wirklich beschämend. Wir entschuldigen uns bei unserem ganzen Volk.
2: Tja, hätte aber nicht sein müssen, wenn sie die hier gehabt hätten, also das Zielwasser.
1: Und die Engländern oder bei den Engländern hat der deutsche Trainer Thomas Tuchel die Keule rausgeholt, habe ich gehört. Wieso das denn? England hat doch das Auftaktspiel gewonnen.
2: Tja, 4-2 gegen Kroatien, aber danach, naja, da hat Thomas Tuchel sich am spielfreien Erholungstag gedacht, Keule raus, ist Sommer. Nee, ja, nur bildlich gesprochen, denn am trainingsfreien Tag waren die Engländer gestern an ihrem WM-Quartierstandort in Kansas City bei einem Baseballspiel. Heimspiel der Kansas City Royals, passt ja bei den Engländern, gegen die St. Louis Cardinals. Tuchel bekam sogar ein blau-weißes Shirt der Royals geschenkt, personalisiert mit seinem Namen hinten drauf und mit der Nummer 26 für dieses WM-Spiel und Spieljahr. Dazu hatte Tuchel die Ehre, den ersten Wurf auszuführen und laut Englands Kapitän Harry Kane soll Tuchel das auch ja sehr gut gemacht haben. Teambildende Maßnahme nennt man das wohl. Mal gucken, ob die Engländer es auf dem Rasen auch so gut machen wie ihr Trainer beim Baseball. Nach dem Auftakt sieht gibt es am Dienstag um 22 Uhr das zweite Vorrundenspiel gegen Ghana.
1: Und dass dieser Sport auch in Sachsen immer beliebter wird, das hören wir kurz nach 3. Denn jetzt gibt es bei uns im Freistaat zum ersten Mal eine Jugendliga. Mehr dazu, wie gesagt, später hier beim Sachsenradio.

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6: Vorsichtshalber meinen Schirm einstecken, wenn Sie unterwegs sein wollen. Es ziehen wieder einige Schauer und Gewitter durch. Momentan so Richtung Görlitz-Bautzen, Sächsische Schweiz-Osterzgebirge. Die können durchaus auch mal ein bisschen stärker ausfallen, aber eben nicht überall. Schwüle 30 bis 34 Grad dazu und morgen das gleiche Spiel, 30 bis 34 Grad und einige Hitzegewitter. Und so geht's auch bis zur Wochenmitte weiter.
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7: Mit Ulrike Pommerin. Guten Tag. Die rechtsextreme Partei Freie Sachsen hat das Ergebnis der Oberbürgermeisterwahl in Aue-Bad Schlema angefochten. Das teilten Parteichef Kohlmann und der unterlegene Kandidat Hartung mit. Dieser hatte im zweiten Wahlgang am 7. Juni laut dem amtlichen Ergebnis 508 Stimmen weniger erhalten als sein CDU-Konkurrent. In einem Online-Schreiben an den Erzgebirgskreis fordern die Freien Sachsen, die Wahl wegen angeblicher Rechtsverstöße für ungültig zu erklären. Es gäbe Hinweise auf Wahlbeeinflussung durch Dritte und Unregelmäßigkeiten beim Auszählen der Briefwahlstimmen. Die Polizei ist in Leipzig gegen die Kinderpornografie-Szene vorgegangen. Wie die Behörde mitteilte, wurden die Wohnungen von 24 Tatverdächtigen im Alter von 14 bis 71 Jahren durchsucht. Die Staatsanwaltschaft wirft ihnen unter anderem sexuellen Missbrauch von Kindern vor, sowie den Kauf und die Verbreitung von Kinder- und jugendpornografischen Inhalten. Bei der mehrstündigen Razzia stellten die Beamten mehr als 90 Datenträger sicher, darunter Laptops und Mobiltelefone. Festnahmen habe es nicht gegeben. Angesichts von Hitze und Trockenheit fordert die Nationalpark Sächsische Schweiz Besucher auf, das Rauch- und Feuerverbot strikt einzuhalten. Sprecher Hans-Peter Meyer sagte, 90% aller Waldbrände würden von Menschen verursacht. Zwar gäbe es im Nationalpark 150 Hinweisschilder zur Waldbrandgefahr sowie zum Feuer- und Rauchverbot. Dennoch sollten Wanderer auch andere Menschen bei Verstößen auf das Verbot hinweisen oder notfalls die 112 anrufen. In der Sächsischen Schweiz hat es in diesem Jahr bereits mehrere kleine Brände gegeben. In Dresden findet am Abend die Museumsnacht statt. 42 Einrichtungen im gesamten Stadtgebiet zeigen ihre Sammlungen und veranstalten Sonderprogramme. MDR Sachsen-Reporter Lukas Meister berichtet.
8: Zwischen 18 und 24 Uhr öffnen die Dresdner Museen zur Museumsnacht ihre Türen. Es werden aktuelle Ausstellungen gezeigt, daneben wird es musikalische und künstlerische Begleitprogramme geben. An der Museumsnacht beteiligen sich unter anderem das Albertinum, das Deutsche Hygienemuseum, das Grüne Gewölbe und die technischen Sammlungen. Für Kinder stehen Mitmachangebote wie Kunstkurse oder Schnitzeljagden auf dem Programm. Viele Einrichtungen bieten Familienführungen durch ihre Ausstellungen an. Eintrittskarten können unter anderem online und an Ticketautomaten für Bus und Bahn im Bereich des Verkehrsverbunds Oberelbe erworben werden. Die Eintrittskarte ist während der Museumsnacht auch als Fahrkarte gültig.
7: Und das waren Nachrichten von MDR Sachsen. 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
6: MDR Sachsen, Verkehrsservice A13 Richtung Berlin. Zwischen Duben und Freiwalde 6 Kilometer Stau durch Fahrbahnschäden. Hier dauert es ungefähr eine halbe Stunde länger. Die B6 ist zwischen Wurzen und Machern nach einem Unfall gesperrt. In Leipzig wird die Karl-Liebknecht-Straße wegen einer Demonstration ab 15 Uhr gesperrt. Und geblitzt wird in Chemnitz auf dem Südring in Höhe Annaberger Straße, auf der A9 Richtung München zwischen Eisenberg und Bad Kloster Lausnitz, auf der B169 in der Ortsdurchfahrt Plessa und in Leipzig in der Altenburger Straße Höhe MDR. 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
6: Grüße Sie. Wie heißt es so schön? Je Oller, je Doller. Stimmt auch bei dieser WM. Ein Thema in dieser Stunde.

0: RB Leipzig wird mit einem neuen Trainer in die neue Saison gehen. Was lange spekuliert wurde, stand am Mittwochabend dann fest. Ole Werner wurde entlassen. Der Argentinier Martin De Michelis ist heißer Kandidat auf den Trainerposten. Offiziell ist das allerdings noch nicht. Und offiziell verabschieden konnte sich Ole Werner auch nicht von der Mannschaft. Das machte er deshalb schriftlich mit einem Statement. Raimo Hinsdorf schaut nochmal auf die Trainerentlassung, bei der sich die RB-Bosse nicht unbedingt mit Ruhm bekleckert haben. Stilvoll geht anders.
1: 20 Siege mit dem erneut umgekrempelten Kader Platz 3 und damit die Quali für die Champions League waren nach der Analyse der RB-Bosse nicht genug, um in die neue Spielzeit, dann auch in der Königsklasse, mit Ole Werner an der Seitenlinie zu gehen. Die Verärgerung darüber lässt der geschasste Coach in seiner Erklärung allenfalls zwischen den Zeilen durchklingen. Vor einem Jahr sind wir mit dem klaren Auftrag angetreten, RB zurück ins internationale Geschäft zu führen, der Mannschaft ein neues Gesicht in Auftreten und Spielweise zu geben, schreibt Ole Werner wörtlich. Ein Jahr später können wir festhalten, dass wir es gemeinsam geschafft haben, diesen Auftrag zu erfüllen. Beim Verein scheint man perspektivisch einen anderen Blick zu haben. Man sei zu der Überzeugung gelangt, dass eine inhaltliche Weiterentwicklung und eine veränderte Herangehensweise für die vor dem Club liegenden Aufgaben erforderlich sind, hieß es nach der Beurlaubung von Werner. Viele RB-Fans können die Entscheidung der RB-Chefetage gegen Ole Werner inhaltlich schwer nachvollziehen.
2: Ole Werner hat eigentlich einen guten Job gemacht, erstmal schwer nachvollziehbar.
3: Ich schließe mich auch an, also ich kenne Ole Werner noch aus Bremer Zeiten, auch da hat er sehr gute Arbeit geleistet.
4: Also ich war von Anfang an nicht so der große Freund von Ole Werner, muss ich sagen. Also ich fand ihn noch nie so den Fachmann. Und auch jetzt Champions League mit Ole Werner hätte ich jetzt auch nicht so gesehen. Deswegen finde ich es wahrscheinlich auch besser, das so zu machen.
3: Ich kann die Entscheidung ein bisschen nachvollziehen, muss ich sagen. Aber ich hätte ihn eigentlich noch mal gern gesehen, wie er das noch mal versucht wenigstens. Hätte er ja auch gut hinkriegen können, ne? Man weiß es ja nicht vorher.
5: Also ich bin sehr überrascht. Der hat ja seine Sache eigentlich gut gemacht, der Ole Werner. Ich denke, das ist eine Entlassung ohne Not.
1: In seiner Erklärung bedankte sich Ole Werner bei seinen Spielern für deren Professionalität und Leidenschaft, auch bei seinem Trainerteam und dem Staff sowie bei Sportgeschäftsführer Marcel Schäfer für die vertrauensvolle und intensive Zusammenarbeit. Kein Dank ging übrigens an Jürgen Klopp, den globalen Fußballchef von Red Bull, sowie an RB Leipzigs Aufsichtsratschef Oliver Minzlaff. Das Verhältnis von Werner zu Klopp soll in den vergangenen Monaten erkaltet sein. Als Nachfolger soll der Argentinier Martin De Michelis vom spanischen Absteiger RCD Mallorca kommen.
2: Fragt man sich, ist das der richtige Mann für Leipzig? Eigentlich keine Bundesliga-Erfahrung. Also für mich ist es eine Überraschung.
6: De Michelis wird der Nachfolger. Ein Argentinier.
3: Na, warum nicht?
7: Martin De Michelis, glaube ich, in Europa noch relativ unbeschrieben. Aber dann sehen wir, wie es macht. Ja.
4: Habe ich auf Trainerebene, weiß ich, kann ich da gar nichts mit anfangen. Ist doch Neuling.
2: Ja, also kann ich dann da noch nicht viel zu sagen. Bin ich mal gespannt, wie das wird. Aber so neuer Wind ist wahrscheinlich nie verkehrt. Also ja, bin ich mal gespannt, was das wird. Ja.
1: Medieninformationen zufolge sind die Verhandlungen in der finalen Phase. Der Ex-Bayern-Verteidiger besitze auf der Urlaubsinsel eine Ausstiegsklausel. Er soll in Leipzig einen Vertrag bis 2028 erhalten.

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1: 22 Uhr ist Anpfiff gegen die Elfenbeinküste. Gespielt wird in Toronto. Die DFB-Elf ist schon seit gestern Abend dort, ist hingeflogen. Der Flug war sogar 30 Minuten früher da als geplant. Da stand der Wind wohl günstig. Das hofft Bundestrainer Julian Nagelsmann auch für heute Abend.
2: Schon anders als man es kennt, so ein bisschen offener das Stadion, aber schön, mir gefällt es. Klar ist ein bisschen windiger hier drin, weil die Ecken offen sind und es nicht ganz geschlossen ist. Aber das, der Wind ist für beide Teams, von dem her. Das Stadt sah aus der Luft sehr, sehr, sehr schön aus. Schön am See gelegen, von dem wir die äußerlichen Gegenwärten sind schön, auch wenn wir jetzt von denen nicht so viel haben, aber das ist auch nicht der Fokus jetzt.
1: Denn der ist auf dem Rasen.
2: Wir versuchen schon wieder auch hoch zu verteidigen. Der Schlüssel eher ist der eigene Ballbesitz, dass wir uns da richtig positionieren. Im Verteidigen ist es dann immer ja eine Sache, wie schnell du dann auch in eine Überzahlsituation kommen kannst, wie gut du auch deine Räume sicherst oder deinen Spieler sicherst. Im eigenen Ballbesitz geht es schon viel um eine Position, dass wir ein absolutes Bewusstsein dafür haben, wann kann ich mich in einen freien Raum bewegen und wie lange muss ich den Gegner binden.
1: Klingt jetzt nicht nach einem Offensivfeuerwerk.
2: Ich glaube, Thema Geduld wird schon ein wichtiger Faktor. Nicht, weil sie jetzt immer super kompakt und tief verteidigen und nur auf Konter lauern, sondern weil sie einfach warten. Wenn du jetzt sehr früh im Spielaufbau einen Ball verlierst, sind sie extrem gefährlich, weil sie einfach Speed haben, egal wer da vorne spielt. Du musst schon sehr wachsam sein und dann auch die Dinge vorbereiten und nicht jeden Angriff versuchen, auf Teufel komm raus zum Abschluss zu bringen in ganz kurzer Zeit, sondern das ja, mit der nötigen Geduld einfach zu Ende spielen.
1: Tja, ob es gelingt, sehen wir heute Abend. 22 Uhr geht's los. Das ZDF überträgt live.

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2: Heute zählt jedes schattige Plätzchen 30 bis 34 Grad wieder, im Osten auch mehr. Und dazu schwül, denn es ziehen ein paar Schauer und Gewitter durch, die können punktuell auch kräftig ausfallen. Momentan so im Kreis Bautzen und im Kreis Görlitz gibt es da eine Warnung. Morgen geht es so weiter, nochmal bis 34 Grad, Schauer und Gewitter bleiben ein Thema. Genauso Montag, Dienstag, dann werden sie aber weniger. Und die Nächte bleiben warm, so um die 21 bis 16 Grad. MDR Sachsen Verkehrsservice A13 Richtung Berlin zwischen Duben und Freiwalde. 6 Kilometer Stau durch Fahrbahnschäden, hier dauert es ungefähr 30 Minuten länger. In Leipzig wird die Karl-Liebknecht-Straße wegen einer Demonstration ab 15 Uhr gesperrt. Und geblitzt wird in Chemnitz auf dem Südring in Höhe Annaberger Straße, auf der B169 in der Ortsdurchfahrt Plessa und in Leipzig in der Altenburger Straße Höhe MDR. 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

Heute Abend geht es weiter für die deutsche Nationalmannschaft bei der Fußball-WM gegen die Elfenbeinküste. Das ZDF überträgt. Im Studio werden Sie dann sehen Katrin Müller-Hohnstein. Die Moderatorin war ja erst kürzlich hier bei uns im Sonntagsbrunch beim Sachsenradio und hat uns unter anderem erzählt, dass sie und Bundestrainer Julian Nagelsmann sich auch abseits des Rasens ab und an mal über den Weg laufen. Was glauben Sie, wo? A. In der Schwimmhalle? B. Beim gemeinsamen Zahnarzt oder C. im Wald, wenn Sie beide Ihre Hunde ausführen. Wenn Sie richtig liegen, dann haben Sie wieder die Chance auf ein Digitalradio. Sie können uns natürlich gerne mailen über mdrsachsenradio.de oder Sie rufen an für 14 Cent die 01375 800 800.

0: Fußball wird immer jünger, immer schneller, immer athletischer. Und dann schaut man zwischen die Torpfosten bei dieser WM und denkt sich, was ist denn da los? Hinter dem letzten Mann wird es immer älter. Tim Brockmeier findet, das ist eine gute Nachricht.
1: Fußball-Weltmeisterschaften sind ja immer auch Gradmesser, Trendsetter. Wenn das bei dieser WM auch so ist, dann ist das eine sehr gute Nachricht für Torhüter. Denn diese WM ist die WM der betagten Torsteher. Der Fußball wird jünger, schneller, athletischer. Nicht zwischen den Pfosten. Manuel Neuer, Guillermo Ochoa, Wosinha, Greg Gordon, Fernando Muslera. Ein Keeper-Quintett, das zusammen auf 18 WM-Teilnahmen kommt. Das ist meine sechste WM und das ist einfach wunderbar, sagt der Mexikaner Ochoa, 40 Jahre. Kein Keeper hat mehr Weltmeisterschaften gespielt als er. Bei Manuel Neuer ebenfalls 40 Jahre sind es deren 5.
2: Mich freut es sehr, Teil des Ganzen zu sein, der Mannschaft helfen zu können.
1: Und dann sind da eben noch Greg Gordon, 43, ältester Spieler im gesamten WM-Feld, Fernando Muslera 40 und ebenfalls 40, die Krake von Kap Verde. Wosinha hielt beim Sensations 0:0 gegen Spanien, als gäbe es keinen Morgen mehr. Für Kap Verde, für sein Land, sagte er. Die Frage ist nun aber, wie kommt es zu dieser Anhäufung von Schlussmann-Senioren am Rande des fußballerischen Renteneintritts zu Blütezeit statt Altersteilzeit? Bundestrainer Julian Nagelsmann, selbst erst zarte 38, weiß es.
3: Was den Manu einfach umgibt, lernt eine Aura.
1: Es ist etwas, das sich nicht in Muskelmasse oder Laktattests messen lässt. Etwas, das sich nur durch tausende Stunden auf dem Rasen anhäuft.
4: Können Sie spüren, meine Aura?
1: Aura. Erfahrung, Routine, Fußballkenntnis, Fußballweisheit.
5: Und deswegen hat man da so eine gewisse Angst, würde ich jetzt nicht sagen, aber echt großen Respekt.
1: Sagt Jonathan Tah. Die Erfahrung eines Schlussmann-Silberrückens. Wo stehe ich, wenn der Ball so kommt oder so? Welche Gestik verrät den Schützen? Wann gehe ich raus, wann bleibe ich drin? Fragen, die ein Jungspund auch mal mit Explosivkraft kompensiert, die der Pfostenrentner aber schon beantwortet hat, bevor der Ball überhaupt auf dem Weg ist.
6: Yeah, Trendsetter.
1: Fußball-Weltmeisterschaften sind ja immer auch Trendsetter. Diese WM ist schon jetzt sowas wie der Club der alten Keeper.
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1: Schwül warm, heute wieder Höchstwerte um die 30 bis 34 Grad im Osten, auch örtlich drüber. Stellenweise auch dichtere Wolken und es ziehen einige Schauer und Gewitter durch. Die können durchaus auch mal ein bisschen heftiger ausfallen. Momentan gibt es für das Zittauer Gebirge eine amtliche Unwetterwarnung vor starken Gewitter mit Hagel, Starkregen, Sturmböen. Also Vorsicht dort bitte. Morgen zum Sommeranfang sieht's aus wie heute und auch Montag bis Mittwoch wird sich's nicht wirklich abkühlen, aber die Gewitter und Schauer werden weniger.
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2: Mit Ulrike Pommerin. Die Linke wählt auf ihrem Bundesparteitag in Potsdam am Nachmittag eine neue Führung. Der bisherige Co-Vorsitzende Jan van Aken tritt aus gesundheitlichen Gründen nicht mehr an. Um seinen Posten bewirbt sich Bundestagsfraktionsvize Luigi Pantisano. Mehr zu dem Kandidaten von Paul Vorreiter.
3: Der 46-jährige Pantisano ist Architekt und Stadtplaner. Seine politische Karriere begann er in der Kommunalpolitik in Stuttgart. Als Kind italienischer Gastarbeiter will Luigi Pantisano die Linke stärker auf migrantische Wähler ausrichten. Der Bundestagsabgeordnete gilt wie auch Co-Chefin Schwertner als Vertreter der sogenannten Bewegungslinken, die die Partei enger mit sozialen Bewegungen und außerparlamentarischem Protest verzahnen möchte. Ines Schwertner tritt heute für eine zweite Amtszeit an. Für sie geht es darum, ihr bisheriges Ergebnis aus dem Jahr 2024 zu übertreffen. Damals erhielt sie 79,8% der Stimmen.
2: Die rechtsextreme Partei Freie Sachsen hat das Ergebnis der Oberbürgermeisterwahl in Aue-Bad Schlema angefochten. Das teilten Parteichef Kohlmann und der unterlegene Kandidat Hartung mit. Dieser hatte im zweiten Wahlgang am 7. Juni laut dem amtlichen Ergebnis 508 Stimmen weniger erhalten als sein CDU-Konkurrent. In einem Online-Schreiben an den Erzgebirgskreis fordern die Freien Sachsen, die Wahl wegen angeblicher Rechtsverstöße für ungültig zu erklären. Es gebe Hinweise auf Wahlbeeinflussung durch Dritte und Unregelmäßigkeiten beim Auszählen der Briefwahlstimmen. Die Verhandlungen über einen Sozialplan bei Zalando in Erfurt sind vorerst gescheitert. Der Betriebsrat habe die Gespräche heute abgebrochen, da er keine weitere Verhandlungsgrundlage sehe, teilte das Unternehmen mit. Im Kern geht es um Abfindungen oder Prämien für die noch rund 2000 Beschäftigten des Logistikzentrums. Anfang kommender Woche wird nun eine Einigungsstelle unter Vorsitz eines ehemaligen Arbeitsrichters eingesetzt. Der Online-Modehändler Zalando will seinen Erfurter Standort Ende September schließen. Der Konflikt schwelt seit Jahresbeginn. Nach dem Tod einer Frau bei einem Busunfall in Leipzig-Wiederitzsch sucht die Polizei Zeugen, die den Vorfall beobachtet haben. Polizeiangaben zufolge war das 88-jährige Opfer gestern an der Haltestelle Martinshöhe ausgestiegen, zwischen Bus und Bordstein gestürzt und anschließend von dem Fahrzeug überrollt worden. Die Frau starb noch vor Ort. Laut Polizei haben mehrere Personen an der Unfallstelle erste Hilfe geleistet. Diese und mögliche weitere Zeugen werden gebeten, sich bei der Verkehrspolizeiinspektion Leipzig zu melden. Das waren Nachrichten von MDR Sachsen. 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
1: MDR Sachsen Verkehrsservice A13 Richtung Berlin. Zwischen Duben und Freiwalde 6 Kilometer Stau und Fahrbahnschienen. Hier dauert es ungefähr 30 Minuten länger. In Leipzig wird die Karl-Liebknecht-Straße wegen einer Demonstration ab 15 Uhr gesperrt. Also ab jetzt. Und geblitzt wird in Chemnitz auf dem Südring Höhe Annenberger Straße und in Leipzig in der Altenburger Straße Höhe MDR. 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
1: Grüße Sie, wir machen gleich mal einen Abstecher zu den etwas kleineren Bällen. Und dafür bleiben wir auch in Sachsen, denn Baseball ist hierzulande im Kommen.

0: Knutschen im Kino, wie es die Drifters hier besingen, weltweit von der Jugend praktiziert. Baseball allerdings hierzulande noch nicht so geläufig. Da fehlt es noch ein bisschen an Übung, aber das wird langsam. Vor kurzem hat sich die mitteldeutsche Baseball-Jugendliga gegründet. Mittendrin die Dresden Dukes, bei denen immer mehr Kinder mit Baseball anfangen, freut sich Nachwuchstrainer Mike Otto.
1: Also wir haben fast jeden Monat ein neues Kind bisher. Und wir hoffen, dass es so weitergeht, dass wir vielleicht nächstes Jahr dann zwei Teams stellen können für die Liga.
0: Diese Liga ist wie gesagt ganz neu. Vorher gab es für die wenigen Mannschaften in Sachsen und Mitteldeutschland lediglich vereinzelt mal so Testspiele. Nun organisiert man sich erstmals mit Vereinen aus Chemnitz, Leipzig, Erfurt und Magdeburg im Wettbewerb. Der stellvertretende Vorsitzende des Dresdner Baseballvereins, Gernot Galli, findet Ligabetrieb wichtig.
2: Für die Kinder ist es halt wichtig, regelmäßig Spielbetrieb zu haben, dass sie halt nicht nur einfach trainieren, sondern auch regelmäßig sich mit anderen Kindern messen können. Es ist jetzt nicht das Ziel, Meister zu werden. Da haben wir, glaube ich, am ersten Spieltag nicht die Leistung gehabt. Aber jetzt geht es erstmal darum, dass die Kinder halt Spaß haben am Spielen, dass die halt mal zeigen können, was sie können.
0: Ja, die nächsten Spieltag haben die Dukes Ende August in Erfurt. Mehr zu den jungen Baseballern in ihren blauen Trikots. Heute Abend im Sachsenspiegel ab 19 Uhr im MDR-Fernsehen.

0: Ihr Sonnabendnachmittag mit dem Sachsenradio. Frankreich, Le Bleu, England, Three Lions, Niederlande, Oranje. So ein paar Spitznamen von Fußballnationalmannschaften kennen wir ja. Aber wie nennt man eigentlich das australische Team oder die Fußballer aus Kap Verde? Klar ist, es ist ziemlich viel Getier dabei. Hier ein bisschen unnützes Wissen für die Halbzeitpause von Philipp Weiskirch.
1: Die kapverdischen Inseln im Atlantik vor der Küste von Westafrika. Hier ist es gefährlich. Denn es wimmelt nur so von Haien. Von blauen Haien. Allerdings weniger im Wasser, sondern vielmehr auf dem Fußballplatz. Die Nationalspieler von Kap Verde heißen blaue Haie. Blau ist die Landesfarbe, die Haie stehen für Stärke. Und Zähne zeigt der krasse Außenseiter sofort beim 0:0 gegen Titelfavorit Spanien. Schon mal was vom Fennek gehört? Der ist der kleinste Windhund der Welt. Klein, aber mit ziemlich großen Ohren. Und der Fennek braucht übrigens kaum Trinkwasser. Trifft sich ganz gut, denn er lebt in der Sahara und ist das Nationalsymbol Algeriens. Die Fußballer des nordafrikanischen Landes nennen sich also stolz die Fenneks, die Füchse der Wüste. Und klar, in selbige wollen sie ihre Gegner schicken. Das Känguru ist eines der Nationaltiere von Australien und daran kommen auch die Fußballer nicht vorbei. In Down Under sagen sie aber ja statt Football eher Soccer. Dann noch ein bisschen Känguru reinmixen und fertig ist der Spitzname Socceroos. Das Känguru kann bekanntermaßen hüpfen, aber leider nicht rückwärts laufen. Zum Glück können es die Socceroos auf dem Rasen. Zum Schluss kehren wir nochmal nach Afrika zurück. Die Elfenbeinküste hat tolle Fußballer, technisch top und dribbelstark. Nicht ganz so filigran unterwegs sind Elefanten und trotzdem, das Nationalteam nennt sich die Elefanten. Naheliegend, denn davon leben einige in der Elfenbeinküste. Die Stoßzähne der Dickhäuter gaben dem Land seinen Namen. Und bei jedem WM-Treffer gibt's ein fröhliches Torö.
0: Na, nur heute Abend können wir gern drauf verzichten, dann spielen die Ivora gegen uns und da sollte lieber öfter mal hier dieser Major Tom durchs Stadion hallen. Unsere Tormusik.

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7: Backofen bis 34 Grad, im Osten stellenweise auch mehr. Und die Hitzewelle hat uns auch weiter im Griff. Wie es aussieht, auch noch die nächste Woche. Dazu ziehen punktuell Hitzegewitter durch, die heute und morgen auch stärker ausfallen können. Ab Montag wird es dann ein bisschen weniger. Dazu gerade in den größeren Städten tropische Nächte, sprich es geht nicht unter die 20 Grad. In den Bergen geht es allerdings bis 16 Grad runter. MDR Sachsen Verkehrsservice A13 Richtung Berlin zwischen Duben und Freiwalde. 6 Kilometer Stau durch Fahrbahnschäden. 30 Minuten mehr müssen Sie einplanen. In Leipzig ist die Karl-Liebknecht-Straße wegen einer Demonstration bis 21 Uhr gesperrt. Schnell und aktuell der MDR Sachsen Verkehrsservice.
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0: Ich gebe ihr alles, was sie will. Der Mann hat's verstanden. Heinz-Rudolf Kunze beim Sachsenradio. Fußball lässt Träume wahr werden. Heute für den deutschen Mittelfeldspieler Nadim Amiri. Die sehr schöne, finde ich, Geschichte dazu erzählt uns Felix Manzel.
1: Der Großteil der Familie von Nadim Amiris Mutter lebt in Toronto. Ist genauso wie Amiris Eltern vor dem Krieg aus Afghanistan geflohen. Für den in Deutschland geborenen Nadim hat das Spiel gegen die Elfenbeinküste in Toronto deshalb einen großen Gänsehautfaktor.
2: Ein WM-Spiel in Toronto, wo meine Oma kommt, die noch nie im Stadion war. Meine Familie da ist, die ich auch selten sehe, aufgrund einfach meinem Beruf.
1: Was für eine Konstellation der Gefühle. Das ist für Nadim Amiri kaum zu greifen. Die Familie seiner Mutter Najla lebt in Toronto. Nadim selbst wird 1996 in Ludwigshafen geboren, wächst dort auf. Der Grund: 1988 flüchten seine Eltern vor dem Krieg in Afghanistan über Pakistan nach Deutschland. Der Familienteil von Nadims Mutter Najla findet in Kanada Zuflucht, macht das Land zu seiner neuen Heimat.
2: Ja, es wird was ganz Besonderes, aber bei mir steht wirklich im Vordergrund einfach, dass wir einfach Erfolg haben mit der Mannschaft.
1: Noch hat Nadim Amiri keine Spielminute bei dieser WM. Das soll sich, so der Bundestrainer will, in Toronto ändern. Nadims Bruder Nawid plant seit der Auslosung der WM-Gruppen und Spielorte fieberhaft das Amiri-Familientreffen. Alle Ludwigshafener Amiris haben sich auf den Weg zu den Toronto-Amiris gemacht und werden dort natürlich voller Spannung erwartet.
3: Sprich Oma, Tanten, Cousine, Cousins, die sind alle maximal im Lampenfieber. Die sind so aufgeregt, die freuen sich so sehr. Und es wird einfach eine, glaube ich, oder hoffentlich unvergessliche Zeit.
1: Ein Sieg gegen die Elfenbeinküste könnte der deutschen Nationalmannschaft vorzeitig den Gruppensieg bescheren. Für Nadim Amiri wäre ein Einsatz unter den Augen der Oma aus Toronto ein ganz persönlicher, emotionaler Höhepunkt.
0: Da drücken wir die Daumen. Vielleicht klappt es ja heute Abend mit dem Einsatz und natürlich dem Sieg.

Glenn Campbell beim Sachsenradio. Wo treffen sich die ZDF-Sportmoderatorin Katrin Müller-Hohnstein und der Fußball-Bundestrainer Julian Nagelsmann abseits vom Job ab und an? Katrin Müller-Hohnstein hat uns das neulich verraten, war ja bei uns hier zu Gast im Sonntagspunch. Und vielleicht haben Sie es gehört und wissen jetzt sofort Bescheid. Wo laufen Sie sich ab und an über den Weg? A, in der Schwimmhalle. Haben Sie B, vielleicht den gleichen Zahnarzt und treffen sich dorthin und wieder im Wartezimmer? Oder sehen Sie sich C, ab und an im Wald, wenn Sie beide Ihre Hunde ausführen? Wenn Sie richtig liegen, sind Sie am Ende des Tages vielleicht der Besitzer oder die Besitzerin eines Digitalradios. Sie können uns gerne mailen über mdrsachsenradio.de. Oder Sie rufen an, auch möglich für 14 Cent. Das wäre dann die 01375 800 800.

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1: Örtlich kann's schauern oder gewittern, Hagel, Sturmböen, Starkregen nicht gänzlich ausgeschlossen. Ansonsten aber viel Sonne und heiß, bis 34 Grad, im Osten stellenweise auch noch darüber. Ja, beim Fußballschauen heute Abend wird's uns auch nicht kalt. Regen, Gewitter ziehen dann ab. Vor der Leinwand im Biergarten sollte es also meist trocken bleiben. Und bis zur Wochenmitte wird sich erstmal nichts ändern.
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2: Mit Ulrike Pommerin. Das zentrale Militärkommando des Iran hat die erneute Schließung der Straße von Hormuz

0: für den Schiffsverkehr bekannt gegeben. Die entsprechende Mitteilung wurde über das Staatsfernsehen verbreitet. Darin hieß es zur Begründung, mit der Sperrung werde auf die fortgesetzten Angriffe Israels im Südlibanon reagiert. Diese bedeuteten eine Verletzung des mit den USA getroffenen Rahmenabkommens zur Beendigung des Irankrieges. Ines Schwertner und Luigi Pantisano sind die neue Doppelspitze der Linken. Schwertner wurde auf dem Bundesparteitag in Potsdam mit 86% der Stimmen in ihrem Amt bestätigt. Den Posten des bisherigen Co-Vorsitzenden Jan van Aken übernimmt Pantisano, der lediglich von 53% der Delegierten gewählt wurde. In seiner zuvor gehaltenen Bewerbungsrede hatte Pantisano die Bundesregierung scharf angegriffen. Dabei warf er der CDU eine so wörtlich faschistische Politik vor. Diese Aussage wurde unmittelbar danach von mehreren Spitzenpolitikern der Linken als unverhältnismäßig kritisiert. In Sachsens Wäldern hat es im vergangenen Jahr 140.000 Kubikmeter Schadholz gegeben. Der Staatsbetrieb Sachsenforst sprach von einem durchschnittlichen Wert. Ein positiver Grund seien die mittlerweile schlechteren Brutbedingungen für den Borkenkäfer, erklärte Marco Horn von Sachsenforst, MDR Sachsen.
1: Also aktuell sagen unsere Fachexperten, die dort das Monitoring betreiben mit Borkenkäferfallen, dass die Fangzahlen sehr gering sind. Also das heißt, dass die Population, die dort unterwegs ist, auch sehr gering ist. Und wir haben deswegen weiterhin die Hoffnung, dass wir also auch in diesem Jahr nur geringe Schadzahlen, zumindest was Borkenkäfer betrifft, zu verzeichnen haben. Was Waldbrände betrifft, was Stürme betrifft, sind wir natürlich davon abhängig, was das Jahr bringen wird.
0: Die Verhandlungen über einen Sozialplan bei Zalando in Erfurt sind vorerst gescheitert. Der Betriebsrat habe die Gespräche heute abgebrochen, da er keine weitere Verhandlungsgrundlage sehe, teilte das Unternehmen mit. Im Kern geht es um Abfindungen oder Prämien für die noch rund 2000 Beschäftigten des Logistikzentrums. Anfang kommender Woche wird nun eine Einigungsstelle unter Vorsitz eines ehemaligen Arbeitsrichters eingesetzt. Der Online-Modehändler Zalando will seinen Erfurter Standort Ende September schließen. Der Konflikt schwelt seit Jahresbeginn. Das waren Nachrichten von MDR Sachsen. 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
2: MDR Sachsen, Verkehrsservice A13 Richtung Berlin. Zwischen Duben und Freiwalde 6 Kilometer Stau durch Fahrbahnschäden. 30 Minuten wird's länger dauern. Und in Leipzig ist die Karl-Liebknecht-Straße wegen einer Demonstration bis 21 Uhr gesperrt. Schnell und aktuell, der MDR Sachsen Verkehrsservice.
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2: Grüße Sie. Das WM-Spiel der Deutschen heute wird natürlich weiter Thema sein. Da schauen wir mal auf den Abwehrspieler Antonio Rüdiger und wir gehen unter anderem auch auf die Suche nach dem Buchstaben V.

0: Heute geht's für Deutschland gegen die Elfenbeinküste. Und wenn Sie denken, die Elfenbeinküste ist doch so weit, weit, weit weg. Nö. Die meisten von uns müssen eigentlich nur in ihren Süßigkeitenvorrat schauen. Warum, erzählt uns Philipp Weißkirch. Der stellt uns das Land kurz vor.
1: Die Elfenbeinküste in Westafrika, frühere französische Kolonie, seit 1960 unabhängig. 33 Millionen Einwohner hat das Land, das offiziell Côte d'Ivoire heißt. Die Einwohner nennt man Ivora. Größte Exportschlager sind Kaffee und Kakao. Im Schnitt ist in fast jeder zweiten Tafel Schokolade, die in den Supermärkten liegt, Kakao aus der Elfenbeinküste. Dort gibt's mehr als 60 indigene Sprachen. Die Verständigung zwischen den Ethnien ist teilweise eine echte Herausforderung. Die größte Stadt des Landes ist Abidjan. Regierungssitz, wirtschaftliches Herz, pulsierende Millionenstadt an der Küste. Die Hauptstadt ist aber Yamoussoukro. In den 50ern noch ein Dorf mit 500 Einwohnern. In den 80ern ließ aber der damalige Präsident seinen Geburtsort in eine Metropole umbauen, inklusive Prunkbauten. Zum Beispiel steht in Yamoussoukro die flächenmäßig größte Kirche der Welt. Die Basilika Notre-Dame de la Paix ist dem Petersdom im Vatikan nachempfunden. 18.000 Gläubige können dort beten. Schöne Grüße Richtung Fußballgott.

0: Heute geht's für unsere Mannschaft gegen die Evora im Gruppenspiel 2 dieser Fußball-WM. Und ich hoffe, Sie haben alle Ihr Lieblingstrikot bekommen. Nachdem die Deutschen gegen Curaçao so gut in die WM gestartet sind, sind die Deutschland-Trikots so schnell rausgegangen, dass sie zwischendurch mal knapp geworden sind. Zumindest ganz spezielle, weiß Martin Roschitz.
1: Der Trikotverkauf läuft für die Ausrüster auf Hochtouren. Besonders gefragt sind erst recht nach dem 7:1 die deutschen Trikots. Überraschend stark verkauft sich dabei das blaue Auswärts-Jersey. So stark, dass dem Ausrüster zwischenzeitlich sogar der Buchstabe V ausgegangen ist. Der Grund? Viele Fans wollten Trikots von Undav, Havertz oder Pavlovic bestellen, also Undav, Havertz, Pavlovic. Ja, viele Vs. Der Engpass soll inzwischen behoben sein. Neue V-Bestände sind unterwegs. Für die Spieler ist das natürlich ein Riesenkompliment. Ihre Namen gehen buchstäblich weg wie warme Semmeln. Und gut für den Ausrüster, dass Kevin Volland nicht mehr für die Nationalmannschaft spielt und Rudi Völler schon lange nicht mehr. Der ist ja jetzt Sportdirektor.

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8: Örtlich kann es schauern und gewittern, Hagel, Sturmböen, Starkregen nicht ausgeschlossen, aber das wirklich nur punktuell. Ansonsten Wolken und Sonne und heiß bis 34 Grad im Osten auch noch darüber. Ja, beim Fußballschauen heute Abend werde ich mich nachher nochmal schlau machen bei unserem Wetterstudio. Aber es sieht ganz gut aus, dass es nicht überall irgendwie nass wird, sage ich Ihnen dann nachher nochmal. Ansonsten ja, geht so weiter bis Wochenmitte, immer warm. Immer mal so ein Schauer oder Gewitter dazwischen, die allerdings dann so ein bisschen abnehmen Richtung Wochenmitte. MDR Sachsen Verkehrsservice A13 Richtung Berlin zwischen Duben und Freiwalde. Stau und stockender Verkehr durch Fahrbahnschäden. In Leipzig ist die Karl-Liebknecht-Straße wegen einer Demonstration bis 21 Uhr gesperrt. Das war's auch schon. Schnell und aktuell der MDR Sachsen Verkehrsservice.
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0: Echo della Luna, die erfolgreichste Version hier von Luna beim Sachsenradio. Nach dem 7:1 gegen Curaçao steht fürs DFB-Team heute das zweite Gruppenspiel an. Es geht gegen die Elfenbeinküste. Einer, der vor kurzem noch als unverzichtbar in der deutschen Abwehr galt, ist außen vor Antonio Rüdiger. Keine Startelf-Kandidat mehr. Dabei würde Rüdiger sportliche Schlagzeilen wohl mal wieder ganz gut tun, nach diversen Vorkommnissen in der Vergangenheit, meint Philipp Weißkirch.
1: Antonio Rüdiger.
2: Ich bin kein Kind von Traurigkeit.
1: Der Bad Boy in der deutschen Mannschaft.
2: So, in der Social-Media-Welt bin ich der Buhmann. Das ist auch für mich okay.
1: Rüdiger polarisiert. Das Netz ist voll mit Storys über ihn.
2: Ich sehe etwas Positives darin. Ist gut, mein Name kommt halt mit sehr vielen Klicks. Ich würde sagen, manchmal schlechte Presse ist auch gute Presse.
1: Doch manchmal kann das auch nach hinten losgehen.
3: Schwerer Vorwurf gegen Fußballnationalspieler Antonio Rüdiger. Der Abwehrspieler von Real Madrid soll seinen Gegenspieler Diego Rico absichtlich mit dem Knie am Kopf getroffen haben. Das hat der Profi des FC Getafe bei einem spanischen Radiosender behauptet, nach einer Szene im Liga-Derby.
1: Eine Nachricht aus dem März, also noch nicht so lang her. Und schon vor einem Jahr ein heftiger Vorfall im spanischen Pokalfinale. Rüdiger rastet komplett aus, bewirft den Schiedsrichter mit einer Tape-Rolle. Die Folge 6 Spiele Sperre und eine Ansage von Bundestrainer Julian Nagelsmann.
4: Mehr geht nicht. Also mehr sollte er sich nicht erlauben, sonst hat es weitere Konsequenzen. Das heißt, das Limit ist erreicht.
2: Ich habe mich auch ganz klar zu diesen Sachen auch entschuldigt,
1: sagt Antonio Rüdiger auf der Pressekonferenz im DFB-Quartier in Winston-Salem. Er ist 33 Jahre alt, aufgewachsen in Berlin-Neukölln und er hat's geschafft, vom Straßenfußballer zum Nationalspieler. Aber aktuell ist Rüdiger keine erste Wahl.
2: Ich glaube, als Fußballer ist es nicht einfach, auf der Bank zu sein.
1: Letzter Startelf-Einsatz für ihn im DFB-Trikot im vergangenen September. Danach Verletzung und kaum Spielzeit. Im ersten WM-Spiel gegen Curaçao wird Rüdiger erst spät eingewechselt für Jonathan Tah.
2: Jonas stellt einfach was dar. Also wenn ich jetzt Stürmer wäre und gegen Jonas spielen müsste, dann das wäre schon hart, ne? Weil er muss jetzt nicht unbedingt groß rumtun oder eklig sein oder sonstiges. Nein, aber allein schon von seiner Physis her, wenn man gegen den läuft, also das kann auch schon eklig werden. Ne? Er ist der neue Chef.
1: Tja, und der alte Chef, worum kümmert der sich jetzt?
2: Im Alltag hier ist einfach mit den Leuten Spaß haben, gute Vibes zu verbreiten und mehr nicht.
1: Gute Vibes statt schlechter News. Und trotz neuer Joker-Rolle, Rüdiger genießt die Zeit in den USA.
2: Also wirklich, was ich schätze ist, wir haben nicht weite Wege zum Training und ich schätze sehr mein Bett. Weil da verbringe ich die meiste Zeit.
1: Und damit ist ja klar, kommt der Bad Boy von der Bank, wird er definitiv eines sein. Ausgeschlafen.

0: 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Das Herz schlägt heute sicherlich schneller bei dem einen oder anderen Fußballfan.
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0: Ja, ist ja noch 5 Stunden hin bis zum Anstoß von Gruppenspiel 2 gegen die Elfenbeinküste in Toronto. Ist es jetzt so kurz vor 11 am Vormittag. Unser Reporter Michael Augustin will uns schon mal ein bisschen Appetit machen. Du bist nicht im Stadion.
2: In Toronto, in der größten Stadt Kanadas, gibt's eine riesige Markthalle. Daran ist der St. Lawrence Market mit Essen und Snacks aus aller Welt. An einem Stand gibt's 50 verschiedene Reissorten und natürlich darf auch der legendäre kanadische Ahornsirup nicht fehlen. In der Marktstraße, die in diese riesige Halle führt, läuft auf einem großen Bildschirm Fußball. Davor stehen ein paar Stühle und Sitzbänke. Stehend dahinter hat man aber auch einen super Blick auf die Leinwand und da sind auch immer mehr deutsche Fans zu sehen. Wer bist du und wo kommst du her?
3: Ich bin der Jens aus Dormagen.
2: Was erwartest du für ein Spiel?
3: Ein interessantes Spiel. Wir werden uns natürlich wieder schwer tun, weil bei jedem zweiten Gruppenspiel tun wir uns ja in der Regel bei einer WM schwer. Also von daher denke ich mal ein knappes 2-1.
2: Darf ich fragen, wie teuer die Eintrittskarte gewesen ist?
3: $60.
2: Das ist sehr günstig.
3: Richtig.
2: Wie geht das so günstig?
3: Das war über den Fanclub. Gab ja Supporter-Tickets. Dadurch haben wir die $60-Tickets erhalten.
4: Ich bin die Dani Kottmann und komme aus Ulm.
2: Wie gefällt dir bisher die WM hier in Kanada und Toronto im Speziellen?
4: Ich finde es mega schön hier. Es sind ultra viele Fans und Deutsche unterwegs. Man hat ja von außen das Gefühl bekommen, dass die Kanada vielleicht das hier gar nicht so feiern oder nicht so im WM-Fieber sind. Und das hatte ich bis dato noch gar nicht wahrgenommen, sondern ich habe das Gefühl, die ganze Stadt ist im WM-Fieber.
2: Was glaubst du? Wie geht's aus?
4: Ich glaube, wir gewinnen 3-1.
2: Und das Stadion kann man ganz gut mit öffentlichen Verkehrsmitteln erreichen, aber die Fans sollten vielleicht eine dünne Jacke einpacken. Es sind zwar 22, 23 Grad für 16 Uhr Ortszeit angesagt, dann beginnt das Spiel gegen die Elfenbeinküste. Es ist aber so, dass das Stadion direkt am Ufer des Ontario Lake liegt und da ist es wirklich sehr, sehr windig.
0: Da hat der Bundestrainer ja vorhin auch schon angemerkt, dass es sehr windig heute werden könnte. 16 Uhr Ortszeit bedeutet 22 Uhr bei uns. Zu sehen gibt es das Spiel live im ZDF.

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6: Es ist schwülwarm. Höchstwerte haben wir um die 30 bis 34 Grad immer noch. Stellenweise dichtere Wolken, punktuell kann es schauern und gewittern. Aber zum Anpfiff des WM-Spiels der Deutschen 22 Uhr sollte da nichts mehr passieren. Morgen zum Sommeranfang sieht es ja genauso aus wie heute. Und bis Mitte der Woche wird sich auch nicht viel ändern. Nur Schauer und Gewitter werden dann ein bisschen weniger.
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7: Mit Ulrike Pommerin. Das zentrale Militärkommando des Iran hat die erneute Schließung der Straße von Hormuz für den Schiffsverkehr bekannt gegeben. Die entsprechende Mitteilung wurde über das Staatsfernsehen verbreitet. Darin hieß es zur Begründung, mit der Sperrung werde auf die fortgesetzten Angriffe Israels im Südlibanon reagiert. Diese bedeuteten eine Verletzung des mit den USA getroffenen Rahmenabkommens zur Beendigung des Iran-Kriegs.

0: Weltkrieges. Ines Schwertner und Luigi Pantisano sind die neue Doppelspitze der Linken. Schwertner wurde auf dem Bundesparteitag in Potsdam mit 86% der Stimmen in ihrem Amt bestätigt. Den Posten des bisherigen Co-Vorsitzenden Jan van Aken übernimmt Pantisano, der von 53% der Delegierten gewählt wurde. In seiner Bewerbungsrede betonte der 46-Jährige, verstärkt Arbeiterinnen und Arbeiter erreichen zu wollen, und sprach von ihnen als den echten Leistungsträgern. Pantisano ist aktuell Vizechef der linken Bundestagsfraktion. Bundesbauministerin Huberts rechnet mit weitreichenden Konsequenzen durch die geplanten Einsparungen beim Wohngeld. Die Kürzungen würden alle bisherigen Empfänger betreffen. Ein Drittel werde ganz rausfallen, sagte die SPD-Politikerin der Rheinischen Post. Anne-Kathrin Mellmann informiert.
1: Die Bundesregierung will beim Wohngeld insgesamt 2 Milliarden Euro einsparen. Je 1 Milliarde beim Bund und bei den Ländern. Zur Begründung verweist die Ministerin auf die angespannte Haushaltslage und das schwache Wirtschaftswachstum. Der Schritt sei für sie als SPD-Politikerin schmerzhaft, aber notwendig. Kritik kommt von der Linken. Co-Parteichefin Ines Schwertner wirft der Bundesregierung vor, ausgerechnet bei Menschen mit niedrigen Einkommen zu sparen, während die Probleme auf dem Wohnungsmarkt ungelöst blieben. Wohngeld ist eine staatliche Leistung für Menschen mit geringem Einkommen, das angemessenes Wohnen ermöglichen soll. Die größte Gruppe der Empfänger sind Rentner.
0: Die sächsische Radon-Beratungsstelle hat im vergangenen Jahr knapp 300 Hilfesuchende beraten. Wie Leiterin Mandy Alisch-Mark, MDR Sachsen, sagte, waren das etwas weniger als im Jahr zuvor. Zusätzlich habe es bei Messen und Infoveranstaltungen mehr als 700 Beratungsgespräche, etwa zu Messmethoden und Schutzmaßnahmen, gegeben. Gerade in Sachsen sei es wichtig, über die Gefahren des radioaktiven Edelgases aufzuklären, betonte Alisch-Mark. Hier gebe es besonders viele Gebiete mit hoher Radonkonzentration im Boden. Eine Anreicherung in Gebäuden erhöhe für Bewohner die Wahrscheinlichkeit, an Lungenkrebs zu erkranken. Das waren Nachrichten von MDR Sachsen. 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
2: MDR Sachsen Verkehrsservice, A13 Richtung Berlin, zwischen Duben und Freiwalde, Stau und stockender Verkehr durch Fahrbahnschäden. In Leipzig ist die Karl-Liebknecht-Straße wegen einer Demonstration bis 21 Uhr gesperrt. 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
2: Ich grüße Sie. Unser Digitalradio sucht noch ein neues Zuhause. In dieser Stunde wird es das finden. Ich drücke die Daumen.

0: Die FIFA WM 2026 in Kanada, Mexiko und den USA.
1: Ja, heute Abend in der Nacht, morgen früh noch 3 weitere Spiele neben dem Deutschen. Um 2 trifft Curaçao auf Ecuador. Morgen früh dann um 6 spielt Tunesien gegen Japan. Und den Auftakt machen 19 Uhr nachher die Schweden und die Niederlande. Die Schweden könnten mit einem Sieg schon die K.O.-Runde klar machen. Unser Reporter Philipp Hofmeister meint,
2: dass die Schweden in Houston heute zu ihrem zweiten Spiel dieser Weltmeisterschaft auflaufen, ist eigentlich eine kleine Sensation und wäre so bis vor kurzem überhaupt nicht möglich gewesen. Denn die Schweden haben in der gesamten WM-Qualifikation keinen einzigen Sieg gefeiert und sind jetzt trotzdem mit dabei. Das haben die Skandinavier der Nations League zu verdanken, diesem noch immer recht jungen Format, das die UEFA erfunden und inzwischen auch etabliert hat. Um dieses Format zusätzlich aufzuwerten, wurden zusätzliche Startplätze für die WM-Playoffs eingebaut. Die Schweden gewannen ihre Nations League-Gruppe und machten über die Playoff-Runden dann doch noch das WM-Ticket klar und schossen zum Start direkt mal Tunesien mit 5:1 aus dem Stadion. Für Schweden der höchste WM-Sieg seit 88 Jahren. Eine fast schon märchenhafte Weltmeisterschaftsgeschichte.
1: Tja, mal sehen, wie die weitergeht. 19 Uhr heute. Schweden gegen Niederlande live zu sehen im ZDF.
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1: Ja, bei der deutschen Mannschaft eitel Sonnenschein momentan. Bei den Portugiesen nach dem 1:1-Auftakt gegen die Demokratische Republik Kongo dagegen, da ist schon richtig Alarm. Luise Kropf, was ist denn da genau los?
2: Dort gibt es Ärger rund um den Superstar Cristiano Ronaldo. Auf Instagram kommentierte die Freundin von João Neves, einem Teamkollegen von Ronaldo in der portugiesischen Nationalmannschaft, dass CR7 zu eigensinnig sei und in Rente gehen solle. In Portugal sorgt das für mächtig Wirbel. Der Kommentar ist inzwischen gelöscht worden.
1: Ja, CR7. Ich bin gespannt, ob Ronaldo im zweiten Gruppenspiel am Dienstag gegen Usbekistan dann zum Einsatz kommt.

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5: Immer noch sehr warm. Heute Nacht am besten die Fenster wieder weit auf. Am besten in den Frühstunden, da ist es am kühlsten mit 20 bis 15 Grad. Die Nacht bleibt trocken und ab morgen ist offiziell Sommer. Da macht er auch drei Ausrufezeichen dahinter. Wieder bis 34 Grad, viel Sonne, aber auch dichtere Wolken, punktuell Gewitterschauer. Vor allem so am Nachmittag Richtung Vogtland, Erzgebirge bis in die Oberlausitz. Und mit diesem heißen Mix geht's jetzt erstmal bis Wochenmitte weiter. Nur die Gewitter und Schauer, die lassen dann allmählich nach. MDR Sachsen Verkehrsservice A13 Richtung Berlin zwischen Duben und Freiwalde Stau und stockender Verkehr durch Fahrbahnschäden. Und in Leipzig ist die Karl-Liebknecht-Straße wegen einer Demonstration bis 21 Uhr gesperrt. 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

0: Der Abend wird lang für die Fußballfans. Das zweite WM-Gruppenspiel für Deutschland steht an gegen die Elfenbeinküste. 22 Uhr ist Anpfiff. Das ZDF überträgt. Katrin Müller-Hohnstein wird dann im Studio sein. Und als sie kürzlich bei uns war, hier beim Sachsenradio, da hat sie uns verraten, dass sie den Bundestrainer Julian Nagelsmann auch im Alltag ab und an mal trifft. Und Sie sollten raten, wo? In der Schwimmhalle, beim gemeinsamen Zahnarzt oder im Wald bei der Gassi-Runde mit den Hunden?
1: Ich erzähle jetzt mal eine kleine Geschichte. Julian Nagelsmann, unsere Hunde kennen sich. Die haben einen Labrador und wir haben einen Dackel und die haben sich schon im Wald getroffen, weil der gar nicht so weit weg wohnt.
0: Also richtige Lösung C, man trifft sich ab und an im Wald bei der Gassi-Runde. Darauf hat auch Ramona Boden aus Königsbrück getippt. Frau Boden, Glückwunsch, Digitalradio ist unterwegs aus der Königsbrücker Straße in Dresden nach Königsbrück. Passt.

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1: In Toronto geht's gegen die Elfenbeinküste. Die Fans orakeln schon, wer wird aufgestellt, wie geht's aus, was sagen die Experten, Anne van Eickels?
2: Im Laufe der vergangenen Jahrzehnte hat sich die Phrase von den 80 Millionen Bundestrainern ja zu einem geflügelten Wort entwickelt. Mittlerweile sind es sogar rund 83 Millionen. So viele Einwohner hat Deutschland nämlich inzwischen. Und auch bei dieser WM wollen alle mitreden und manche haben dabei viel Meinung und wenig Ahnung, andere mehr. Doch die wenigsten haben eine weltmeisterliche Expertise.
3: Meine Aufstellung gegen Elfenbeinküste ist genau die gleiche wie gegen Curaçao.
2: Wie Bastian Schweinsteiger, der Weltmeister von 2014. Die Sportschau-Experten haben natürlich viel Expertise vor dem zweiten Gruppenspiel gegen die Elfenbeinküste. Robin Gosens sagt:
4: Also ich würde da tatsächlich ganz nach dem Motto Never change a winning team agieren und genau dieselben Jungs wieder auf den Platz schicken wie gegen Curaçao. Ich glaube, das haben sie sich nach der Performance mehr als verdient.
2: Thomas Hitzlsperger hat zur Aufstellung eine andere Meinung.
5: Aus meiner Sicht würde ich Leroy Sané austauschen. Kein gutes Spiel gemacht. Ich würde dafür Jamie Leveling bringen. Auch Jamie Leveling ist sehr, sehr schnell und gegen die Elfenbeinküste ist Tempo definitiv von Vorteil.
2: Und ein Spieler des Gegners steht bei den Sportschau-Experten Bastian Schweinsteiger, Almut Schuld und Thomas Hitzlsperger vor dem Spiel ganz dick auf dem Zettel.
5: Wir müssen also höllisch aufpassen, vor allen Dingen auf Diamond auf der Außenbahn.
6: Der im Spiel gegen Ecuador sehr überzeugt hat.
3: Ein Unterschiedsspieler, der unfassbar schnell ist, legt sich den Ball meistens einmal vor nach rechts und schlägt ihn dann mit einer Flanke mit dem rechten Fuß direkt vors Tor.
2: Der gut gemeinte Expertentipp von Bastian Schweinsteiger.
3: Wenn wir gerade die Kontermöglichkeiten, die Elfenbeinküste, auf die sie warten, wenn wir die kontrollieren, dann werden wir das Spiel gewinnen. Können wir die Elfenbeinküste auf jeden Fall dort schlagen.
2: Und sollte es so kommen, dann haben 83 Millionen Bundestrainer genau das natürlich schon vorher gewusst.
1: Und es gibt ja auch durchaus die Möglichkeit, das Spiel draußen zu schauen, beim Public Viewing, auch wenn es erst 22 Uhr losgeht. Diana Smikala von unserem MDR-Wetterstudio. Was macht denn das Wetter?
7: Zum Beginn des Spiels leuchten mit den hochfliegenden Torträumen auch die Sterne über Sachsen. Kaum eine Wolke wird am Himmel zu sehen sein, somit ist und bleibt es trocken. Vom Grollen und Blitzen des Tages keine Spur mehr. Das Thermometer wird um 22 Uhr vielerorts 25 Grad anzeigen. Nur im Vogtland und Erzgebirge liegt die Temperatur mit 22 bis 24 Grad etwas darunter. Wenn das Spiel heißer wird, gehen die Temperaturen natürlich zurück. So richtig zum Durchlüften eignen sich allerdings erst die frühen Morgenstunden. Und wer sich nach den spannungsreichen Ballwechseln abkühlen muss, die Badeseen bieten mit 17 bis 21 Grad gerade Erfrischung.
1: Ja, so ein schönes Mitternachtsbad, warum nicht? Was brauchen wir noch für heute Abend? Alexa Feser weiß es. Glück.

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7: So, die Spannung steigt bis 22 Uhr. Noch ein bisschen Zeit, die Häppchen zu machen, Grill anzuwerfen oder sich vielleicht auch mal ein bisschen lang zu strecken noch, damit sie dann fit sind. Oder einfach einen schönen Abend, einen schönen Partyabend mit Tommy Hede gleich verbringen. Und wenn Sie das Spiel Deutschland-Elfenbeinküste draußen schauen wollen, sieht gut aus.
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7: Gegen 22 Uhr um die 25 Grad und trocken. In den größeren Städten wird es wieder eine Tropennacht, sprich es geht nicht unter die 20 Grad. In den Bergen ein bisschen angenehmer mit Tiefstwerten um die 15. Morgen wie heute wieder bis 34 Grad und Gewitter und Schauer, vor allem dann so Nachmittag Richtung Berge bis zur Oberlausitz rüber. Und bis zur Wochenmitte hat uns die Hitzewelle auf alle Fälle noch im Griff. Ja, machen Sie das Beste draus, passen Sie gut auf sich auf.
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8: Mit Ulrike Pommerin. Der Iran hat die erneute Schließung der Straße von Hormuz für den Schiffsverkehr verhängt. In einer über das Staatsfernsehen verbreiteten Mitteilung hieß es zur Begründung, mit der Sperrung werde auf die fortgesetzten Angriffe Israels im Südlibanon reagiert. Phyllis Kükrikol berichtet.
9: Schiffe sollen sich der Meerenge nicht mehr nähern, teilten die Marineeinheiten der Revolutionsgarden am Nachmittag mit. Andernfalls könne man nicht für ihre Sicherheit garantieren. Die Revolutionsgarden sprechen in diesem Zusammenhang von, Zitat, Verbrechen, die Israel im Libanon begehe, sowie vom Unvermögen der USA, ihren Verpflichtungen im Zusammenhang mit der Waffenruhe nachzukommen. Während Iran seine Verpflichtungen erfülle, sei die Gegenseite, gemeint sind die USA, dazu verpflichtet gewesen, Israel dazu zu bewegen, von Angriffen im Libanon abzusehen. Das sei den USA nicht gelungen. Damit sei das Rahmenabkommen ausdrücklich verletzt worden, so der Sprecher des Außenministeriums Baghaei.
8: Ines Schwertner und

0: Luigi Pantinserno sind die neue Doppelspitze der Linken. Schwertner wurde auf dem Bundesparteitag in Potsdam in ihrem Amt bestätigt. Den Posten des bisherigen Co-Vorsitzenden Jan van Aken übernimmt Pantinserno. Zu seinen politischen Schwerpunkten Informationen von Hans Vorreiter.
1: Das Ergebnis für den Bundestagsvize-Fraktionschef Luigi Pantinserno fiel knapp aus. Er erhielt gut 53% der Stimmen. In seiner Bewerbungsrede stimmte er die Partei darauf ein, Sozialproteste stärker anzuführen. Im Fokus der Linken sollten Arbeiterinnen und Arbeiter wie Krankenschwestern, Erzieher und Reinigungskräfte stehen. Er wolle die Werkstore für die Linke weit aufstoßen, sagte der 46-Jährige. Die Partei müsse sich als Protestalternative zur AfD etablieren. Pantinserno hat Aussagen aus einem Zeitungsinterview zur CDU teilweise wieder relativiert. Darin hatte er sie in die Nähe des Faschismus gerückt. Ziel der Linken sei es, Faschisten von der Macht fernzuhalten. Bei der Wahl der Parteispitze konnte Co-Chefin Ines Schwertner ihr letztes Ergebnis verbessern. Sie erhielt knapp 86% der Stimmen.
0: Gunda Röstl ist neue Präsidentin der Synode der Evangelischen Landeskirche Sachsen. Die kaufmännische Geschäftsführerin der Stadtentwässerung Dresden GmbH setzte sich im dritten Wahlgang mit einfacher Mehrheit durch. Der Anwalt Christoph Apitz hatte seine Gegenkandidatur zurückgezogen. Die bisherige Präsidentin Bettina Westfeld war nicht wieder berufen worden. Röstl gehört zu den 20 Synodalen, die von der Kirchenleitung in das neue Kirchenparlament berufen wurden. Bundesweit bekannt geworden war Röstl von 1996 bis 2000 als Bundesvorsitzende von Bündnis 90 Die Grünen. Die rechtsextreme Partei Freie Sachsen hat das Ergebnis der Oberbürgermeisterwahl in Aue-Bad Schlema angefochten. Das teilten Parteichef Kohlmann und der unterlegene Kandidat Hartung mit. Dieser hatte im zweiten Wahlgang am 7. Juni laut dem amtlichen Ergebnis 508 Stimmen weniger erhalten als sein CDU-Konkurrent. Aus der MDR Sachsen Nachrichtenredaktion Dirk Döbrich.
2: In einem Internetvideo und einem Schreiben an das Landratsamt erklären Kohlmann und Hartung, es habe bei der Wahl zahlreiche Rechtsverstöße gegeben. Sie ziehen vor allem das Briefwahlergebnis in Zweifel, das den Ausschlag zugunsten von CDU-Kandidat Hoffmann gegeben hatte. So soll eine Briefwahlurne im Auer Rathaus nicht versiegelt gewesen sein und in einem Briefwahlbezirk habe es auffällig viele ungültige Stimmen gegeben. Ein weiterer Vorwurf ist die Wahlbeeinflussung durch Dritte. So habe CDU-Landrat Anton sein Neutralitätsgebot verletzt und öffentlich Zweifel an Hartung gesät. Zudem habe ein Zahnarzt in Briefen an seine Patienten für den CDU-Kandidaten geworben. Der Erzgebirgskreis muss den Vorwürfen nun im Rahmen einer Wahlrechtsprüfung nachgehen.
0: In Dresden hat die Museumsnacht begonnen. 42 Einrichtungen im gesamten Stadtgebiet zeigen bis Mitternacht ihre Sammlungen und veranstalten Sonderprogramme. Mehr dazu von MDR Sachsen-Reporter Lukas Meister.
3: Es werden aktuelle Ausstellungen gezeigt. Daneben wird es musikalische und künstlerische Begleitprogramme geben. An der Museumsnacht beteiligen sich unter anderem das Albertinum, das Deutsche Hygienemuseum, das Grüne Gewölbe und die technischen Sammlungen. Für Kinder stehen Mitmachangebote wie Kunstkurse oder Schnitzeljagden auf dem Programm. Viele Einrichtungen bieten Familienführungen durch ihre Ausstellungen an. Eintrittskarten können unter anderem online und an Ticketautomaten für Bus und Bahn im Bereich des Verkehrsverbunds Oberelbe erworben werden. Die Eintrittskarte ist während der Museumsnacht auch als Fahrkarte gültig.
0: Bei der Fußball-Weltmeisterschaft bestreitet die deutsche Nationalmannschaft am Abend ihr zweites Gruppenspiel. Gegner ab 22 Uhr unserer Zeit ist die Elfenbeinküste. Über die Ausgangslage informiert MDR-Sportreporterin Silke Heine.
4: Beide Mannschaften haben zum Auftakt Siege gefeiert. Wer das heutige Aufeinandertreffen gewinnt, steht vorzeitig in der nächsten Runde. Das ist das klare Ziel von Bundestrainer Julian Nagelsmann, für den es keinen offensichtlichen Grund gibt, seine Startelf zu verändern. Konkrete Angaben dazu machte er dennoch nicht. Die Partie gegen die zweikampfstarken und extrem schnellen Ivora wird vor allem für Jonathan Tah eine ganz besondere. Sein Vater stammt von der Elfenbeinküste. Im zweiten Spiel der deutschen Gruppe stehen sich Ecuador und Curaçao gegenüber. In der Gruppe F stehen die Niederlande nach dem Unentschieden zum Auftakt heute gegen Schweden unter Druck. Schweden hingegen kann mit einem weiteren Sieg schon das Ticket für die K.O.-Runde lösen.
0: Und das waren Nachrichten von MDR Sachsen. 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
5: MDR Sachsen Verkehrsservice. Vorsicht auf der A9 Richtung Berlin zwischen Naumburg und Weißenfels befindet sich eine ungesicherte Unfallstelle auf der rechten und mittleren Spur. A13 Richtung Berlin zwischen Duben und Freiwalde Stau und stockender Verkehr. Der Grund sind Fahrbahnschäden. Und in Leipzig ist die Karl-Liebknecht-Straße wegen einer Demonstration bis 21 Uhr gesperrt. Kommen wir zu den aktuellen Blitzern. Da steht einer auf der A9 Richtung Berlin zwischen Halle und Bitterfeld-Wolfen, auf der B173 in Kesselsdorf, in Leipzig in der Permoser Straße stadteinwärts. Und wenn Sie noch was entdecken, sagen Sie Bescheid. Kostenlos der Anruf 0800 637 5637. Schnell und aktuell der MDR Sachsen Verkehrsservice.

So klingen die drei Songs und Sie haben es jetzt in der Hand. 22.22 Uhr wird der mit den meisten Stimmen gespielt. Erster Vorschlag, Enjoy the Silence mit Depeche Mode von 1990. Dann von 2001, Sophie Alice Baxter, Murder on the Dance Floor. Und aus diesem Jahr kurz für immer von Vincent Weiss als dritter am Start.

0: wieder die Schweden, Popsong im Stil von ABBA, Love and Devotion mit Love and Devotion. MDR Sachsen ist hier, die Partyzeit. Schönen guten Abend, wer ist denn bei mir am Telefon?
1: Ja, schönen guten Abend, Thomas. Hier ist die Katja aus Leipzig.
0: Na, Grüße nach Leipzig. Schön, hallo, dass Sie bei uns sind. Katja, wie läuft der Abend bisher?
1: Ach, na ja, ganz ruhig eigentlich. Ich bereite mich auf meinen Umzug vor.
0: Och, hey.
1: Und da hat man ja nicht so viel Zeit, jetzt für übrige Dinge, Party zu feiern oder so, andere Dinge. Also man muss da so ein bisschen seinen Kopf zusammennehmen und
0: Umziehen ist echt doof.
1: Ja, meine Grüße, also alle, die sich am Umzug beteiligen, und ich hoffe, dass es mir im neuen Heim gefällt. Und dann grüße ich natürlich Detlef, meinen Schatz, und die Petra aus Bayern, die hoffentlich zuhört, und Nadja und die Mokka-Klicke und Claire und den übrigen Rest der Klasse. Und ansonsten.
0: Mensch Katja, ich drücke Ihnen die Daumen, dass der Umzug nicht so stressig wird, wie bei mir immer.
1: Ja, genau. Oh, so. Und ich hätte gerne von Aha, Hunting High and Low.
0: Mhm. Da habe ich ihn schon. Viel Spaß damit.
1: Okay, danke.

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0: 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Jetzt gehen wir ans Telefon. Schönen guten Abend. Wer ist bei mir?
1: Hallo, Elisabeth Lorenz aus Detpold. Das war ein bisschen Niederkommen auf Kremlinplatte und ich höre mein Onkel, mein Bruder, mein Vati, meine Oma und meine Mutti und noch die andere Oma.
0: Elisabeth.
1: Noch grüßen und euch ein Team.
0: Dankeschön. Und welchen Titel können wir für Sie machen?
1: Frank Lukas, 1000 Bilder.
0: 1000 Bilder, da haben wir schon den Frank Lukas. Ja, gerne, da wünsche ich Ihnen viel Spaß und feiern Sie noch schön.
1: Danke. Und wir gucken auch heute in das Fußball.
0: Super. 22 Uhr geht's los. Auch in der Partyzeit sind wir dabei.
1: Ja.
0: Schönen Abend für Sie.
1: Danke.

0: So klingt der Song Alone von den Bee Gees und dazu brauche ich noch einen Hörer am Telefon. Schönen guten Abend.
1: Ja.
0: Gerfried hat sich nämlich diesen Song gewünscht. Gerfried, warum gerade diesen?
1: Ja, warum gerade den? Ich grüße mal alle damit, die alleine sind.
0: Ach, wegen Alone, jetzt verstehe ich erst den Zusammenhang mit Bernie.
1: Ja, hallo erstmal.
0: Ja, genau. Geht's Ihnen gut?
1: Ja, kann man so sagen, ja.
0: Wollen Sie außer denen, die alleine sind, noch jemanden grüßen?
1: Ja, ich grüße, wie gesagt, immer das Team, alle Zuhörer noch und meine Familie.
0: Ja, und dann mache ich jetzt das Loop raus und dann hören wir den Song. Tschüssi.
1: Wundervoll, danke.

0: Was macht der Sachsenspiegel?
1: Und da fragen wir direkt nach. Julian Mengner, der ist bei mir im Studio. Er begrüßt Sie heute ab 19 Uhr zum Sachsenspiegel im MDR Fernsehen. Schön, dass du hier bist.
2: Ja, danke schön. Hallöchen.
1: Sag mal, lass uns heute mal, und das werdet ihr bestimmt im Fernsehen auch tun, übers Schwitzen und Feiern reden. Das passt ja irgendwie.
2: Passt sogar sehr, sehr gut. Schwitzen und Feiern geht an diesem Wochenende sehr gut zusammen und ja auch in den nächsten Tagen. Wir feiern nachher mit Blaulicht, Bratwurst und ganz viel Geschichte. Auf dem Wachberg in Leipzig-Rückmarsdorf wird an diesem Wochenende ein Doppelgeburtstag gefeiert. Die Freiwillige Feuerwehr wird 100 Jahre alt und lädt gleichzeitig zum 40. Wachbergfest. Und bei dieser Gelegenheit lassen sich gleich mehrere Fragen klären. Zum Beispiel, wie kühlt man sich eigentlich am besten mit einem Feuerwehrschlauch ab? Und warum hat der Hügel ein eigenes Fest verdient? Also die Antwort gibt's gleich bei uns.
1: Ja, so ein Dudelsack ist ja ein schönes Instrument. Könnte ich dir für dich auch sehr, sehr gut vorstellen. Aber du wirst es heute nicht spielen, aber darüber reden im Sachsenspiegel.
2: Ja, ich glaube, dir wird's vielleicht ähnlich gehen. Wer an einen Dudelsack denkt, denkt automatisch an Schottland.
1: Na,
2: die
1: logisch.
2: Highlands, Männer im traditionellen Kilt.
1: Und ohne Unterhose.
2: Ohne Unterhose, stimmt. Das ist das wirklich Traditionelle an der Sache. Wir denken auch an die Lausitz, denn auch in Schleife gehört der Dudelsack zum guten Ton. Schon zum 10. Mal ist an diesem Wochenende das internationale Dudelsack-Festival zu Gast. Wie sorbische Tradition und Dudelsäcke zusammenpassen, wir verraten es Ihnen.
1: Ja, also unbedingt reinschalten. Pünktlich 19 Uhr geht's los. Und vielleicht kriegen wir Julian Mengler doch noch bis dahin überzeugt, Dudelsack für Sie zu spielen.
2: Ich dachte, Kilt anzuziehen.
1: Das ist auch eine gute Idee.
2: Jetzt habe ich es auch noch vorgeschlagen.
1: Ja, du, wir rufen gleich meiner Garderobe an.
2: Ja, schöne Party euch.

Keimzeit und Klingklang, hier ist MDR Sachsen. Schön, dass Sie dabei sind und schön, dass Sie mit uns feiern. Das Angebot für den Partyhit der Woche, das sind ja immer drei Songs, die Sie vorgestellt haben, treten gegeneinander an. In der Sendung gibt's in der nächsten Stunde nochmal, denn in 4 Minuten erstmal die Nachrichten, pünktlich 19 Uhr. Und das ist Kylie mit Schwester Danny. Minoka ist Kylie mit Schwester Danny. Minoka heißen sie mit Nachnamen, die beiden.

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1: Heute Nacht ist es gering bewölkt, klar und trocken. Und Temperaturen, die gehen zurück in der Nacht auf 20 bis 15 Grad. Morgen geht's hochsommerlich weiter. Viel Sonnenschein, paar kompakte Quellwolken. Es kann am Nachmittag im Vogtland und in der Oberlausitz Regen geben. Ansonsten kräftige Gewitter, auch dort in den Gegenden. Die Temperaturen bis 28 Grad.
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2: Mit Ulrike Pommerin. Der Iran hat angekündigt, die Straße von Hormuz wieder für die Durchfahrt aller Schiffe zu sperren. Das zentrale Militärkommando des Landes begründete den Schritt mit der Nichteinhaltung der Waffenruhe im Südlibanon. Diese war im Rahmenabkommen zwischen den USA und dem Iran vereinbart worden. Das iranische Militärkommando drohte mit weiteren Maßnahmen, sollte Israels Armee die Kämpfe im Libanon fortsetzen. Das US-Militär erklärte wenig später, seine Streitkräfte seien weiterhin im Einsatz, um die Freiheit der Schifffahrt zu wahren. 55 Schiffe hätten die Meerenge heute passiert. Die ehemalige Grünen-Bundessprecherin Gunda Röstl ist neue Präsidentin der Synode der Evangelisch-Lutherischen Landeskirche Sachsens. Die 64-Jährige erhielt auf der konstituierenden Tagung in Dresden im dritten Wahlgang die einfache Mehrheit. Röstl ist seit 2004 Geschäftsführerin der Stadtentwässerung Dresden. Die gebürtige Sächsin gehört zu den 20 Synodalen, die von der Kirchenleitung im Frühjahr in das neue Kirchenparlament berufen wurden. Sie ist erstmals Mitglied einer Landessynode. In ihrer Vorstellungsrede vor der Wahl sagte Röstl, es sei wichtig, die Türen für Neues aufzumachen ohne Angst. Kirche müsse ein Ort des Zuhörens und der Verständigung sein. Die sächsische Radon

0: Beratungsstelle in Chemnitz hat im vergangenen Jahr knapp 300 Hilfesuchende betreut. Zusätzlich gab es bei Messen und Infoveranstaltungen mehr als 700 Beratungsgespräche. Gerade in Sachsen sei die Aufklärung über die Gefahren des radioaktiven Edelgases sehr wichtig, sagte die Leiterin der Beratungsstelle Mandy Alisch-Mark, MDR Sachsen.
1: Radon kommt aus dem Boden und wenn Radon in ein Gebäude eindringt und sich dort anreichert, dann kann es die Wahrscheinlichkeit erhöhen, an Lungenkrebs zu erkranken. Das ist nach dem Rauchen eine der häufigsten Ursachen für Lungenkrebs. Und gerade in Sachsen haben wir besonders viele Gebiete, in denen mehr Radon im Boden ist als in anderen Gegenden. Ende 2020 wurden die Radon-Vorsorgegebiete ausgewiesen und das hat zu einem enormen Informationsbedarf geführt. Wir haben Informationen, wie man Radon messen kann und dann natürlich über Schutzmaßnahmen in Neubauten und auch in bestehenden Gebäuden.
0: Gewitter mit Starkregen und Sturmböen haben am Nachmittag das Gebiet rund um das Zittauer Gebirge getroffen. Die Feuerwehren der Region mussten zu zahlreichen Einsätzen ausrücken. Keller waren vollgelaufen, Straßen überspült und die Pegel kleinerer Flüsse stark gestiegen. Nach bisherigen Informationen wurde niemand verletzt. Das waren Nachrichten von MDR Sachsen. 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
2: MDR Sachsen Verkehrsservice A9 Richtung Berlin. Zwischen Naumburg und Weißenfeld, da haben wir Behinderungen, es gab hier einen Unfall. Und auf der A17 Richtung Prag zwischen Barretal und Bad Gottleuber steht ein defekter Bus am Fahrbahnrand. In Leipzig, da ist die Karl-Liebknecht-Straße wegen einer Demonstration bis 21 Uhr gesperrt. Und wir haben noch Blitzer auf der A9 Richtung Berlin zwischen Halle und Bitterfeld-Wolfen, auf der B173 in Kesselsdorf, dann ein Blitzer in Leipzig in der Pamoserstraße stadteinwärts. Und wenn Sie auch noch was entdecken, sagen Sie Bescheid, kostenfrei 0800 637 5637. Schnell und aktuell der MDR Sachsen Verkehrsservice.
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So klingen die drei Songs und Sie haben es jetzt in der Hand. 22.22 Uhr wird der mit den meisten Stimmen gespielt. Erster Vorschlag, Enjoy the Silence mit Depeche Mode von 1990. Dann von 2001, Sophie Alice Baxter, Murder on the Dance Floor. Und aus diesem Jahr kurz für immer von Vincent Weiss als Dritter.

0: Und die nächste Stimme, die hören wir uns direkt am Telefon selber ab. Schönen guten Abend, Thomas Hede hier. Wer ist denn dran?
1: Hallo, ich bin die Lea und ich grüße die Daniela, die ist
2: 56 Jahre geworden.
1: Und die ist 56 Jahre geworden. Die grüße ich ganz herzlich.
0: Und wenn die 56 geworden ist, ist die schon älter als du, oder?
1: Ja.
0: Mhm. Viel älter?
1: Ja.
0: Ist die schon alt?
1: Nein.
0: Nein. Das hast du ganz geschickt gemacht. Das war sehr gut. Hast du auch einen Wunsch, den ich dir erfüllen kann?
1: Kann ich noch meine Familie grüßen?
0: Natürlich.
1: Also ich grüße noch die Anne, meine Oma, meine kleine Schwester, die Edda und meine Mama, mein Papa und den Marco. Und ich wünsche mir völlig losgelöst.
0: Von Peter Schilling, das mache ich gerne.
1: Ja.
0: Deine Tante, da kannst du ja mal hingehen und dann sagst du einfach, du, weißt du was, du siehst gar nicht so alt aus, wie du bist. Hm. Das findet die bestimmt gut. Hm. Okay? Tschüss.
1: Darf ich noch einen grüßen?
0: Na klar.
1: Noch den Dani grüße ich und meinen Cousin und meinen Großcousin. Und die Julia, den Anton, Oskar, Paula und Julia.
0: Okay, und hier ist dein Lied. Viel Spaß.
1: Dankeschön.

0: Blue System, Love Sweet, MDR Sachsen ist hier. Hier ist die Partyzeit. Schönen guten Abend. Wen habe ich denn jetzt am Telefon?
1: Schönen guten Abend, Thomas. Hier ist der Uwe.
0: Hallo Uwe. Von wo rufen Sie an?
1: Von Preiswisch, Ortsteil von Kitschau.
0: Ah, danke schön. Prima eingeordnet. Wie war der Abend bisher für Sie?
1: Das ist warm. Also ich war vor uns einkaufen, aber ich bin froh, dass ich wieder heim bin und jetzt alle Sachen, ja, die Badlatschen an und alles gut, ja,
0: so hingesetzt. Ja. Ich sitze hier auch heute mit kurzen Hosen, was ich sonst garantiert nicht mache, aber es ist ja sonst nicht zum Aushalten. Was machen wir denn für ein Lied, Uwe?
1: Ja, hier von Torfrock hier, Werner Beinhardt, stark wie Rocker, stark wie Zocker.
0: Ja, dann müssen wir erstmal ein Bier aufmachen, Moment.
1: Ja, im Trickfilm, das war so schön. Ja, und dann sagt er mal, Eckart, hol mal einen Lappen. Irgendwie, da klemmt man ja. Ja, Eckart, das ist ja wunderschön gemacht alles, ja.
0: Dann machen wir den Song. Uwe, einen Gruß noch.
1: Ja, gerne. An euer Team als erstes, erste Mal und an die Stammhörer. Und dann wollte ich noch die Familie Fritsche und die Marie in der Schweiz grüßen.
0: Ich hoffe, wir hören uns. Hier ist Ihr Song. Viel Spaß.
1: Danke, Thomas.

So klingen die drei Songs und Sie haben es jetzt in der Hand. 22.22 Uhr wird der mit den meisten Stimmen gespielt. Erster Vorschlag, Enjoy the Silence mit Depeche Mode von 1990. Dann von 2001, Sophie Alice Baxter, Murder on the Dance Floor. Und aus diesem Jahr kurz für immer von Vincent Weiss als dritter Start.

0: Fun Fun bei MDR Sachsen in der Partyzeit. Color My Love, Hit aus den 80ern in der Partyzeit. Da feiern wir gemeinsam, da gibt's Wunschmusik. Aber nur, wenn es tanzbare Musik ist, heißt ja auch Partyzeit. Also frei nach dem Motto, wünsche doch mal Tanzmusik. Schönen guten Abend, wer ist jetzt bei mir?
1: Ja, schönen guten Abend, hier ist der Tom.
0: Hallo Tom, was kann ich für Sie machen?
1: Von Hubert K. Erika.
0: Gerne, schöner Ausflug in die neue deutsche Welle. Wollen Sie noch jemanden grüßen?
1: Ich grüße alle, die mich kennen, meine Kollegen in Pillnitz, meine Freunde von der Angelgruppe. Und ja.
0: Sind Sie gerade angeln?
1: Ich bin gerade angeln, ne?
0: Ach, und wie beißt es heute?
1: Naja, eher sehr verhalten.
0: Sind die so?
1: Ich habe zwei Kleinen gefangen. Ja, und ansonsten ging noch nicht viel.
0: Macht sich das bemerkbar, dass es draußen so warm ist? Sind da die Fische auch eher träge, wenn sie sich an die Angel hängen sollen oder an den?
1: Ach, naja, da gibt es viele Parameter, wo es dann ein bisschen kritisch wird, Luftdruck und
0: ach so.
1: Ja.
0: Sie merken schon, ich kenne mich da richtig gut aus. Also, Petri, hi, das weiß ich, so viel weiß ich vom Angeln und hier ist Ihr Wunsch.
1: Ja, Petri, danke.

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1: Mit Ulrike Pommerin. Der Iran will die Straße von Hormuz wieder für die Durchfahrt aller Schiffe sperren. Das zentrale Militärkommando des Landes begründete den Schritt mit der Nichteinhaltung der Waffenruhe im Südlibanon. Diese war im Rahmenabkommen zwischen den USA und dem Iran vereinbart worden. Das iranische Militärkommando drohte mit weiteren Maßnahmen, sollte Israels Armee die Kämpfe im Libanon fortsetzen. Das US-Militär erklärte wenig später, seine Streitkräfte seien weiterhin im Einsatz, um die Freiheit der Schifffahrt zu wahren. 55 Schiffe hätten die Meerenge heute passiert. Ines Schwertner und Luigi Pantisano sind die neue Doppelspitze der Linken. Schwertner wurde auf dem Bundesparteitag in Potsdam mit 86% der Stimmen in ihrem Amt bestätigt. Den Posten des bisherigen Co-Vorsitzenden Jan van Aken übernimmt Pantisano, der von 53% der Delegierten gewählt wurde. In seiner Bewerbungsrede betonte der 46-Jährige, verstärkt Arbeiterinnen und Arbeiter erreichen zu wollen und sprach von ihnen als den echten Leistungsträgern. Pantisano ist aktuell Vizechef der linken Bundestagsfraktion. Angesichts der Hitzewelle fordert der Nationalpark Sächsische Schweiz Besucher auf, das Rauch- und Feuerverbot strikt einzuhalten. Sprecher Hans-Peter Meyer sagte, Wanderer sollten andere Menschen bei Verstößen auf das Verbot hinweisen oder notfalls die 112 anrufen. 90% aller Waldbrände würden von Menschen verursacht. Aktuell gilt in Dresden, im Kreis Meißen und in Teilen des Landkreises Bautzen die zweithöchste Waldbrandgefahrenstufe 4. Im Saarland sind heute die Special Olympics zu Ende gegangen. Seit Montag hatten sich über 4000 Athleten aus Deutschland mit geistiger Behinderung in mehr als 20 Sportarten gemessen. Für das Saarland war es eines der größten Sportereignisse in seiner Geschichte, wie Maureen Welter berichtet.
2: 110.000 Menschen haben die Athletinnen und Athleten angefeuert. Es wurden rund 6000 Medaillen überreicht und auch für den 4. bis 8. Platz gab es Ehrungen in Form von sogenannten Platzierungsschleifen. Auf dem Tiblisser Platz in Saarbrücken wurde bei der Abschlussfeier am Nachmittag die Flamme der Special Olympics gelöscht. Mit der Hoffnung, dass die Begeisterung für mehr Inklusion

0: gerade erst entfacht wurde.
1: Das Wetter in Sachsen. In der Nacht ist es gering bewölkt oder klar und trocken bei 20 bis 15 Grad. Morgen setzt sich das hochsommerliche Wetter fort mit Sonne und teils kompakteren Quellwolken. Vor allem nachmittags können örtlich wieder Schauer und teils kräftige Gewitter entstehen. Die Höchstwerte liegen zwischen 28 Grad im Erzgebirge und bis 34 Grad in der Oberlausitz. Die Zeit 20:03 Uhr.
2: MDR Sachsen Verkehrsservice A4 Richtung Berlin. Zwischen Naumburg und Weißenfels Behinderung nach einem Unfall. Und Vorsicht auf der A9 Berlin-München zwischen Lederhose und Triptis sind Rehe auf der Fahrbahn. Vorsicht auf der A14 Richtung Magdeburg. Zwischen Kleinpösner und Leipzig-Ost liegen Fahrzeugteile auf der Fahrbahn. Und auf der A17 Richtung Prag zwischen Barretal und Bad Gottleuber steht ein defekter Bus am Fahrbahnrand. In Leipzig in der Karl-Liebknecht-Straße wegen einer Demonstration bis 21 Uhr Sperrung. Und auf der Ortsdurchfahrt Malitsch schließt die Bahnschranke nicht mehr. Blitze haben wir auch, nämlich einen, der steht auf der A9 Richtung Berlin zwischen Halle und Bitterfeld-Wolfen. Und wenn Sie noch was entdecken, her damit, 0800 637 5637. Schnell und aktuell der MDR Sachsen Verkehrsservice.

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Dann von 2001, Sophie Alice Baxter, Murder on the Dance Floor. 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

0: Schönen guten Abend, hier ist MDR Sachsen. Wer ist bei mir am Telefon?
1: Ja, schönen guten Abend, und hier ist der Dennis aus Königsfeld bei Rochlitz.
0: Ja, schöne Grüße in die Richtung Rochlitz. Dennis, Dankeschön. Wie läuft denn der Abend so bei Ihnen?
1: Wir sitzen gemütlich in Familie auf dem Hof und haben gegrillt.
0: Ach cool. Ist nicht so warm?
1: Bereiten, ja, wir haben gute Sonnenschirme.
0: Sehr gut.
1: Und bereiten uns jetzt vor auf 22 Uhr.
0: Fußball ist angesagt, klar. Genau. Alle Tore kriegt man ja auch in der Partyzeit dann mit. Wobei Fernsehen nebenbei laufen ja auch immer eine gute Idee ist in dem Zusammenhang.
1: Richtig.
0: Ja cool. Was gehört bei Ihnen zu so einer guten Fußballvorbereitung dazu?
1: Ja, erstmal gutes Essen, gutes Trinken und gute Stimmung.
0: Ja, für die Stimmung können wir ja was tun. Was wollen Sie denn hören?
1: Wir wünschen uns von Status Quo, whatever you want.
0: Ja, dann mach ich das.
1: So wie es bei uns immer im Stadion läuft. Dankeschön.
0: Auf geht's.

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0: Ballroom Blitz von Sweet. Ja, jetzt bin ich so richtig durchgeschüttelt. Ein Glück, dass wir hier so leichte Klimatisierung im Studio haben und die Sonne nicht so reinpeitscht. Gestern habe ich das ganz anders erlebt bei Rockmusik. Da war ich ja bei einem Festival, das auch heute stattfindet, nämlich das Klassentreffen der Ostmusik. Und da ist unter anderem MCB aufgetreten. Viele können sich bestimmt noch erinnern, war eine Heavy-Metal-Band in der DDR mit dem fantastischen Sebastian Bauer an der Gitarre, der heute bei Knorkator ist, früher auch bei Keks und bei vielen anderen Bands, und er ist einfach unfassbar. Und die haben gestern unter anderem The Ace of Space, ihre damalige Zugabe, gespielt. Oh wei, da ging es wirklich ab. Jetzt geht's ans Telefon. Schönen guten Abend.
1: Ja, schönen guten Abend, Thomas. Hier wieder der Holger aus Grünheide.
0: Grüße nach Grünheide. Holger, was machen wir?
1: Na, ich wusste heute auch noch nicht so richtig, welchen Titel wir spielen, aber dann habe ich meinen alten Schnellhefter aufgeschlagen, so, wo viele, viele Titel, mein Bandarchiv sozusagen, hab damals aufgeschrieben, immer bei Hey Music und die diversen Sendungen, die man so kannte früher, Schlager der Woche und DT64, hier habt ihr ja auch einige Sendungen. Und da ist mir aufgefallen, so einfach mal spontan, die 888. Hey Music, die kam live aus dem Strandbad Wannsee und da wurde gespielt Selina mit Shotgun.
0: Aha.
1: Natürlich nicht in der Maxi-Version, die wollen wir ja heute am besten hören, die ist 8 Minuten 10. Und ja, das wäre mein Musikwunsch.
0: Sowas finde ich ja spannend. Mensch, das ist wirklich schade. Jürgen hatte ja zum Jubiläum seiner Sendung ein Buch rausgebracht. Da habe ich auch ein paar Sachen erzählt, wie ich das so erlebt habe mit der Hey Music im Osten und so. Und der hätte sich bestimmt gefreut über so ein paar Fotos von so einem Schnellhefter. Naja, was nicht ist.
1: Da ist ja nur aufgeschrieben mit Füllfederhalter die Titelliste sozusagen, was ich aufgenommen habe.
0: Das macht ja nichts. Was meinst du, wie der gelacht hat, als ich ihm meine Schachtel mitgebracht habe von meinen Diskothekenkassetten? Da hatte ich für jede Kassette eine Karteikarte. Und es war natürlich, also mein Englisch ist heute noch nicht besonders gut, aber damals ging es gar nicht. Und wenn ich das heute lese, lache ich mich selber tot.
1: Ja, da gibt's so einige Schreibfehler, aber das wusste man eben halt damals nicht, wenn es auch so Eigennamen waren, wie die denn geschrieben wurden. Es sei denn, er hat die direkt mal angesagt und buchstabiert. Das hat er ja auch am manchmal gemacht.
0: Ja, das stimmt. Da kann ich mich gut erinnern. Zum Beispiel bei Nena Cherry, dass die eigentlich Nena gesprochen wird. Das wusste ich vorher auch nicht. Hier ist der Song.

0: Fire and Ice, Purple Disco Machine, hier ist MDR Sachsen, das Sachsenradio. Immer am Samstag, da feiern wir gemeinsam 5 Stunden lang den Soundtrack, den gibt's im Radio für die Getränke und die Lautsprecher zu Hause, da sind sie dann selbst zuständig, aber zumindest wird nicht an den CDs rumgefummelt, ist nämlich gar nicht nötig. Schönen guten Abend, wer ist denn bei mir?
1: Oh, hallo, hier ist der Patrick.
0: Hallo Patrick, von wo melden Sie sich bei uns?
1: Aus Nossen, wie letztes Wochenende.
0: Ah, schön. Welchen Song haben Sie sich ausgesucht?
1: Ich habe mir von City gewünscht, zum Beispiel Susanne.
0: Was für ein schöner Song. Da denkt man immer am Anfang, es wäre eine Ballade und dann knallt das aber hinten raus so richtig rein.
1: Oh ja, auf jeden Fall.
0: Und 87 war das, als die Platte rausgekommen ist, war sie ganz schnell wieder aus den Ostplattenläden verschwunden, weil Margot Honecker irgendwie die Platte doof fand, woraufhin City, die gerade im Westen auf Tournee waren, im Grunde den Osten erpresst haben. Die haben nämlich von drüben hier angerufen, Kulturministerium, haben gesagt, das finden wir jetzt nicht so gut, dass die Platte auf einmal nicht mehr in den Läden steht. Wir haben Angst, dass wir jetzt eine Kurzschlussreaktion haben und vielleicht nicht zurückkommen. Das wollte dann aber auch keiner und war die Platte wieder im Laden. So war das damals.
1: Ach, schön.
0: Wollen Sie noch jemanden grüßen?
1: Ja, ich würde meine 2 besten Kumpels, den Gregori und den Mario, grüßen und noch die Janine aus Pinnig.
0: Und viel Spaß mit dem Song.
1: Dankeschön.

So klingen die drei Songs und Sie haben es jetzt in der Hand. 22.22 Uhr wird der mit den meisten Stimmen gespielt. Erster Vorschlag, Enjoy the Silence mit Depeche Mode von 1990. Dann von 2001, Sophie Alice Baxter, Murder on the Dance Floor. Und aus diesem Jahr kurz für immer von Vincent Weiss als dritter am Start.

0: Und gleich bei MDR Sachsen die 21 Uhr Nachrichten. Bis dahin, da werden wir noch einen Partysong schaffen. Schönen guten Abend. Wer ist bei mir am Telefon?
1: Ja, ist Reinhold und Bärbel aus Lauchhammer.
0: Schöne Grüße nach Lauchhammer. Was macht ihr beiden so außer Radio hören heute?
1: Außer Radio hören, im Hintergrund Fußball, aber ohne Ton.
0: Mhm. Braucht ja auch keiner, ne?
1: Ja, und sonst Zeitung und Netz was gucken. Und
0: ja, Reinhold, welchen Partysong wollen wir spielen bis zur Nachrichten?
1: Was von Elvis?
0: Ich bin gerade dabei, mir tatsächlich das Elvis-Repertoire noch mal komplett durchzuhören. Und ich bin an vielen Stellen auf Songs gestoßen, die sehr ungewöhnlich sind. Zum Beispiel, wo er sehr rumexperimentiert hat mit Elektrogitarren und Orgeln. Da würde ich gerne mal einen spielen, weil das wirklich interessant ist. Ja. Change of Habit.
1: Ja.

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1: Mit Ulrike Pommerin. Das Renteneintrittsalter soll steigen. Das wird nach Informationen des ARD-Hauptstadtstudios die von der Bundesregierung eingesetzte Kommission empfehlen. Demnach ist ein stufenweiser, langsamer Anstieg vorgesehen, angepasst an die Lebenserwartung. Wer jetzt Anfang 30 ist, würde dann voraussichtlich mit 68 in Rente gehen. Das ist einer von rund 30 Vorschlägen, die am Dienstag der Bundesregierung übergeben werden sollen. Ein weiterer lautet, die Rente mit 63 abzuschaffen. Zudem soll mittel- bis langfristig auch für Beamte die gesetzliche Rentenversicherung verpflichtend sein. Der Iran will die Straße von Hormuz wieder für die Durchfahrt aller Schiffe sperren. Das Militärkommando des Landes begründete den Schritt mit der Nichteinhaltung der Waffenruhe im Südlibanon. Diese war im Rahmenabkommen zwischen den USA und dem Iran vereinbart worden. Das iranische Militärkommando drohte mit weiteren Maßnahmen, sollte Israels Armee die Kämpfe im Libanon fortsetzen. In Sachsens Wäldern hat es im vergangenen Jahr 140.000 Kubikmeter Schadholz gegeben. Der Staatsbetrieb Sachsenforst sprach von einem durchschnittlichen Wert. Ein positiver Grund seien die mittlerweile schlechteren Brutbedingungen für den Borkenkäfer, erklärte Marco Horn von Sachsenforst, MDR Sachsen.
2: Also aktuell sagen unsere Fachexperten, die dort das Monitoring betreiben mit Borkenkäferfallen, dass die Fangzahlen sehr gering sind. Also das heißt, dass die Population, die dort unterwegs ist, auch sehr gering ist. Und wir haben deswegen weiterhin die Hoffnung, dass wir also auch in diesem Jahr nur geringe Schadzahlen, zumindest was Borkenkäfer betrifft, zu verzeichnen haben. Was Waldbrände betrifft, was Stürme betrifft, sind wir natürlich davon abhängig, was das Jahr bringen wird.
1: Die ehemalige Grünen-Bundessprecherin Gunda Röstl ist neue Präsidentin der Synode der Evangelisch-Lutherischen Landeskirche Sachsens. Die 64-Jährige erhielt auf der konstituierenden Tagung in Dresden im dritten Wahlgang die einfache Mehrheit. Röstl ist seit 2004 Geschäftsführerin der Stadtentwässerung Dresden. In ihrer Vorstellungsrede vor der Wahl sagte die gebürtige Sächsin, es sei wichtig, die Türen für Neues aufzumachen, ohne Angst. Kirche müsse ein Ort des Zuhörens und der Verständigung sein. Bei der Fußball-Weltmeisterschaft haben die Niederlande 5:1 gegen Schweden gewonnen. In gut einer Stunde wird das Spiel Deutschland gegen die Elfenbeinküste angepfiffen. Das Wetter in Sachsen: in der Nacht ist es gering bewölkt oder klar und trocken bei 20 bis 15 Grad. Morgen setzt sich das hochsommerliche Wetter fort. Vor allem nachmittags können örtlich wieder Schauer und teils kräftige Gewitter entstehen. Die Höchstwerte liegen zwischen 28 Grad im Erzgebirge und bis 34 Grad in der Oberlausitz. Die Zeit 21.03 Uhr.
3: MDR Sachsen Verkehrsservice, und wir schauen für Sie auf die Straßen. Da geht's los mit dem Landkreis Mitte Sachsen.

Hier ist die Waldstraße in Höhe Waldheim nach einem Unfall gesperrt und in Leipzig, da in der Karl-Liebknecht-Straße wegen einer Demonstration noch für wenige Minuten eine Sperrung. Eigentlich war es bis 21 Uhr geplant, aber irgendwie verschiebt sich das hier. Und dann haben wir auf der Ortsdurchfahrt Maltitz noch etwas. Die Schranke geht nämlich nicht zu. Und wir haben einen Blitzer, der steht auf der A9 Richtung Berlin zwischen Halle und Bitterfeld-Wolfen. Für Ihre Tipps die kostenlose Verkehrshotline 0800 637 5637. Schnell und aktuell der MDR Sachsen Verkehrsservice.

So klingen die drei Songs und Sie haben es jetzt in der Hand. 22.22 Uhr wird der mit den meisten Stimmen gespielt. 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Dann von 2001, Sophie Alice Baxter, Murder on the Dance Floor. Und aus diesem Jahr kurz für immer von Vincent Weiss als dritter am Start.

0: lieber in der Partyzeit weitermachen, das erfahren wir gleich. Schönen guten Abend, Thomas Hede hier, wer ist dran?
1: Ja, hallo, hier ist der Frank.
0: Hallo Frank. Na Frank, was machen wir jetzt beide?
1: Ich bin gerade beim Spielen mit meiner Frau.
0: Cool.
1: Und die gewinnt.
0: Das ist schön, so muss das auch sein. Wir lassen die Frauen ja immer gewinnen, aber das sagen wir denen natürlich nicht, sonst wäre ja auch doof.
1: Ja.
0: Ja, welches Spiel spielt ihr denn?
1: Mensch, ärgere dich nicht.
0: Oh, das spiele ich auch total gerne. Weil
1: vorneweg hatten wir noch gewürfelt. Ja, der Abend muss ordentlich als Midsommer genießen.
0: Ja, ich finde es total schön, wenn man gemeinsam spielen kann. Das ist eine tolle Sache. Ich liebe das Kartenspiele, Brettspiele, alles.
1: Ja, wir haben eigentlich meistens die Brettspiele und Würfeln. Das ist so das Übliche, was wir dann abends auf der Terrasse am Wochenende spielen.
0: Und welche Platte lege ich jetzt auf?
1: Von Stars on 45 den Remix.
0: Den Remix, mache ich.
1: Das ist der Kaktus. Das hat so historische Erinnerungen aus Mitte der 80er Jahre für mich.
0: Dann machen wir das. Wie sieht's aus mit dem Gruß?
1: Ich grüße Mike und alle, die mich kennen.
0: Genau. Viel Spaß noch beim Spielen und immer schön die Frau gewinnen lassen, ja?
1: Alles klar, danke.
0: Dann Happy Wife, Happy Life, ne?

0: MDR Sachsen, Gloria Estefan und Miami Sound Machine war das hier. Und in der Partyzeit können Sie ja mit Ihrer Party und Ihrem Partywunsch dabei sein. Einfach anrufen 0800 637 7272 bei Benjamin. Und mal schauen, wo es jetzt hingeht per Leitung. Schönen guten Abend.
1: Guten Abend, Thomas Heder. Hier ist die Peggy aus Eilenburg.
0: Nur die Peggy, hallo. Peggy, welchen Partysong machen wir jetzt?
1: Also ich habe mir gewünscht von Axel Fischer.
0: Ja.
1: Amsterdam.
0: Okay, mit Cora im Chor, da haben wir es schon. So, wie sieht's aus mit dem Gruß, Peggy?
1: Ja, ich grüße alle, die mich halt kennen und das gesamte MDR-Team.
0: Und hier ist der Song. Viel Spaß.

0: Ace of Base on Beautiful Life. Hier ist MDR Sachsen. Schönen guten Abend. Wer ist bei mir am Telefon?
1: Guten Abend, hier ist der Toni Lorenz.
0: Hallo Toni, na, wie verbringen Sie den Abend?
1: Wir sind auf dem Campingplatz, ich mit meinem Vati, mit meiner Oma und mit meinem Onkel und mit meiner Schwester und gucken dann noch 22 Uhr auf Deutschland gegen Elbweinküste. Genau.
0: Genau, muss man immer kurz Fußball überlegen, wie hieß das Land doch gleich, ne? So, na, was denken Sie? Haben Sie einen Tipp, wie es ausgehen wird heute, das Spiel?
1: Also mein Tipp, ich denke so, dass es eine 4-4-2 ausgeht.
0: Okay, ich sag mal 3-1, mal sehen, wie es wird. Welchen Song kann ich machen?
1: Von Roland Kaiser, Alles, was du willst.
0: Alles, was du willst. Na, dann muss ich Ihnen ja doch Daumen drücken, dass es 4-2 wird, denn wenn Sie alles wollen.
1: Ja.
0: Genau, hier ist der Song. Viel Spaß.
1: Ja.

So klingen die drei Songs und Sie haben es jetzt in der Hand. 22.22 Uhr wird der mit den meisten Stimmen gespielt. Erster Vorschlag, Enjoy the Silence mit Depeche Mode von 1990. Dann von 2001, Sophie Alice Baxter, Murder on the Dance Floor. Und aus diesem Jahr kurz für immer von Vincent Weiss als Dritter.

The Pen und der Titel Riding on a Train. Und an diesem Wochenende findet ja in Neuruppin auf dem Hangar 312 das Klassentreffen der Ostmusik statt. Schon zum zweiten Mal. Im Moment stehen dort gerade... Aha, Jessica, vielleicht haben Sie die Band erkannt auf der Bühne. Das Comeback-Konzert heute Abend, nach so vielen Jahren, die die Band nicht mehr zusammengespielt hat, haben sie es heute miteinander nochmal versucht. Kann man nur hoffen, dass da noch mehr draus wird.

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1: Mit Ulrike Pommerin. Das Renteneintrittsalter soll steigen. Das wird nach Informationen des ARD-Hauptstadtstudios die von der Bundesregierung eingesetzte Kommission empfehlen. Vorgesehen ist ein stufenweiser, langsamer Anstieg, angepasst an die Lebenserwartung, wie Anne-Kathrin Mellmann berichtet.
2: Wer jetzt Anfang 30 ist, würde dann voraussichtlich mit 68 in Rente gehen. Das ist einer von rund 30 Vorschlägen der Rentenkommission. Ein weiterer lautet, die Rente mit 63 abzuschaffen. Ob Menschen früher in Rente gehen können, soll nicht mehr von der Zahl der Beitragsjahre abhängen, sondern vom individuellen Gesundheitszustand. Um das Rentensystem zu stabilisieren, empfiehlt die Kommission eine kapitalgedeckte staatliche Altersvorsorge nach dem sogenannten Schwedenmodell. Arbeitnehmer und Arbeitgeber sollen sich jeweils zu gleichen Teilen an der Finanzierung beteiligen. Mittel- bis langfristig soll auch für Beamte die gesetzliche Rentenversicherung verpflichtend sein. Für Abgeordnete und neue Selbstständige aber jetzt schon.
1: Der Iran will die Straße von Hormuz wieder für die Durchfahrt aller Schiffe sperren. Das Militärkommando des Landes begründete den Schritt mit der Nichteinhaltung der Waffenruhe im Südlibanon. Diese war im Rahmenabkommen zwischen den USA und dem Iran vereinbart worden. Das iranische Militärkommando drohte mit weiteren Maßnahmen, sollte Israels Armee die Kämpfe im Libanon fortsetzen. Das US-Militär erklärte wenig später, seine Streitkräfte seien weiterhin im Einsatz, um die Freiheit der Schifffahrt zu wahren. Demnach haben heute 55 Schiffe die Meerenge passiert. Die sächsische Radon-Beratungsstelle hat im vergangenen Jahr knapp 300 Hilfesuchende betreut. Wie Leiterin Mandy Alisch-Mark, MDR Sachsen, sagte, waren das etwas weniger als im Jahr zuvor. Zusätzlich habe es aber bei Messen und Infoveranstaltungen mehr als 700 Beratungsgespräche, etwa zu Messmethoden und Schutzmaßnahmen, gegeben. Gerade in Sachsen sei es wichtig, über das radioaktive Edelgas aufzuklären, betonte Alisch-Mark. Hier gebe es besonders viele Gebiete mit hoher Radonkonzentration im Boden. Eine Anreicherung in Gebäuden erhöhe für Bewohner die Wahrscheinlichkeit, an Lungenkrebs zu erkranken. Bei der Fußballweltmeisterschaft haben die Niederlande 5:1 gegen Schweden gewonnen. Seit wenigen Minuten läuft in Toronto das zweite Gruppenspiel der DFB-Auswahl gegen die Elfenbeinküste. Bundestrainer Nagelsmann setzt bei der Startaufstellung auf die Siegerelf vom 7:1 gegen Curaçao. Das Wetter in Sachsen: in der Nacht ist es gering bewölkt oder klar und trocken bei 20 bis 15 Grad. Morgen setzt sich das hochsommerliche Wetter fort. Vor allem nachmittags können örtlich wieder Schauer und teils kräftige Gewitter entstehen. Die Höchstwerte liegen zwischen 28 Grad im Erzgebirge und bis 34 Grad in der Oberlausitz. Die Zeit 22.03 Uhr.
3: MDR Sachsen Verkehrsservice: A9 Richtung Berlin zwischen Naumburg und Weißenfels, Behinderung durch die Beseitigung einer Ölspur. Der Blitzer, den wir heute schon den ganzen Abend haben, steht immer noch da, auf der A9 nämlich Richtung Berlin zwischen Halle und Bitterfeld-Wolfen. Für Ihre Tipps die kostenlose Verkehrshotline 0800 637 5637. Schnell und aktuell der MDR Sachsen Verkehrsservice.
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0: Fußball-Weltmeisterschaft Deutschland gegen Elfenbeinküste. Und unser Mann im Stadion ist der Reporter Michael Augustin, der das Spiel im Blick und hat auch schon die ersten Minuten gesehen.
1: Jetzt erleben wir die erste etwas längere Ballbesitzphase der Elfenbeinküste, aber die Deutschen kommen an die Kugel. Metscher schnappt sie sich im defensiven Mittelfeld in der eigenen Hälfte. 0:0, 8 Minuten rum in Toronto vor 44.000 Zuschauern im kleinsten WM-Stadion. Jonathan Tah, dessen Vater ja von der Elfenbeinküste kommt, hat den Ball in der eigenen Hälfte. Er heute mit Schlotterbeck wieder im Abwehrzentrum. Und jetzt ist es Pavlovic, der den Ball Richtung Mittellinie verteilt auf die rechte Seite. Felix Metscher kommt an die Kugel, aber dann geht Ibrahim Sangaré, der Spieler der Elfenbeinküste, dazwischen, spitzelt den Ball ins Seitenhaus, wollte gerade eben schon den Einwurf für die Elfenbeinküste ausführen, aber er war zuletzt dran. Einwurf Deutschland, die richtige Entscheidung des Schiedsrichters Juan Gabriel Benitez aus Paraguay. 0:0 in Toronto.
0: Sie sind natürlich dabei, wenn hier ein Tor fällt im Spiel Deutschland gegen Elfenbeinküste bei der Fußball-FIFA-WM 2026.

So klingen die drei Songs und Sie haben es jetzt in der Hand. 22.22 Uhr wird der mit den meisten Stimmen gespielt. Erster Vorschlag, Enjoy the Silence mit Depeche Mode von 1990. Dann von 2001, Sophie Alice Baxter, Murder on the Dance Floor. Und aus diesem Jahr kurz für immer von Vincent Weiss als Dritter.

0: Und 20 Minuten spielt Deutschland schon gegen Elfenbeinküste.
1: Deutschland spielt besser, hatte auch schon zwei Chancen und Brown treibt den Ball über die linke Seite nach vorne, spielt nach links außen zu Florian Wirtz, der ist am Strafraum der Elfenbeinküste, Wirtz kurvt nach innen, legt dann nochmal ab, aber dann Fehlpass, gut nachgesetzt von Schlotterbeck, Schussmöglichkeit, Metscher knapp drüber! Felix Metscher zieht ab aus 20 Metern, Mittelstürmerposition und der Ball landet auf dem Tordach. Und er war abgefälscht. Es geht also weiter mit einer Ecke für die deutsche Mannschaft. Nach Chancen steht es jetzt 3-1, nach Toren 0-0. Wir hatten den Kopfball von Havertz, wir hatten einen Schuss von Musiala nach 18 Minuten. Der ging knapp rechts am Tor der Elfmeinküste vorbei. Und an dieser Distanzschuss von Felix Metscher, einer der besten war er ja beim 7-1 gegen Curaçao im Auftaktspiel. Jetzt gibt es in der 21. Minute die Ecke für die deutsche Mannschaft von der rechten Seite. Nathaniel Brown. Kurze Variante auf Kimmich. Kimmich flankt den Ball auf den zweiten Pfosten. Und der Ball ist im Tor! Aber das muss ein Foul sein. Das muss ein Foul sein als Fofana. Pavlovic köpft den Ball rein, aber er rammt den Torhüter der Elfenbeinküste um. Und Schiedsrichter Benitez aus Paraguay sagt, nee, das war ein Foul. Und ganz ehrlich, da bin ich beim Unparteiischen. Der beugt sich jetzt über Torhüter Yahia Fofana, der am Boden liegen bleibt. Pavlovic ist da mit seinem Körper sehr intensiv in den Zweikampf gegangen. Hat sie noch eingehakt. Also Treffer zurecht aberkannt. Es bleibt beim 0-0.
0: Ja, bis das Spiel zu Ende ist, wird noch eine Weile vergehen. Aber unser Spiel, nämlich die Abstimmung um den Partyhit der Woche, die ist zu Ende. Immer um 22.22 Uhr. Und da sind wir jetzt. So. Im Angebot hatten wir ja Enjoy the Silence mit Depeche Mode, Sophie Ellis Baxter, Murder on the Dancefloor und Kurz für immer mit Vincent Weiss. Sophie Ellis Baxter, dritter Platz. 32% gehen an Vincent Weiss und unser Gewinnertitel mit 35% Depeche Mode.

Ja, und den letzten Ton, den nehmen wir natürlich auch noch mit. MDR Sachsen ist hier. Und wenn Sie sagen, Mensch, ich habe ja auch so einen Partytitel, der ist so gut, der kann hier locker gegen alle anderen antreten, machen Sie den Versuch, geht ganz leicht, auf mdrsachsenradio.de oder partyzeit.club. Da können Sie Ihren Vorschlag machen und wer weiß, vielleicht ist Ihr Song dann schon relativ schnell dabei. In der Partyzeit, da gibt es ja üblicherweise in der letzten Stunde immer den Party-Sommermix. Den gibt es heute auch. Das kommt aber erst, wenn das Spiel zu Ende ist. Also der wird in etwa gespielt 10 vor 23 Uhr. Und jetzt erstmal Musik von Donna Summer. Ice.

0: Und gerade in diesem Moment ist ein Tor gefallen. 0:1 steht es.
1: Und der dort jemanden nicht am Torschuss hindern kann. Diallo war es. Aber dann bekommt Cassie die Kugel und macht das 0:1.
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0: MDR Sachsen mit der Partyzeit, mit dem Blick natürlich auch zur Fußball-Weltmeisterschaft. Spiel 33, Gruppe E, Deutschland gegen die Elfenbeinküste. In Toronto, in Kanada, wird gespielt und es steht 0:1 im Moment. Michael Augustin ist für uns im Stadion, beobachtet das Spiel.
1: Das war hier minutenlang ganz still im Stadion von Toronto. Auch die deutschen Fans mussten sich erstmal berappeln, denn die Elfenbeinküste führt seit der 30. Minute mit 1:0. Captain Kessi hat das Tor geschossen. Der hat früher für Milan und Barcelona in der Champions League gespielt, verdient sein Geld und wahrscheinlich sogar sehr viel Geld mittlerweile in Saudi-Arabien. Und das ging schon auf der rechten Abwehrseite los. Da konnte Kimmich die Flanke von Diomande nicht verhindern. Im Sturmzentrum konnte Brown den Ball gegen Diallo nicht klären. Dann lag die Kugel frei und dann kam Kessi aus dem Rückraum und hat den Ball reingeschossen. Ich glaube, Manuel Neuer hat bei dieser WM bisher zwei Schüsse auf seinen Kasten bekommen und hat zwei Gegentore kassiert. Beim 7:1 gegen Curaçao war das nicht so schlimm. Aber das hier ist natürlich vielleicht sogar ein Wirkungstreffer. Die Deutschen suchen auch noch nach dem Weg, um wieder zurückzufinden in diese Partie. Es steht 0:1 und Antonio Rüdiger, der Innenverteidiger, hat seinen Stammplatz ja Nico Schlotterbeck verloren, bekommt da Anweisungen. Möglicherweise wird es für Schlotterbeck nicht weitergehen. Der ist so vor 15 Minuten mal ausgefallen, wurde behandelt, hat sich am Sprunggelenk wehgetan, hat sich den Fuß gehalten, musste auch behandelt werden, spielt aber noch weiter und die Deutschen sind jetzt mit Kimmich mal wieder in der Hälfte der Elfenbeinküste auf der halbrechten Seite. Pavlovic hat den Ball jetzt im Mittelfeldzentrum. Schlotterbeck bietet sich links an, Tah bietet sich rechts an, Tah bekommt den Ball und dann der Pass vertikal nach vorne. Musiala mit einem Kontakt weiter auf Schlotterbeck und der will auf der linken Seite Brown einsetzen. Ball kommt nicht durch, es bleibt beim 0:1.
0: Vielen Dank und wir sind natürlich auch dabei, wenn die erste Halbzeit des Spiels zu Ende geht. Jetzt aber erstmal in die 80er, weil die erste Aufnahme sogar aus den 70ern war. Fade to Grey, Visage.

Deutschland gegen die Elfenbeinküste, 42. Spielminute, es steht 0:1. MDR Sachsen ist hier, Leben meine Musik. Birr und Meier, das waren die Produzenten hinter diesem Song, Jacqueline im Paradies.

0: Und jetzt geht's wieder nach Toronto, Kanada. Da spielt Deutschland gegen die Elfenbeinküste. Schlussminute.
1: 7-1 gegen Curaçao. Schön und gut. Jetzt steht's aber 0-1 gegen die Elfenbeinküste. Vier Minuten sind noch übrig von der Nachspielzeit hier in Toronto. 44.000 Zuschauer. Und die Elfenbeinküste kommt über die rechte Seite. Passt in die Spitze. Bonny ist auf der rechten Seite im deutschen Strafraum. Geht bis zur Grundlinie. Und Schlotterbeck stellt den Fuß dazwischen. Er hat sich hier in der Anfangsphase mal das Sprunggelenk gehalten, war weggeknickt. Da führte dann Julian Nagelsmann zwischenzeitlich ein etwas längeres Gespräch mit Antonio Rüdiger. Das wäre ein möglicher Einwechselkandidat für Nico Schlotterbeck gewesen. Aber diesen Ball hat er gut zur Ecke geklärt. Der Innenverteidiger von Borussia Dortmund, Amad Diallo. Der spielt bei Manchester United in England, wird jetzt die Ecke für die Elfenbeinküste ausführen. Die zweite für die Ivora in diesem Spiel. Und Cassie hat getroffen für die Elfenbeinküste. Das war nach 30 Minuten. Jetzt gucken wir auf Diallo. Bringt den Ball rein mit dem linken Fuß. Brown köpft ihn raus. Und der Ball hoppelt auf der linken Seite über die Seitenaußenlinie. Und dann können die Spieler in den orangefarbenen Trikots, die Spieler der Elfenbeinküste, in Person von Wilfried Tsingo, der ist Teamkollege von Sané bei Galatasaray Istanbul, den Einwurf ausführen. Er lässt sich viel Zeit. Ja, eilig haben es die Spieler in Orange nicht. Jetzt bringt er den Ball in den Strafraum. Rausgeköpft erstmal von Felix Metscher, aber die Afrikaner bleiben im Ballbesitz. Jan Diomande hat die Kugel auf der linken Seite. Der Mann von RB Leipzig hat das Tor vorbereitet. Über die rechte Seite, über die Seite von Kapitän Kimmich. Und dann war es Cassie, der dort, nachdem vorher Brown gegen Diallo nicht klären konnte, aus dem Rückraum kam. Die Elfenbeinküste immer noch am deutschen Strafraum. Der Ball liegt frei. Diomande auf der linken Seite schaltet am schnellsten, ist im 16er, geht dann Kimmich vorbei. Und dann ist der Ball für meine Begriffe schon über die Grundlinie. Kimmich setzt vorsichtshalber nochmal nach, liefert sich da jetzt einen packenden Zweikampf von Jan Diomande. Einer der D-Züge vorne. Sie hatten ja sowohl Kimmich selber als auch Antonio Rüdiger und natürlich Bundestrainer Julian Nagelsmann von der Schnelligkeit der Flügelspieler, von der Schnelligkeit der Offensivspieler gewarnt. Und das haben die Männer in Orange auch schon ein ums andere Mal hier bewiesen. Deutschland hat zwei Tore erzielt. Einmal Pavlovic, einmal Havertz, aber jeweils ein Foulspiel im Vorfeld. Aber jetzt vielleicht die Möglichkeit, eine weitere Chance zu kreieren. Wirtz treibt den Ball nach vorne zu Havertz. 23 Meter Torentfernung. Havertz spielt auf die linke Seite und er bekommt da Pavlovic einen leichten Schubser von hinten. Kann man auch auf Freistoß entscheiden für die deutsche Mannschaft, aber das Team in den schwarzen Hosen und in den weißen Trikots bleibt im Ballbesitz. Brown, der Frankfurter, der so toll gespielt hat beim 7-1 gegen Curaçao, hat den Ball auf der linken Seite zu Metscher. Metscher zu Pavlovic. Wirtz macht mit. Viele kurze Kontakte. Die Elfenbeinküste für die deutsche Mannschaft, sich dadurch zu kombinieren, den Weg in den gegnerischen Strafraum zu finden. Und es sind jetzt noch ungefähr 50 Sekunden. Und dann ist auch die 7-minütige Nachspielzeit der ersten Halbzeit vorbei. Wirtz mit dem Halbhohen Pass, aber der Ball kommt in den Strafraum. Metscher kann ihn nicht sauber annehmen. War da gerade mal ein Meter im Strafraum der Elfenbeinküste. Die können ihrerseits wieder den Ball nach vorne treiben. Machen das auch. Immer wieder werden die Flügel gesucht. Diomande ist jetzt mal nicht an der linken Seite gewesen, sondern das war in dem Fall Inao, der Mann von Trabzonspor, aber die Deutschen kommen an die Kugel, sind schon wieder am gegnerischen Strafraum. Das ist Wirtz, der weiterleitet auf Havertz. Havertz ist im 16er, hat den Ball auf der rechten Seite, bremst erstmal ab, weil sich da wieder eine orangefarbene Mauer vor Kai Havertz aufbaut. Sané kurft mit dem Ball von der halbrechten Seite nach innen, immer noch Sané, Steckpass in den Strafraum, Wirtz. Wo ist die Lücke? Wo ist die Lücke? Der kommt noch ran mit der rechten Pike, aber das ist natürlich kein kraftvoller Abschluss von Florian Wirtz. Er ärgert sich und ja, hier, Fofana, der Torhüter der Elfenbeinküste schmeißt sich auf den Ball. Das dürften die letzten Aktionen im ersten Durchgang gewesen sein. Schiedsrichter Juan Gabriel Benitez pfeift die erste Halbzeit jetzt ab. Und Deutschland bekommt eine Denkaufgabe. Denn die Elfenbeinküste führt zur Pause in Toronto mit 1-0.
0: Tja, und wie es in der zweiten Halbzeit weitergeht, erfahren Sie dann in der ARD-Hitnacht bei Heiko Rasch. Ich bin Thomas Seele, wünsche Ihnen

0: Um 23 Uhr mit Jan Busche. Nach Informationen des ARD-Hauptstadtstudios ist sich die Rentenkommission einig über ihr Vorschlagspaket. Das Renteneintrittsalter soll demnach schrittweise steigen. Aus Berlin Anne-Kathrin Mellmann.
1: Das Renteneintrittsalter soll schrittweise steigen, angepasst an die Lebenserwartung. Wer jetzt Anfang 30 ist, würde dann voraussichtlich mit 68 in Rente gehen. Das ist einer von rund 30 Vorschlägen der Rentenkommission. Ein weiterer lautet, die Rente mit 63 abzuschaffen. Ob Menschen früher in Rente gehen können, soll nicht mehr von der Zahl der Beitragsjahre abhängen, sondern vom individuellen Gesundheitszustand. Um das Rentensystem zu stabilisieren, empfiehlt die Kommission eine kapitalgedeckte staatliche Altersvorsorge nach dem sogenannten Schwedenmodell.
0: Irans Militär hat erneut angeordnet, die Meerenge von Hormus zu schließen. Grund seien die Angriffe Israels im Libanon. Aus der Nachrichtenredaktion Daniel Runge.
2: Den USA warf das Militärkommando vor, das erst kürzlich vereinbarte Rahmenabkommen zur Beendigung des Krieges zu verletzen. Die Schließung der Meerenge sei nun ein erster Schritt, den Feind zur Einhaltung seiner Verpflichtungen zu zwingen. Weitere Schritte behalte man sich vor. Der Iran und die USA hatten am Mittwoch eine Absichtserklärung unterzeichnet. Sie sieht eine Waffenruhe für die gesamte Region, einschließlich des Libanon, vor. Das israelische Militär und die pro-iranischen Hisbollah-Milizen überziehen sich aber weiter mit Angriffen. Dabei waren allein in der vergangenen Nacht auf libanesischer Seite mehr als 20 Menschen getötet worden.
0: Die neue Doppelspitze der Partei Die Linke besteht aus Ines Schwertner und Luigi Pantisano. Schwertner ist auf dem Bundesparteitag in Potsdam im Amt bestätigt worden mit knapp 86% der Stimmen. Pantisano erhielt nur rund 53%. Schwertner rief ihre Partei dazu auf, weiter gegen Kürzungen zu kämpfen, die von der schwarz-roten Bundesregierung geplant seien. Bei der Fußball-Weltmeisterschaft bestreitet die deutsche Mannschaft gerade ihr zweites Spiel. Zur Halbzeit liegt die DFB-Auswahl im kanadischen Toronto zurück mit 0:1 gegen die Elfenbeinküste. Die beiden anderen Gruppengegner Ecuador und Curaçao spielen in der Nacht gegeneinander. Vorher hatten sich die Niederlande klar gegen Schweden mit 5:1 durchgesetzt. Das waren die Nachrichten. Das Wetter in Deutschland. Heute Nacht trockene Phasen, zum Teil aber auch kräftige Gewitter und die Nachtwerte liegen zwischen 22 und 14 Grad. Morgen gibt's viel Sonne, später ziehen mehr Wolken auf, die können auch kräftige Schauer und Gewitter mit Unwettergefahr bringen. Die Werte morgen zwischen 32 und 38 Grad. Im Norden wird es etwas kühler, auf den nordfriesischen Inseln um 20 Grad. Am Montag viel Sonne, besonders in der Mitte und im Süden Schauer und Gewitter bis 38 Grad und am Dienstag trocken. Später wieder kräftige Schauer und Gewitter bis 39 Grad. Es ist 23.03 Uhr.
3: Und hier der Verkehrsservice in der ARD-Hitnacht. Zunächst eine Gefahrenmitteilung für Rheinland-Pfalz in den Gemeinden Wölgesheim, Aspesheim und Horweiler. Kommt es wegen eines Großbrandes zu massiver Rauchentwicklung? Es kann zu Sichtbehinderungen und Geruchsbelästigungen kommen. Meiden Sie bitte, wenn möglich, das betroffene Gebiet. Schließen Sie Fenster und Türen und schalten Sie Lüftung und Klimaanlagen ab. Und es geht auf die Autobahn. Die A1 Bremen Richtung Hamburg ist zwischen Harburg und Stillhorn wegen Bauarbeiten bis Montag ca. 5 Uhr gesperrt. Dadurch zurzeit 4 Kilometer Stau. Nutzen Sie bitte die Umleitung über die U83. Es muss dabei aber mit erheblicher Wartezeit gerechnet werden. Die A1 Hamburg Richtung Lübeck ist zwischen Kreuzberg der Heide und Bad Oldesloe wegen Bauarbeiten bis morgen früh 6 Uhr gesperrt. Die A1 Bremen Richtung Osnabrück ist zwischen Holdorf und Neunkirchenförden wegen Bergungsarbeiten bis morgen 4 Uhr gesperrt. Hier führt die Umleitung über die U58. Die A1 Münster Richtung Dortmund ist zwischen Kramenzentrum und Kreuz Dortmund-Unna wegen Bauarbeiten bis Montag 5 Uhr gesperrt. Die A2 Hannover Richtung Dortmund ist zwischen Wunstorf-Lute und Wunstorf-Kohlenfeld wegen Bergungsarbeiten gesperrt. Die A3 Nürnberg-Passau ist zwischen Kreuz Deggendorf und Hengersberg wegen Bauarbeiten bis

0: Montagnacht ca. 1 Uhr in beiden Richtungen gesperrt. Die Umleitungen führen hier über die U18 bzw. U83. A5 Karlsruhe Richtung Frankfurt zwischen Karlsruhe Mitte und Bruchsal 4 Kilometer Stau. Hier ist wegen Markierungsarbeiten nur eine Spur frei. Die A6 Mannheim Richtung Heilbronn ist zwischen Sinsheim-Steinsfurt und Bad Rappenau wegen Bergungsarbeiten gesperrt. Hier ist ein Rettungshubschrauber im Einsatz. Der Verkehr wird ab Sinsheim Süd abgeleitet. Die A7 Ulm Richtung Würzburg ist zwischen Wörnitz und Rothenburg ob der Tauber wegen Bauarbeiten bis etwa 5 Uhr gesperrt. Die A27 Weißrode-Bremen ist zwischen Verden-Nord und Langwedel in beiden Richtungen wegen einer Baustelle bis Montag 5 Uhr gesperrt. Nutzen Sie hier bitte auch die Umleitung über die U52 bzw. U9. Die A31 Gronau Richtung Oberhausen ist zwischen Schermbeck und Dorsten wegen Bauarbeiten bis Sonntagvormittag 10 Uhr gesperrt. Die A61 Hockenheim Richtung Ludwigshafen ist zwischen dem Dreieck Hockenheim und dem Kreuz Speyer wegen Bauarbeiten bis Montag früh etwa 5 Uhr gesperrt. Die A61 Koblenz Richtung Mönchengladbach ist zwischen dem Dreieck Sinzig und dem Dreieck Bad Neuenahr nach einem Unfall gesperrt. Bitte die Autobahn am Dreieck Sinzig in Richtung der A571 verlassen, um die Unfallstelle zu umfahren. Und die A656 Heidelberg Richtung Mannheim ist zwischen Mannheim-Seckenheim und Kreuz Mannheim nach einem Unfall gesperrt. Allerhand los, allen unterwegs. Eine gute und sichere Fahrt.
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0: Ja, den Fußballabend, den lassen sich doch viele nicht entgehen. Wir bleiben da auch weiter am Ball. Deutschland gegen Elfenbeinküste auf eine spannende zweite Halbzeit. Willkommen zur ARD-Hitnacht aus Dresden mit Heiko Wasch im Studio. Ich grüße Sie. Schönen guten Abend.

10 Minuten nach um 11. Wir bleiben für Sie natürlich auch weiter am Ball. Im Spiel Deutschland gegen Elfenbeinküste. Die zweite Halbzeit hat begonnen. Es gilt ja, den Rückstand erstmal aufzuholen. 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

0: Auch so eine schöne Erinnerung an Chris Rier. Gerade gehört hier in der ARD-Hitnacht. Der Rockstar, der sich nie selbst so gesehen hat. Er hat ja auch die Familie immer an erste Stelle gesetzt und auch seine Karriere immer untergeordnet. Und so hat er zum Beispiel auch nie eine Konzertreihe in Amerika angenommen. Da wäre er viel zu lange von zu Hause weggeblieben. Macht ihn gleich noch sympathischer, oder? Leider musste er die Welt im Dezember des vergangenen Jahres auch für immer verlassen. Und jetzt bei uns The Beautiful Song.
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0: 80 Millionen.
1: Max Giesinger. 80 Millionen, sein Hit, den er vor 10 Jahren auf Platte brachte. Und derzeit sind ja auch mindestens 80 Millionen Schiedsrichter dabei, das Spiel Deutschland gegen die Elfenbeinküste zu analysieren und zu bewerten. Da können Sie mir auch gern schreiben, wie Sie das Spiel gerade einschätzen. Und vielleicht auch, wie es ausgeht. Ihr Tipp: ard-hitnacht@mdr.de. ard-hitnacht@mdr.de. Und der augenblickliche Stand: die deutsche Mannschaft immer noch im Rückstand 0:1 gegen die Elfenbeinküste.
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0: Hürz mit Wonderful Life. Ja, und das ist ja auch wunderschön. Gerade ist das Ausgleichstor gefallen. Deutschland gegen Elfenbeinküste jetzt 1:1. Kurz nach 12:30 hier der aktuelle Verkehrsservice in der ARD-Hitnacht. Zunächst eine Gefahrenmitteilung für Rheinland-Pfalz. In den Gemeinden Welgesheim, Aspisheim und Horweiler kommt es wegen eines Großbrandes zu massiver Rauchentwicklung. Es kann zu Sichtbehinderungen und Geruchsbelästigung kommen. Meiden Sie bitte, wenn möglich, das betroffene Gebiet. Schließen Sie Fenster und Türen und schalten Sie Lüftung und Klimaanlagen ab. Und nun auf die Autobahn. Die A1 Bremen Richtung Hamburg ist zwischen Harburg und Stillhorn wegen Bauarbeiten noch bis Montag früh 5 Uhr gesperrt. Dadurch zurzeit 4 Kilometer Stau. Nutzen Sie bitte die Umleitung über die U883. Es muss aber weiter mit erheblicher Wartezeit gerechnet werden. Die A1 Hamburg Richtung Lübeck ist zwischen Kreuzberg der Heide und Bad Oldesloe wegen Bauarbeiten bis ca. 6 Uhr gesperrt. Die A1 Bremen Richtung Osnabrück ist zwischen Holdorf und Neunkirchenförden wegen Bergungsarbeiten noch bis etwa 4 Uhr gesperrt. Hier führt die Umleitung über die U58. Die A1 Münster Richtung Dortmund ist zwischen Kamenzentrum und Kreuz Dortmund-Unna wegen Bauarbeiten noch bis 5 Uhr etwa gesperrt. Die A1 Hannover Richtung Dortmund ist zwischen Wunstorf-Lute und Wunstorf-Kohlenfeld wegen Bergungsarbeiten gesperrt. Die A3 Nürnberg-Passau ist zwischen Kreuz-Deckendorf und Hengersberg wegen Bauarbeiten bis Montagnacht etwa 1 Uhr in beiden Richtungen gesperrt. Die Umleitung führt hier über die U18 bzw. U83. Die A5 Karlsruhe Richtung Frankfurt ist zwischen Karlsruhe Mitte und Bruchsal, gibt's da 4 Kilometer Stau. Hier ist wegen Markierungsarbeiten nur eine Spur frei. Die A6 Mannheim Richtung Heilbronn ist zwischen Sinsheim-Steinsfurt und Bad Rappenau wegen Bergungsarbeiten gesperrt. Hier ist ein Rettungshubschrauber im Einsatz und der Verkehr wird ab Sinsheim Süd abgeleitet. Die A7 Ulm Richtung Würzburg ist zwischen Wörnitz und Rothenburg ob der Tauber wegen Bauarbeiten bis etwa 5 Uhr morgens gesperrt. Die A27 Weißrode-Bremen ist zwischen Verden-Nord und Langwedel in beiden Richtungen wegen einer Baustelle bis Montag 5 Uhr gesperrt. Die Umleitung führt hier über die U52 bzw. U9. Die A31 Gronau Richtung Oberhausen ist zwischen Schermbeck und Dorsten wegen Bauarbeiten bis Sonntag etwa 10 Uhr gesperrt. Die A656 Heidelberg Richtung Mannheim ist zwischen Mannheim-Seckenheim und Kreuz Mannheim nach einem Unfall gesperrt. Und gerade reingekommen eine Gefahrenmeldung. Achtung, ein Falschfahrer auf der B36 Karlsruhe-Mannheim. Zwischen Ausfahrt Mannheim-Rheinau Süd und Rheinau kommt Ihnen ein Falschfahrer entgegen. Fahren Sie bitte äußerst rechts und überholen Sie nicht. Auf der B36 Karlsruhe-Mannheim zwischen Ausfahrt Mannheim-Rheinau Süd und Rheinau ein Falschfahrer. Vorsicht bitte in beiden Richtungen. Wo es geht, gute Fahrt. Kommen Sie gut an Ihr Ziel.
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23.43 Uhr, hier der Verkehrsservice. Die Gefahrenmeldung wurde aktualisiert. Der Falschfahrer auf der B36 Mannheim-Karlsruhe. Jetzt unterwegs zwischen Mannheim-Rheinhau-Süd und der A6 Mannheim-Schwetzingen. Dort kommt Ihnen der Falschfahrer entgegen. Fahren Sie bitte äußerst rechts, überholen Sie nicht. Auf der B36 Mannheim-Karlsruhe zwischen Mannheim-Rheinhau-Süd und der A6 Mannheim-Schwetzingen ist ein Falschfahrer unterwegs. Vorsicht bitte in beiden Richtungen.

23.47 Uhr. Die Entwarnung hat uns erreicht aus der Verkehrsredaktion. Entwarnung auf der B36 Mannheim-Karlsruhe. Zwischen Mannheim-Rheinhaus-Süd und der A6 Mannheim-Schwetzingen ist kein Falschfahrer mehr unterwegs. Wir wünschen allen unterwegs gute Fahrt. Noch ein Blick nach Toronto. 83. Spielminute, immer noch Spielstand 1:1.

0: das Spiel Deutschland gegen die Elfenbeinküste in Toronto, auch in den letzten Minuten. Wir schalten nach Toronto zu Michael Augustin.
1: Ja, Spielzeit läuft, rund 5 Minuten noch, 1:1 zwischen Deutschland und der Elfenbeinküste, und das DFB-Team hatte 2 Chancen auf den Siegtreffer. Der Frankfurter Brown in der 89. Minute, halblinke Position aus 14 Metern, Flachschuss, Fofana konnte halten, und er hat dann auch zu Beginn der Nachspielzeit den Flachschuss von Amiri gehalten. Also 2 gute Aktionen des gegnerischen Torhüters, und Deutschland hätte damit dann 3 Punkte gehabt. Aber leistungsgerechter wäre ein Unentschieden zwischen diesen beiden Mannschaften. Der Afrika-Cup-Sieger von 2024, der erwartet starke Gegner, und der ging ja auch in Führung nach 30 Minuten. Undav, der Joker, mit dem Ausgleich für Deutschland. Jetzt sind es noch 4 Minuten, Spielstand 1:1.
0: Und in den Nachrichten erfahren Sie dann auch den Schlussstand.

23.58 Uhr, hier der Verkehrsservice mit einer Gefahrenmeldung. Achtung, ein Falschfahrer auf der B27 in Stuttgart-Möhringen. Zwischen Echterdingen und Stuttgart-Fasanenhof kommt Ihnen ein Falschfahrer entgegen. Fahren Sie bitte äußerst rechts und überholen Sie nicht. Auf der B27 in Stuttgart-Möhringen zwischen Echterdingen und Stuttgart-Fasanenhof ist ein Falschfahrer unterwegs. Vorsicht in beiden Richtungen. Und kurz vor Abpfiff in der Nachspielzeit hat unsere Mannschaft ein Tor noch geschossen. Also jetzt Spielstand 2:1 gegen die Elfenbeinküste.

0: System in Deutschland reformiert werden. Seit Anfang des Jahres haben Expertinnen und Experten der sogenannten Rentenkommission darüber beraten und Vorschläge erarbeitet. Laut ARD Hauptstadtstudio ist das Konzept jetzt fertig. Es sieht vor, das Renteneintrittsalter stufenweise anzuheben. Aus der Nachrichtenredaktion Jan Busche.
1: Es soll schrittweise und langsam steigen, angepasst an die Lebenserwartung. Heißt zum Beispiel, wer jetzt Anfang 30 ist, würde wohl mit 68 in Rente gehen. Das Expertengremium empfiehlt laut Medienberichten außerdem, dass künftig ein Teil der Rentenbeiträge am Aktienmarkt angelegt wird. Erstmal soll 1% vom Bruttolohn dort reinfließen. Und laut ARD Hauptstadtstudio sollen künftig auch Politiker und neue Selbstständige in die gesetzliche Rentenversicherung einzahlen müssen. Die Rentenkommission will am Dienstag ihr Vorschlagspaket an die Bundesregierung übergeben. Die muss dann entscheiden, was davon umgesetzt werden könnte.
0: Die iranische Führung hat erneut die Straße von Hormus gesperrt. Grund seien die andauernden israelischen Angriffe im Libanon, erklärten die Revolutionsgarden. Aus Istanbul, Phyllis Krükekoll.
2: Schiffe sollen sich der Meerenge nicht mehr nähern, teilten die Marineeinheiten der Revolutionsgarden am Nachmittag mit. Andernfalls könne man nicht für ihre Sicherheit garantieren. Die Revolutionsgarden sprechen in diesem Zusammenhang von, Zitat, Verbrechen, die Israel im Libanon begehe, sowie vom Unvermögen der USA, ihren Verpflichtungen im Zusammenhang mit der Waffenruhe nachzukommen. Sollten die Angriffe andauern, seien weitere Schritte geplant. Der Sprecher des Außenministeriums Baghaei sagte im iranischen Fernsehen, das gesamte Rahmenabkommen, auf das man sich in dieser Woche geeinigt habe, stehe auf dem Spiel.
0: Die neue Doppelspitze der Partei Die Linke besteht aus Ines Schwertner und Luigi Pantisano. Schwertner ist auf dem Bundesparteitag in Potsdam im Amt bestätigt worden mit knapp 86% der Stimmen. Pantisano erhielt nur rund 53%. Schwertner rief ihre Partei dazu auf, weiter gegen Kürzungen zu kämpfen, die von der schwarz-roten Bundesregierung geplant seien. Bei der Fußball-Weltmeisterschaft hat die deutsche Mannschaft auch ihr zweites Spiel gewonnen. Die DFB-Auswahl besiegte die Elfenbeinküste mit 2:1. Zur Halbzeit lagen die Ivora im kanadischen Toronto noch vorn. Dennis Undaf erzielte dann einen Doppelpack. Er traf erst in der 68. Minute und dann noch in der Nachspielzeit. Damit steht Deutschland vorzeitig in der Runde der letzten 32 Teams. Das waren die Nachrichten. Das Wetter in Deutschland. Gebietsweise trocken und zum Teil kräftige Gewitter, Tiefstwerte zwischen 22 und 14 Grad. Tagsüber zeitweise heiter, vermehrt Quellwolken, kräftige Schauer und Gewitter mit Unwettergefahr bei 32 bis 38 Grad. Im Norden oft trocken. Es ist 0:03 Uhr.
3: Und hier der Verkehrsservice in der ARD-Hitnacht. Immer noch unterwegs der Falschfahrer auf der B27 in Stuttgart-Möhringen. Zwischen Echterdingen und Stuttgart-Fasanenhof kommt Ihnen ein Falschfahrer entgegen. Fahren Sie bitte äußerst rechts und überholen Sie nicht. Auf der B27 in Stuttgart-Möhringen zwischen Echterdingen und Stuttgart-Fasanenhof ist ein Falschfahrer unterwegs. Vorsicht bitte in beiden Richtungen. Eine Gefahrenmitteilung auch für Rheinland-Pfalz. In den Gemeinden Welgesheim, Aspisheim und Horweiler kommt es wegen eines Großbrandes zu massiver Rauchentwicklung. Es kann zu Sichtbehinderungen und Geruchsbelästigungen kommen. Bitte meiden Sie, wenn möglich, das betroffene Gebiet. Schließen Sie Fenster und Türen und schalten Sie Lüftung und Klimaanlagen ab. Die A1 Bremen Richtung Hamburg ist zwischen Harburg und Stillhorn wegen Bauarbeiten bis Montag früh 5 Uhr gesperrt, dadurch zurzeit 4 Kilometer Stau. Nutzen Sie bitte die Umleitung über die U83, es muss mit erheblicher Wartezeit gerechnet werden. Die A1 Hamburg Richtung Lübeck ist zwischen Kreuzberg der Heide und Bad Oldesloe wegen Bauarbeiten bis etwa 6 Uhr gesperrt. Die A1 Bremen Richtung Osnabrück ist zwischen Holdorf und Neunkirchen-Fürden wegen Bergungsarbeiten bis 4 Uhr gesperrt. Hier führt die Umleitung über die U58. Die A1 Münster Richtung Dortmund ist zwischen Kramenzentrum und Kreuz Dortmund-Unna wegen Bauarbeiten bis Montag früh gesperrt. Die A3 Nürnberg-Passau ist zwischen Kreuz Deckendorf und Hengersberg wegen Bauarbeiten bis Montagnacht etwa 1 Uhr in beiden Richtungen gesperrt. Hier führen die Umleitungen über die U18 und U83. A5 Karlsruhe Richtung Frankfurt zwischen Karlsruhe Mitte und Bruchsal 4 Kilometer Stau. Hier ist wegen Markierungsarbeiten nur eine Spur frei. Die A6 Mannheim Richtung Heilbronn ist zwischen Sinsheim-Steinsfurt und Bad Rappenau wegen Bergungsarbeiten gesperrt. Hier ist ein Rettungshubschrauber im Einsatz. Der Verkehr wird ab Sinsheim Süd abgeleitet.

0: Die A7 Ulm Richtung Würzburg ist zwischen Wörnitz und Rothenburg ob der Tauber wegen Bauarbeiten bis etwa 5 Uhr gesperrt. Die A27 Weißrode-Bremen ist zwischen Verden-Nord und Langwedel in beiden Richtungen wegen einer Baustelle bis Montag früh 5 Uhr gesperrt. Nutzen Sie hier bitte auch die Umleitung über die U52 bzw. U9. Die A31 Gronau Richtung Oberhausen ist zwischen Schermbeck und Dorsten wegen Bauarbeiten bis heute Vormittag etwa 10 Uhr gesperrt. Die A61 Hockenheim Richtung Ludwigshafen ist zwischen dem Dreieck Hockenheim und dem Kreuz Speyer wegen Bauarbeiten bis etwa 5 Uhr gesperrt. Die A656 Heidelberg Richtung Mannheim ist zwischen Mannheim-Seckenheim und Kreuz Mannheim nach einem Unfall gesperrt. Allen unterwegs, gute Fahrt, kommen Sie gut an Ihr Ziel.
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0: Und mit ABBA geht's hinein in den neuen Tag. Heute ist Sonntag. Ja, da sind doch jetzt gerade noch viele dabei, den Sieg zu feiern. Wow, das war knapp, oder? Noch in der Nachspielzeit 2:1 gewonnen. Willkommen in der ARD-Hitnacht aus Dresden mit Heiko Asch. Ich grüße Sie.

0:13 Uhr, hier der Verkehrsservice. Gute Nachrichten, eine Entwarnung auf der B27 Stuttgart-Möhringen zwischen Echterdingen und Stuttgart-Fasanenhof. Ist kein Falschfahrer mehr unterwegs. Wir wünschen allen unterwegs gute Fahrt.

0: Michael Bolton hier in der ARD Hitnacht. Ja, das sah lange nicht so aus, dass wir das Ding heute noch gewinnen. Das Spiel Deutschland gegen Elfenbeinküste. Ich weiß nicht, ob Sie es gesehen haben. Der Nachspielzeit erst hat dann alles gerichtet. Und feiern Sie noch den Sieg, sitzen Sie gemütlich beisammen. Und wie verbringen Sie diese laue Sommernacht? Wir haben ja auch Mitsommernacht, können Sie mir gern schreiben. ard-hitnacht@mdr.de. Rainer aus Bayreuth hat ja geschrieben, ich habe das Spiel gesehen, es war abzusehen, dass es etwas schwerer wird als gegen Curaçao. Aber dass es so spannend werden würde, hätte ich nicht gedacht. Jetzt sitzen wir noch gemütlich beisammen, feiern ein bisschen und genießen die nächtlichen Temperaturen. Das machen Sie richtig. Wie ist es bei Ihnen? Haben Sie das Spiel auch gesehen? Und feiern Sie noch ein bisschen. ard-hitnacht@mdr.de.
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0: Und jetzt Madonna, was sie auch anpackte. Es wurde zu Gold und da können wir die Zeit bis in die 80er Jahre zurückdrehen. Schon mit ihrem Debütalbum 83, da wurde sie ja mit Gold und Platin überhäuft. Und ihr 15. Studioalbum wird sie am 3. Juli veröffentlichen. Ja.

0: Smokey, immer noch am Ball, längst schon Kult. Tja, haben Sie das Spiel gesehen? Wie feiern Sie den Sieg? Deutschland, Elfenbeinküste, da hat uns Christiane aus Hamburg geschrieben. Ich habe das Spiel gesehen und die ganze Zeit auf meinen Nägeln gekaut. Oh je, die sehen jetzt richtig schrecklich aus, schreibt sie. Liebe Grüße. Ja, Christiane, was bringt man nicht alles für Opfer, oder? Naja, wächst alles nach, Lack drauf und schon kann der Sonntag kommen, oder? Und noch eine Mail aus Hamburg von Gerlinde. Ich grüße sie auch. Elfenbeinküste ist stark, hat sie geschrieben. Unentschieden wäre auch gerecht gewesen. Hatten echt Dusel. Mein Mann hat heute Geburtstag. Ich habe ihm gesagt, ich hätte das Siegtor organisiert. Jawohl, UNDAF. Einfach super. So macht es auch Spaß, weiterhin zu gucken und weiter am Ball zu bleiben. Dankeschön, Gerlinde, und Ihrem Mann natürlich auch von unserer Seite. Alles Gute für das neue Lebensjahr.
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0: Ihr Schlüssel in unser Studio, ard-hitnacht@mdr.de.

0: Kurz nach 12:30, hier der aktuelle Verkehrsservice in der ARD-Hitnacht. Zunächst eine Gefahrenmitteilung für Rheinland-Pfalz. In den Gemeinden Wölgesheim, Aspisheim und Horweiler kommt es wegen eines Großbrandes zu massiver Rauchentwicklung. Es kann zu Sichtbehinderung und Geruchsbelästigung kommen. Meiden Sie, wenn möglich, bitte das betroffene Gebiet. Schließen Sie Fenster und Türen und schalten Sie Lüftung und Klimaanlagen ab. Und nun auf die Autobahn. Die A1 Bremen Richtung Hamburg ist zwischen Harburg und Stillhorn wegen Bauarbeiten bis Montag ca. 5 Uhr gesperrt. Die Umleitung führt über die U83. Es muss aber mit erheblicher Wartezeit gerechnet werden. Die A1 Bremen Richtung Osnabrück ist zwischen Holdorf und Neunkirchenförden wegen Bergungsarbeiten noch bis etwa 4 Uhr gesperrt. Hier führt die Umleitung über die U58. Die A1 Münster Richtung Dortmund ist zwischen Kramenzentrum und Kreuz Dortmund-Unna wegen Bauarbeiten noch bis Montag 5 Uhr gesperrt. Die A3 Nürnberg-Passau ist zwischen Kreuz Deckendorf und Hengersberg wegen Bauarbeiten bis Montagnacht ca. 1 Uhr in beiden Richtungen gesperrt. Hier führen die Umleitung über die U18 bzw. U83. A5 Karlsruhe Richtung Frankfurt zwischen Karlsruhe Mitte und Bruchsal 4 Kilometer Stau zurzeit. Hier ist wegen Markierungsarbeiten nur eine Spur frei. Die A6 Mannheim Richtung Heilbronn ist zwischen Sinsheim-Steinsfurt und Bad Rappenau wegen Bergungsarbeiten gesperrt. Der Verkehr wird ab Sinsheim Süd abgeleitet. Die A7 Ulm Richtung Würzburg ist zwischen Wörnitz und Rothenburg ob der Tauber wegen Bauarbeiten bis etwa 5 Uhr gesperrt. Die A27 Walsrode-Bremen ist zwischen Verden Nord und Langwedel in beiden Richtungen wegen einer Baustelle noch bis Montag früh etwa 5 Uhr gesperrt. Die Umleitungen führen hier über die U52 bzw. U9. Die A31 Gronau Richtung Oberhausen ist zwischen Schermbeck und Dorsten wegen Bauarbeiten noch bis etwa 10 Uhr gesperrt. Die A61 Hockenheim Richtung Ludwigshafen ist zwischen dem Dreieck Hockenheim und dem Kreuz Speyer wegen Bauarbeiten bis morgen 5 Uhr gesperrt. Und die A656 Heidelberg Richtung Mannheim ist zwischen Mannheim-Seckenheim und Kreuz Mannheim nach einem Unfall gesperrt. Allen unterwegs eine gute und hoffentlich auch entspannte Fahrt.
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0.43 Uhr hier der Verkehrsservice mit einer Gefahrenmeldung. Achtung, bitte Vorsicht in beiden Richtungen auf der A25 Hamburg-Geesthacht. Zwischen Neu-Allermöhe West und Nettelnburg werden Gegenstände von einer Brücke auf die Fahrbahn geworfen. Bitte Vorsicht, A25 Hamburg-Geesthacht zwischen Neu-Allermöhe West und Nettelnburg. Gegenstände von einer Brücke auf die Fahrbahn. Bitte Vorsicht.

0.47 Uhr, hier nochmal der Verkehrsservice, immer noch aktuell in beiden Richtungen. Bitte Vorsicht auf der A25 Hamburg-Geesthacht. Zwischen Neu-Allermöhr West und Nettelnburg werden Gegenstände von einer Brücke auf die Fahrbahn geworfen. Bitte Vorsicht zwischen Neu-Allermöhr West und Nettelnburg.

0: des Supremes hier in der ARD-Hitnacht. Der Karrierestart auch von Diana Ross. In den 60er Jahren konnten sie immerhin 12 Nummer 1 Hits landen, also Frauenpower pur. Und Power auch bei Christian, Susi, Jasmin und Carola. Sie sitzen noch gemütlich beisammen nach ihrer Gartenparty am Abend, und das Spiel haben sie dann auch noch gesehen. Einfach klasse. Man sah, wie Trainer Nagelsmann den Schlusspfiff nur so herbeisehnte. Ja, machten ja auch noch aufmerksam, dass man die Nachspielzeiten nicht noch länger hinauszögert. Genau, also wer es immer noch nicht mitbekommen hat, 2:1 hat die deutsche Mannschaft gegen die Elfenbeinküste gewonnen. Und Sie können gern schreiben, wenn Sie das Spiel gesehen haben, was Sie so von den nächsten Spielen von unserer deutschen Mannschaft erwarten. ard-hitnacht@mdr.de.
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In 5 Minuten ist es 1 Uhr, gleich wieder Aktuelles aus der Nachrichtenredaktion. Zuvor noch Aerosmith hier in der ARD-Hitnacht. Und hier habe ich nochmal aus der Verkehrsredaktion die Gefahrenmeldung. Bitte Vorsicht in beiden Richtungen auf der A25 Hamburg-Geestacht. Zwischen Neu-Allermöhr West und Nettelnburg werden Gegenstände von einer Brücke auf die Fahrbahn geworfen. Zwischen Neu-Allermöhr West und Nettelnburg bitte Vorsicht auf der A25. 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
1: Um 1 Uhr mit Gabriela Kühne. Die deutsche Nationalmannschaft

0: Elftal übernimmt nach einem 5:1-Sieg auch die Tabellenführung von den Skandinaviern.
1: Wie kann das Rentensystem in Deutschland reformiert werden? Seit Anfang des Jahres haben Experten darüber beraten und Vorschläge erarbeitet. Laut ARD-Hauptstadtstudio ist das Konzept jetzt fertig. Es sieht vor, das Renteneintrittsalter stufenweise anzuheben. Aus der Nachrichtenredaktion Jan Busche.
2: Es soll schrittweise und langsam steigen, angepasst an die Lebenserwartung. Heißt zum Beispiel, wer jetzt Anfang 30 ist, würde wohl mit 68 in Rente gehen. Das Expertengremium empfiehlt laut Medienberichten außerdem, dass künftig ein Teil der Rentenbeiträge am Aktienmarkt angelegt wird. Erstmal soll 1% vom Bruttolohn dort reinfließen. Und laut ARD-Hauptstadtstudio sollen künftig auch Politiker und neue Selbstständige in die gesetzliche Rentenversicherung einzahlen müssen.
1: Das israelische Militär schränkt seine Angriffe im Südlibanon offenbar ein. Laut der Armee hat die Regierung sie angewiesen, die Angriffe auf Ziele der Hisbollah-Miliz weitgehend zu stoppen. Ausgenommen davon sei die sogenannte Sicherheitszone, die sich von der israelischen Grenze nach Norden in den Libanon zieht. Der Iran hatte vorher angekündigt, wegen der andauernden israelischen Attacken im Libanon die Straße von Hormus wieder zu blockieren. Die Führung in Teheran sieht in den Angriffen einen Verstoß gegen das mit den USA ausgehandelte Rahmenabkommen für ein Kriegsende. Die neue Doppelspitze der Partei Die Linke besteht aus Ines Schwertner und Luigi Pantisano. Schwertner ist auf dem Bundesparteitag in Potsdam im Amt bestätigt worden mit knapp 86% der Stimmen. Pantisano erhielt nur rund 53%. Schwertner rief ihre Partei dazu auf, weiter gegen Kürzungen zu kämpfen, die von der schwarz-roten Bundesregierung geplant seien. Das waren die Nachrichten. Das Wetter in Deutschland. Gebietsweise trocken und zum Teil kräftige Gewitter, Tiefstwerte zwischen 22 und 14 Grad. Tagsüber zeitweise heiter, vermehrt Quellwolken, kräftige Schauer und Gewitter mit Unwettergefahr bei 32 bis 38 Grad. Im Norden oft trocken, bei 20 bis 29 Grad. Es ist 1.03 Uhr.
3: Und hier der Verkehrsservice in der ARD-Hitnacht. Vorsicht bitte in beiden Richtungen auf der A25 Hamburg-Geestacht. Immer noch aktuell zwischen Neu-Allermöhe West und Nettelnburg werden Gegenstände von der Brücke auf die Fahrbahn geworfen. Eine Gefahrenmitteilung auch für Rheinland-Pfalz in den Gemeinden Welgesheim, Aspisheim und Horweiler kommt es wegen eines Großbrandes zu massiver Rauchentwicklung. Es kann zu Sichtbehinderungen und Geruchsbelästigungen kommen. Wenn möglich, bitte meiden Sie das betroffene Gebiet, schließen Sie Fenster und Türen und schalten Sie Lüftung und Klimaanlagen ab. Die A1 Bremen Richtung Hamburg ist zwischen Harburg und Stillhorn wegen Bauarbeiten bis Montag früh 5 Uhr gesperrt. Nutzen Sie bitte die Umleitung über die U83. Es muss mit erheblicher Wartezeit gerechnet werden. Die A1 Bremen Richtung Osnabrück ist zwischen Holdorf und Neunkirchen-Vürden wegen Bergungsarbeiten bis etwa 4 Uhr gesperrt. Hier führt die Umleitung über die U58. Die A1 Münster Richtung Dortmund ist zwischen Kamenzentrum und Kreuz Dortmund-Unna wegen Bauarbeiten bis Montag früh 5 Uhr gesperrt. Die A3 Nürnberg-Passau ist zwischen Kreuz Deckendorf und Hengersberg wegen Bauarbeiten bis Montagnacht ca. 1 Uhr in beiden Richtungen gesperrt. Hier führen die Umleitungen über die U18 bzw. U83. Die A6 Mannheim Richtung Heilbronn ist zwischen Sinsheim-Steinsfurt und Bad Rappenau wegen Bergungsarbeiten gesperrt. Der Verkehr wird ab Sinsheim Süd abgeleitet. Die A7 Ulm Richtung Würzburg ist zwischen Wörnitz und Rothenburg ob der Tauber wegen Bauarbeiten bis etwa 5 Uhr gesperrt. Die A27 Weißrode-Bremen ist zwischen Pferden Nord und Langwedel in beiden Richtungen wegen einer Baustelle bis Montag früh 5 Uhr gesperrt. Nutzen Sie hier bitte auch die Umleitung über die U52 bzw. U9. Die A31 Gronau Richtung Oberhausen ist zwischen Schermbeck und Dorsten wegen Bauarbeiten bis etwa noch 10 Uhr gesperrt. Die A61 Hockenheim Richtung Ludwigshafen ist zwischen dem Dreieck Hockenheim und dem Kreuz Speyer wegen Bauarbeiten bis morgen 5 Uhr gesperrt und die A656 Heidelberg Richtung Mannheim ist zwischen Mannheim-Seckenheim und Kreuz-Mannheim nach einem Unfall gesperrt. Allen unterwegs eine gute und sichere Fahrt.
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Weiter geht's hoffentlich auch für Sie entspannt durch die Nacht. Spielt doch mal wieder Shania Twain. Das habe ich gestern erst in der Post gelesen. Und schon ist sie da, hier aus dem Hitnachtstudio in Dresden. Ich bin Heiko Rasch. Schön, dass Sie dabei sind.

0: von seinem Album Teaser and the Firecats auf. Darauf dieser Song Morning Has Broken Cat Stevens. Sie haben ihn erkannt. Ja, so viel Harmonie in der Nacht hier mit der ARD-Hitnacht. Und schon in den 60er Jahren konnte ja Cat Stevens seine ersten Erfolge feiern. Sein Debütalbum feiert nun auch bald 60-jähriges Jubiläum. Und schon das konnte er damals in den Charts platzieren. Seine Songs kennt man einfach auf der ganzen Welt. Und auch sie hat so einige Meilensteine auf Platte gebracht. Hier ist Aretha Franklin.
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1.18 Uhr. Ja, die Gefahrenmeldung ist leider auch noch nicht vom Tisch. Vorsicht bitte in beiden Richtungen auf der A25 Hamburg-Geesthacht. Zwischen Neu-Allermöhe West und Nettelnburg werden Gegenstände von einer Brücke auf die Fahrbahn geworfen. Bitte Vorsicht.

0: Irgendwie Urwurmcharakter dieser Song. Michael Schulte hier in der ARD-Hitnacht. Sehr viele sind noch in Feierlaune, wie ich das hier lese, nach dem knappen Sieg der deutschen Mannschaft gegen die Elfenbeinküste. Aber ein großes Aber. Kein überzeugendes Spiel des deutschen Teams bei glücklichem Sieg in letzter Minute. Ja, Günther aus Stassfurt hat uns geschrieben, das Spiel gegen die Elfenbeinküste hat deutlichst gezeigt, dass Trainer Nagelsmann noch lange nicht das Team gefunden hat, das mitreden kann mit den Besten der Welt. Wenn die Ivora mehr Erfahrung hätten, verlieren wir 0:3 nach Großchancen schon unmittelbar nach der Halbzeit. Genau wie die Elfenbeinküste kommt das deutsche Team mit dieser durchwachsenen Leistung nicht sehr weit im Turnier. Es war nur ein nicht überzeugender Kraftakt mit sehr viel glücklichem Ausgang und der gezeigt hat, wie wertlos doch das 7:1 gegen Curaçao war. Viele Grüße, Günther. Vielen Dank, lieber Günther, für diese Zeilen. ard-hitnacht@mdr.de, wenn Sie auch das Spiel bewerten wollen oder überhaupt schreiben wollen, wie Sie jetzt noch feiern, wie Sie die Nacht verbringen. ard-hitnacht@mdr.de. Vielen Dank für Ihre Mail.
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0: Kurz nach 13:30, hier der aktuelle Verkehrsservice in der ARD-Hitnacht. Zunächst eine Gefahrenmitteilung für Rheinland-Pfalz. In den Gemeinden Wölgesheim, Aspisheim und Horweiler kommt es wegen eines Großbrandes zu massiver Rauchentwicklung. Es kann zu Sichtbehinderung und Geruchsbelästigung kommen. Bitte, wenn möglich, meiden Sie das betroffene Gebiet, schließen Sie Fenster und Türen und schalten Sie Lüftung und Klimaanlagen ab. Und nun auf die Autobahn. Die A1 Bremen Richtung Hamburg ist zwischen Harburg und Stillhorn wegen Bauarbeiten bis Montag früh 5 Uhr gesperrt. Die Umleitung führt über die U83, aber es muss mit erheblicher Wartezeit gerechnet werden. Die A1 Bremen Richtung Osnabrück ist zwischen Holdorf und Neunkirchen-Vürden wegen Bergungsarbeiten noch bis etwa 4 Uhr gesperrt. Die Umleitung führt hier über die U58. Die A1 Münster Richtung Dortmund ist zwischen Kamenzentrum und Kreuz Dortmund-Unna wegen Bauarbeiten auch noch bis Montag früh 5 Uhr gesperrt. Die A3 Nürnberg-Passau ist zwischen Kreuz Deggendorf und Hengersberg wegen Bauarbeiten bis Montagnacht etwa 1 Uhr in beiden Richtungen gesperrt. Nutzen Sie hier bitte die Umleitung über die U18 bzw. U83. Die A6 Mannheim Richtung Heilbronn ist zwischen Sinsheim-Steinsfurt und Bad Rappenau wegen Bergungsarbeiten gesperrt. Der Verkehr wird hier ab Sinsheim Süd abgeleitet. Die A7 Ulm Richtung Würzburg ist zwischen Wörnitz und Rothenburg ob der Tauber wegen Bauarbeiten bis 5 Uhr gesperrt. Die A27 Weißrode-Bremen ist zwischen Pferden-Nord und Langwedel in beiden Richtungen wegen einer Baustelle bis Montag früh 5 Uhr gesperrt. Die Umleitung führt hier über die U52 bzw. U9. Die A31 Gronau Richtung Oberhausen ist zwischen Schermbeck und Dorsten wegen Bauarbeiten noch bis 10 Uhr gesperrt. Die A61 Hockenheim Richtung Ludwigshafen ist zwischen dem Dreieck Hockenheim und dem Kreuz Speyer wegen Bauarbeiten bis morgen 5 Uhr gesperrt. Und die A210 Kiel Richtung Rendsburg ist zwischen Achterwehr und Bredenbeek wegen eines brennenden PKW gesperrt. Bitte Vorsicht. Allen unterwegs eine gute und hoffentlich auch entspannte Fahrt.
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0: Das Spiel Deutschland gegen die Elfenbeinküste, ja, regt die Gemüter an und viele tauschen sich aus. Und ich danke schon mal für die vielen Mails, die mich hier erreichen. Inge aus Bonn hat geschrieben, vielen Dank für die tolle Musik, die mich jetzt am Schlafen hindert. Ja, das Fußballspiel habe ich auch gesehen. Es gehört nicht zu den schönsten Spielen, aber ich finde es gut, dass die deutsche Mannschaft nicht aufgesteckt hat. Und das wurde ja dann sicher auch belohnt. Der Verurteilung von Günther kann ich mich nicht anschließen, schreibt sie. Schließlich sagt ein Spiel nicht generell etwas über die Qualität einer Mannschaft oder eines Trainers aus. Das ist ein bisschen sehr vorschnell reagiert. Viele Grüße und eine gute Nacht für alle an alle, die arbeiten müssen in dieser Nacht. Dann, wer hat hier geschrieben? Ohne Namen. Was soll diese Diskussion? Das Ergebnis zählt. Ja, recht hat er. Sie haben sich erfolgreich zurückgekämpft. Ich bin stolz auf unsere Mannschaft. Freue mich auf weitere Spiele. Macht nicht immer alles vorher so schlecht. Ja, die deutsche Mentalität, oder? Wer hat hier geschrieben? Klaus. Wir gratulieren der deutschen Nationalmannschaft für ihren zweiten Erfolg. Wir hoffen, dass es das nächste Mal kein so spannender Krimi wird und dass Herr Nagelsmann zu Beginn des Spiels auf den Schwaben Undaf setzt. Nach dem Motto, man nennt sie einfach Schwabenstreiche. Ja, danke Klaus und diese Mail noch. Hans-Jürgen hat hier geschrieben, man sollte vielleicht sehen, dass Curaçao kein Gradmesser war und dass die deutsche Mannschaft es diszipliniert geschafft hat, sich wieder ins Spiel zu bringen und darum auch ein Lob an Nagelsmann für diese Auswechslung. Danke, Hans-Jürgen, und Ihnen weiter allen eine gute Nacht und eine schöne Feier, wenn Sie jetzt noch am Feiern sind. Sie können gerne weiterschreiben, ard-hitnacht@mdr.de.
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Das ist doch der richtige Rhythmus für diese Nacht. Taylor Jane hier in der ARD-Hitnacht. Drei Songs noch bis zu den Nachrichten. Hui Louis in the News. Auch die Norweger Aha sind dabei mit dem Titelsong der ZDF-Erfolgsserie Die Bergretter. Und hier ist Amanda Marshall, Let It Rain. Damit konnte sie Mitte der 90er Jahre gleich mit ihrem Debütalbum punkten.

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1: Um 2 Uhr mit Gabriela Kühne. Die deutsche Nationalmannschaft steht vorzeitig im 16. Finale der Fußball-WM. Die DFB-Auswahl setzte sich gegen die Elfenbeinküste mit 2:1 durch und gewann damit auch ihr zweites Spiel. Aus dem ARD-WM-Team Silke Heine.
2: Unmittelbar nach Abpfiff der Partie stürmt Bundestrainer Julian Nagelsmann auf Dennis Undav zu und nimmt ihn in den Arm. Wieder hatte sich der Stuttgarter als Edeljoker erwiesen und nach 0:1 Rückstand beide Tore der deutschen Mannschaft erzielt. Undav ist mit jetzt 3 WM-Treffern und 2 Vorlagen auch aktuell der Topscorer des Turniers. Die Niederlande haben im europäischen Duell gegen Schweden in die Erfolgsspur zurückgefunden. Die Elftal übernimmt nach einem